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1: Ich bin Katrin Steinberger. Ermittlern in den USA und Deutschland ist ein wichtiger Schlag gegen Phishing-Kriminelle gelungen. Nach Angaben des BKA haben sie die Infrastruktur des Dienstes Kratos lahmgelegt. Der mutmaßliche Entwickler wurde in Indonesien festgenommen. Der Dienst bot einen digitalen Baukasten an, mit dem vor allem Microsoft-Webseiten täuschend echt nachgebaut wurden. Die Gruppe soll Zugangsdaten hunderttausender Opfer in über 30 Staaten gestohlen haben. Kommende Woche entscheidet sich, wer Nachfolger von Jens Spahn als Union-Fraktionschef wird. Die Bundestagsfraktion trifft sich am Mittwoch zu einer Sondersitzung und will das dann klären. Das haben CDU-Chef und Bundeskanzler Merz sowie CSU-Chef Söder angekündigt. Im Gespräch als neue Fraktionsspitze sind unter anderem Kanzleramtschef Frei und Innenminister Dobrindt. Mit den bayerischen Sommerferien am Horizont beginnt am Flughafen München die größte Reisezeit des Jahres. Von Ende Juli bis Mitte September sind mehr als 43.000 Flüge zu 212 Zielen geplant. Allein am ersten Ferienwochenende werden rund 390.000 Passagiere erwartet. Insgesamt rechnet der Airport mit mehr als 6 Millionen Reisenden. Die FIFA untersucht das Verhalten des argentinischen Fußballnationalteams nach dem WM-Finale gegen Spanien. Nach der 0:1-Niederlage kam es zu unschönen Szenen. Leandro Paredes erhielt nach einer Tätlichkeit gegen Spaniens Gavi die rote Karte. Auch andere Teammitglieder könnten belangt werden. Es ist höchstens locker bewölkt. Die Temperaturen liegen bei 13 bis frischen 6 Grad. Tagsüber ist es dann zweigeteilt. Erst scheint die Sonne, später kommen dann mehr Wolken zu uns rein. Besonders in den Mittelgebirgen und in der Nähe der Alpen gibt es auch ein paar Schauer. Die Temperaturen liegen zwischen 19 und 25 Grad und ganz ähnlich schaut es auch am Mittwoch aus. Am Donnerstag dann insgesamt mehr Wolken als Sonne, vereinzelt auch wieder Schauer oder Gewitter.

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1: Ich bin Katrin Steinberger. Ermittlern in den USA und Deutschland ist ein wichtiger Schlag gegen Phishing-Kriminelle gelungen. Nach Angaben des BKA haben sie die Infrastruktur des Dienstes Kratos lahmgelegt. Der mutmaßliche Entwickler wurde in Indonesien festgenommen. Der Dienst bot einen digitalen Baukasten an, mit dem vor allem Microsoft-Webseiten täuschend echt nachgebaut wurden. Die Gruppe soll Zugangsdaten hunderttausender Opfer in über 30 Staaten gestohlen haben. Mit den bayerischen Sommerferien am Horizont beginnt am Flughafen München die größte Reisezeit des Jahres. Von Ende Juli bis Mitte September sind mehr als 43.000 Flüge zu 212 Zielen geplant. Allein am ersten Ferienwochenende werden rund 390.000 Passagiere erwartet. Insgesamt rechnet der Airport mit mehr als 6 Millionen Reisenden. Es ist höchstens locker bewölkt. Die Temperaturen liegen bei 13 bis frischen 6 Grad. Tagsüber ist es dann zweigeteilt. Erst scheint die Sonne, später kommen dann mehr Wolken zu uns rein. Besonders in den Mittelgebirgen und in der Nähe der Alpen gibt es auch ein paar Schauer. Die Temperaturen liegen zwischen 19 und 25 Grad und ganz ähnlich schaut es auch am Mittwoch aus. Am Donnerstag dann insgesamt mehr Wolken als Sonne, vereinzelt auch wieder Schauer oder Gewitter. 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
1: Ich bin Katrin Steinberger. Andy Burnham ist neuer Premierminister in Großbritannien und hat noch am selben Tag mit Bundeskanzler Friedrich Merz telefoniert. Beide wollen die enge Partnerschaft zwischen Deutschland und Großbritannien fortsetzen. Auch beim Thema Ukraine waren sich Merz und Burnham einig. Kiew soll umfassend unterstützt und der Druck auf Russland erhöht werden, mit dem Ziel eines gerechten und dauerhaften Friedens. Grünen-Fraktionschefin Hasselmann sieht in der aktuellen Debatte über Leihmutterschaft Anlass, sich neu mit dem Thema zu befassen. Gegenüber den Funke-Zeitungen plädiert sie dafür, dass der Bundestag die Empfehlungen einer Kommission aus dem Jahr 2024 nochmal prüft. Die hatte vorgeschlagen, frühe Schwangerschaftsabbrüche nicht mehr grundsätzlich strafbar zu machen und Leihmutterschaft nur unter strengen Schutzregeln zu erlauben. Gefälschte Kleidung, unsicheres Spielzeug, gefährliche Kosmetika. Das alles soll der Online-Marktplatz AliExpress wochenlang nicht von seiner Seite genommen haben. Die EU hat darum eine Strafe von 550 Millionen Euro verhängt. AliExpress nannte die Höhe unverhältnismäßig. Das Unternehmen habe schon Verbesserungen vorgenommen. Es war ein rauschendes Fußballfest in Rot. Spaniens Fußball-Weltmeister sind mit einer großen Party in ihrer Heimat empfangen worden und 2 Millionen Fans feierten in Madrid die frisch gebackenen Weltmeister. Julia Macher berichtet.
2: Ein Triumphzug im offenen Bus mit der Aufschrift Könige der Welt, ein mehrstündiges Konzert auf Madrids Prunkplatz Cibeles, Spaniens Nationalelf, hat den zweiten WM-Titel mit einer rauschenden Fiesta gefeiert. Von einem epischen Triumph sprach König Felipe und sagte, ihr habt für ganz Spanien gewonnen, mit dem Kopf und mit dem Herzen.
1: Es ist höchstens locker bewölkt, die Temperaturen liegen bei 13 bis frischen 6 Grad, tagsüber ist es dann zweigeteilt. Erst scheint die Sonne, später kommen dann mehr Wolken zu uns rein. Besonders in den Mittelgebirgen und in der Nähe der Alpen gibt es auch ein paar Schauer. Die Temperaturen liegen zwischen 19 und 25 Grad und ganz ähnlich schaut es auch am Mittwoch aus. Am Donnerstag dann insgesamt mehr Wolken als Sonne, vereinzelt auch wieder Schauer oder Gewitter.

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1: Ich bin Katrin Steinberger. Andy Burnham ist neuer Premierminister in Großbritannien und hat noch am selben Tag mit Bundeskanzler Friedrich Merz telefoniert. Beide wollen die enge Partnerschaft zwischen Deutschland und Großbritannien fortsetzen. Auch beim Thema Ukraine waren sich Merz und Burnham einig. Kiew soll umfassend unterstützt und der Druck auf Russland erhöht werden, mit dem Ziel eines gerechten und dauerhaften Friedens. Grünen-Fraktionschefin Hasselmann sieht in der aktuellen Debatte über Leihmutterschaft Anlass, sich neu mit dem Thema zu befassen. Gegenüber den Funke-Zeitungen plädiert sie dafür, dass der Bundestag die Empfehlungen einer Kommission aus dem Jahr 2024 nochmal prüft. Die hatte vorgeschlagen, frühe Schwangerschaftsabbrüche nicht mehr grundsätzlich strafbar zu machen und Leihmutterschaft nur unter strengen Schutzregeln zu erlauben. Es ist höchstens locker bewölkt. Die Temperaturen liegen bei 13 bis frischen 6 Grad. Tagsüber ist es dann zweigeteilt. Erst scheint die Sonne, später kommen dann mehr Wolken zu uns rein. Besonders in den Mittelgebirgen und in der Nähe der Alpen gibt es auch ein paar Schauer. Die Temperaturen liegen zwischen 19 und 25 Grad und ganz ähnlich schaut es auch am Mittwoch aus. Am Donnerstag dann insgesamt mehr Wolken als Sonne, vereinzelt auch wieder Schauer oder Gewitter.

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1: Ich bin Katrin Steinberger. Ermittlern aus Deutschland und den USA ist ein wichtiger Schlag gegen einen großen Phishing-Service gelungen. Die Ermittler haben die Infrastruktur des Dienstes Kratos zerschlagen und mehr als 200 Server abgeschaltet. Damit wurden Angriffe auf hunderttausende potenzielle Opfer verhindert. Laut BKA war Kratos ein digitaler Baukasten für täuschend echte Microsoft-Login-Seiten. Damit griffen Kriminelle Passwörter und E-Mail-Adressen ab. Die Union sucht einen neuen Fraktionsvorsitzenden. Ein Name, der im Gespräch ist, ist Innenminister Dobrindt. Theo Weigel hält ihn aber für eine schwierige Lösung. Der CSU-Ehrenvorsitzende betonte gegenüber der Augsburger Allgemeinen, Dobrindt sei zwar fachlich geeignet, aber als CSU-Politiker wäre er als kleinerer Partner der CDU ständig rechenschaftspflichtig. Die Fraktion will am Mittwoch den neuen Vorsitzenden wählen. Seit 4 Jahren muss der öffentliche Nahverkehr barrierefrei sein. Ein bundesweiter Test des ADAC zeigt jetzt aber, Busse und Bahnen in Deutschland sind noch weit entfernt von echter Barrierefreiheit. Nur rund 20% der Straßenbahnen und 3% der Busse halten so genau, dass Menschen mit Rollstuhl, Rollator oder einem Kinderwagen selbstständig einsteigen können. Der ADAC fordert unter anderem mehr Tempo beim Umbau der Haltestellen. Ganz Madrid im Ausnahmezustand. 2 Millionen Fans haben Spaniens Fußball-Weltmeister auf den Straßen der Hauptstadt gefeiert. Im offenen Bus präsentierten Rodri, Lamine Yamal und Co. den WM-Pokal, tanzten und sangen mit den Fans. Heute starten die Spieler in ihren Sommerurlaub. Viele zieht es nach Ibiza oder Mallorca. Heute wird's mal sonnig, mal bewölkt, am Nachmittag mit ein paar Schauern in den Mittelgebirgen, an den Alpen und im Bayerischen Wald. Die Höchstwerte erreichen dazu im Schnitt 19 bis 25 Grad. Morgen erst freundlich, später dann wieder Regen, dann vor allem nördlich des Mains, der Donnerstag dann insgesamt eher grau, ab und zu gibt's Schauer oder Gewitter.

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1: Ich bin Katrin Steinberger. Ermittlern aus Deutschland und den USA ist ein wichtiger Schlag gegen einen großen Phishing-Service gelungen. Die Ermittler haben die Infrastruktur des Dienstes Kratos zerschlagen und mehr als 200 Server abgeschaltet. Damit wurden Angriffe auf hunderttausende potenzielle Opfer verhindert. Laut BKA war Kratos ein digitaler Baukasten für täuschend echte Microsoft-Login-Seiten. Damit griffen Kriminelle Passwörter und E-Mail-Adressen ab. Die Union sucht einen neuen Fraktionsvorsitzenden. Ein Name, der im Gespräch ist, ist Innenminister Dobrindt. Theo Weigel hält ihn aber für eine schwierige Lösung. Der CSU-Ehrenvorsitzende betonte gegenüber der Augsburger Allgemeinen, Dobrindt sei zwar fachlich geeignet, aber als CSU-Politiker wäre er als kleinerer Partner der CDU ständig rechenschaftspflichtig. Die Fraktion will am Mittwoch den neuen Vorsitzenden wählen. Heute wird's mal sonnig, mal bewölkt, am Nachmittag mit ein paar Schauern in den Mittelgebirgen, an den Alpen und im Bayerischen Wald. Die Höchstwerte erreichen dazu im Schnitt 19 bis 25 Grad. Morgen erst freundlich, später dann wieder Regen, dann vor allem nördlich des Mains. Der Donnerstag dann insgesamt eher grau, ab und zu gibt's Schauer oder Gewitter.

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1: Ich bin Katrin Steinberger. Guten Morgen. Großer Erfolg im Kampf gegen Cybercrime. Ermittler aus Deutschland und den USA haben den Phishing-Service Kratos zerschlagen. Die komplette Infrastruktur mit über 200 Servern ist vom Netz der Entwickler in Indonesien festgenommen. Kratos war ein Baukasten für gefälschte Microsoft-Authentifizierungsseiten, mit denen Passwörter und E-Mail-Adressen abgegriffen wurden. Über Kratos liefen monatlich rund 15.000 Phishing-Kampagnen. Nicht nur CDU-Chef und Bundeskanzler Merz drückt bei der Spahn-Nachfolge aufs Tempo. Auch Sachsen-Anhalts Regierungschef Schulze will das Thema schnell vom Tisch haben. Denn es stört den Wahlkampf für die Landtagswahl Anfang September.
2: Für mich Erwartungshaltung im Wahlkampf ist, dass wir nicht permanent mit Themen aus Berlin unseren Wahlkampf überlagert sehen und dass wir Wahlkampf auch mal machen können, ohne dass wir permanent an den Wahlkampfständen immer auf Berliner Themen angesprochen werden.
1: Am Mittwoch soll in einer Sondersitzung eine neue Unionsfraktionsspitze gewählt werden. Im Rennen um den Vorsitz der Unionsfraktion wird auch Innenminister Dobrindt als möglicher Kandidat gehandelt. CSU-Urgestein Theo Weigel sieht ihn aber nicht als ideale Besetzung der Fraktionsspitze. Dobrindt sei zwar geeignet, so Weigel gegenüber der Augsburger Allgemeinen, aber als CSU-Mann wäre er dem größeren Partner CDU immer rechenschaftspflichtig. Wie geht es weiter mit Lionel Messi im Trikot der argentinischen Fußballnationalmannschaft? Nach dem verlorenen WM-Finale gegen Spanien meldet sich der 39-Jährige jetzt bei Instagram und spricht von unermesslichem Schmerz und einer Wunde, die Zeit braucht. Der Superstar blieb beim 0:1 blass, verließ das Stadion in East Rutherford kommentarlos. Es war schon seine sechste WM, vieles wirkte wie ein Abschied. Heute wird's mal sonnig, mal bewölkt, am Nachmittag mit ein paar Schauern in den Mittelgebirgen, an den Alpen und im Bayerischen Wald. Die Höchstwerte erreichen dazu im Schnitt 19 bis 25 Grad. Morgen erst freundlich, später dann wieder Regen, dann vor allem nördlich des Mains. Der Donnerstag dann insgesamt eher grau, ab und zu gibt's Schauer oder Gewitter.

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1: Ich bin Katrin Steinberger. Guten Morgen. Große Erfolg im Kampf gegen Cybercrime. Ermittler aus Deutschland und den USA haben den Phishing-Service Kratos zerschlagen. Die komplette Infrastruktur mit über 200 Servern ist vom Netz der Entwickler in Indonesien festgenommen. Kratos war ein Baukasten für gefälschte Microsoft-Authentifizierungsseiten, mit denen Passwörter und E-Mail-Adressen abgegriffen wurden. Über Kratos liefen monatlich rund 15.000 Phishing-Kampagnen. Im Rennen um den Vorsitz der Unionsfraktion wird auch Innenminister Dobrindt als möglicher Kandidat gehandelt. CSU-Urgestein Theo Weigel sieht ihn aber nicht als ideale Besetzung der Fraktionsspitze. Dobrindt sei zwar geeignet, so Weigel gegenüber der Augsburger Allgemeinen, aber als CSU-Mann wäre er dem größeren Partner CDU immer rechenschaftspflichtig. Heute wird's mal sonnig, mal bewölkt, am Nachmittag mit ein paar Schauern in den Mittelgebirgen, an den Alpen und im Bayerischen Wald. Die Höchstwerte erreichen dazu im Schnitt 19 bis 25 Grad. Morgen erst freundlich, später dann wieder Regen, dann vor allem nördlich des Mains. Der Donnerstag dann insgesamt eher grau, ab und zu gibt's Schauer oder Gewitter.
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1: Mit Florian Buchloh, guten Morgen. Und mit uns gibt's das Wichtigste aus dem Oberland immer zuerst. Melben, Hornissen, Umweltstress. Honigbienen und Imker im Oberland haben bereits genug Probleme. Und jetzt könnte ein neuer Parasit die Region erreichen. Die Tropileilaps-Melbe. Die Imkerei ist schon alarmiert. Warum die neue Bienenmelbe so ernst genommen wird, erklärt Matthias Meidl vom Landesverband Bayerischer Imker.
2: Tropileilaps vermehrt sich rasend schnell. Noch schneller, als wir das von der bereits eingeschleppten Varroa-Milbe kennen. Bei einem starken Befall stirbt ein großer Teil der Bienenbrut ab und können zusammenbrechen. Dadurch kann es zu vermehrten Völkerverlusten kommen.
1: Die aus Asien stammende Milbe breitet sich laut Fachleuten vor allem durch den internationalen Bienenhandel aus. Was Imker jetzt tun können, erfahrt ihr bei uns im Netz. Der Blick auf Bayern, Deutschland und die Welt. Ermittlern in den USA und Deutschland ist ein wichtiger Schlag gegen Phishing-Kriminelle gelungen. Sie haben die Infrastruktur des Dienstes Kratos lahmgelegt. Der mutmaßliche Entwickler wurde in Indonesien festgenommen. Der Dienst hatte einen digitalen Baukasten angeboten, mit dem vor allem Microsoft-Webseiten täuschend echt nachgebaut werden konnten. Die Gruppe soll Zugangsdaten hunderttausender Opfer in über 30 Staaten gestohlen haben. Darf München im Univiertel nachts Flaschenbier verbieten? Damit beschäftigt sich heute das Verwaltungsgericht. Letztes Jahr hatte die Stadt Kiosken untersagt, zwischen 22 und 5 Uhr Flaschenbier zu verkaufen. Das Verbot wurde wieder kassiert, steht jetzt aber erneut im Raum. Anlass sind Beschwerden über Lärm, Müll und wildes Urinieren rund um die Uni. Die deutsche Fußballnationalmannschaft gehört nicht mehr zu den 10 besten Teams der Welt. Nach dem WM aus dem 16. Finale ist Deutschland in der FIFA-Weltrangliste auf Platz 12 zurückgefallen. Spanien hat nach seinem Finalsieg gegen Argentinien die Führung vom entthronten Champion übernommen. Auf Platz 3 und 4 folgen Frankreich und England. Und das war alles Wichtige aus der Heimat Bayern, Deutschland und der Welt um kurz nach 6.

0: Die Sonne, sie startet mit kompakten Wolken hinein in unseren Dienstag hier in unserer Heimat im Oberland. Dazu Höchstwerte von bis zu 21 Grad. Mehr werden es heute dann auch nicht. Morgen am Mittwoch dafür viel Sonnenschein, selten ein paar Wolken unterwegs. Heißt, die Sonne überwiegt bis zu 25 Grad direkt. Im strahlenden Sonnenschein kann sich das natürlich nochmal wärmer anfühlen. Am Donnerstag auch Sonne, ein paar Wolken im Mix. Vereinzelt kann es Schauer geben. Und zum Freitag hin wieder Sonne pur bis zu 27 Grad.
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0: Servus, liebe Autofahrer, das sieht großartig aus. Stand jetzt haben wir alles frei. Ihr könnt da ohne Probleme früh an diesem Dienstagmorgen durchs Oberland fahren. Schauen wir auf unsere Blitzer. Ein paar wenige haben wir noch. Unter anderem steht einer in Steingarten Richtung Wildsteig. Dann Murnau ortseinwärts, wenn ihr aus Bad Kohlgrub kommt. In Weilheim am Narbonner Ring wird geblitzt, genauso wie im Penzberg Höhe Möbelhaus. Und wenn ihr noch einen gesehen habt, dann ruft doch gerne an. Oder schreibt eine WhatsApp-Nummer, gibt's auf radiooberland.de. Oder ihr meldet euren Blitzer über unsere bayerische Oberland-App, die Bohr-App.
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0: Mit Simon Sterz an diesem Dienstagmorgen. Freue mich sehr, dass ihr am Start seid. Ja, ein paar Wochen noch, dann sind schon wieder Ferien. Die Zeit, sie rast dahin und wir sprechen gleich über ein Thema, was für viele interessant sein könnte, vor allem für die Jüngeren. Ferienjobs. Mehr dazu gleich an diesem Dienstagmorgen hier in unserer Heimat. Servus zusammen.

0: Warum nicht mal auch entspannt wach werden? Mit Eric Clapton geht das. Tears in Heaven. Schönen guten Morgen, liebes Oberland. Es geht immer näher Richtung Sommerferien hier in unserer Heimat. Viele Jugendliche wollen sich in der Zeit mit einem Ferienjob ein bisschen was dazu verdienen. So bekommen sie dann auch erste Einblicke in die Arbeitswelt. Welche Erinnerungen habt ihr denn noch an euren Ferienjob?
1: Ich war auch mal bei irgendeinem Pharmakonzert am Fließband und habe geguckt, ob die Tablettenchargen okay sind. Spaß hat mir das gar nicht gemacht, aber es musste sein.
2: Also ich habe damals in so einem Kongresszentrum Jacken angenommen, auch teilweise Sachen aufgebaut für Veranstaltungen. Das war sehr gefragt damals.
3: Beim Tengelmann an der Kasse in Hugelfing. Hat auf jeden Fall Spaß gemacht, wenn man Leid trifft, aber wäre für mich nichts auf die Dauer gewesen.
0: Und wie lange Jugendliche arbeiten dürfen, das weiß Anna Gmeiner vom Deutschen Gewerkschaftsbund Bayern.
4: Von 13 bis 14 Jahren maximal 2 Stunden täglich. Bei Jugendlichen zwischen 15 und 17 Jahren können die maximal 8 Stunden am Tag arbeiten, zwischen 6 und 20 Uhr.
0: Und dann grundsätzlich können Schülerinnen und Schüler schon ab 13 Jahren einen Ferienjob übernehmen, wenn die Eltern zugestimmt haben und nie ohne Arbeitsvertrag in den Ferien jobben. Das ist sehr, sehr wichtig. Am Ende geht's nämlich ganz blöd aus. Guten Morgen, Oberland, jetzt mit Linkin Park in the End. 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

Linkin Park, Radio Oberland hier an diesem Dienstagmorgen. Gemeinsam werden wir wach, gemeinsam stehen wir auf und auf dem Weg Richtung Arbeiten. Kurzer Wetterbreak, ein kurzes Wetterupdate. Heute Sonne, kompakte Wolken im Mix. Dazu kann es vereinzelt mal ein paar Regenschauer geben. Bis zu 21 Grad in der Spitze. Morgen schon viel, viel sonniger und bis zu 25 Grad. Wobei in der Sonne kann sich das auch nochmal wärmer anfühlen.

0: Das Oberland wird wach mit den größten Songs aller Zeiten und vielleicht ja gerade am Frühstückstisch. Da gibt es viele Varianten, wie man vor allem genüsslich gut hineinstarten kann. Ein Marmeladenbrot oder vielleicht ein Wurstbrot oder ein Honigbrot. Gibt es viele, viele tolle Imker bei uns im Oberland, großartigen Honig sowieso. Und welcher exotische Parasit unseren Imkern hier im Oberland, in unserer Heimat, jetzt Sorge bereitet, das hören wir gleich in den Nachrichten um 6.30 Uhr mit dem Kollegen Flo Buchloh.
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2: Um 6.30 Uhr mit Florian Buchlo. Guten Morgen. Ein exotischer Parasit bereitet Imkern im Oberland Sorge, die Tropilaelaps-Milbe. Sie könnte heimische Honigbienen massiv schwächen und verbreitet sich vor allem über den internationalen Bienenhandel. Wie konkret die Gefahr bei uns ist, sagt Matthias Meidl vom Landesverband Bayerischer Imker.
3: Die Milbe stammt ursprünglich aus Südostasien und hat es bereits bis nach Europa geschafft. So wurde sie in Georgien und in Russland an der Grenze zur Ukraine bestätigt. Früher oder später wird sie die EU und schließlich Deutschland erreichen.
2: Wie die Milbenart bekämpft werden kann und welche Vorkehrungen Imker jetzt treffen sollten, das erfahrt ihr bei uns im Netz. Unter der Wasseroberfläche wird's gerade eng. Hitze, Trockenheit und niedrige Pegel setzen Flüssen und Seen in der Region stark zu. Das Wasser wird wärmer und enthält weniger Sauerstoff. Fische, Muscheln und Amphibien verlieren wichtige Rückzugsräume. Die Wörthseefischer bitten deshalb um Rücksicht. Gumpen in Bächen möglichst meiden, Hunde in sensiblen Uferbereichen nicht ins Wasser lassen und Rückzugsräume respektieren. Wer tote Fische entdeckt, sollte die Behörden informieren. Keine zwei Wochen mehr, dann herrscht der Mittenwald Ausnahmezustand. Beim Bozener Markt verwandelt sich der Ort in eine historische Kulisse. Ab sofort ist die offizielle Programmbroschüre erhältlich. Auf 43 Seiten gibt es Informationen zu Gauklern, Musik und Theatergruppen, Lagepläne sowie Hintergründe zur Geschichte des Marktes und zum Pestfeuer. Die zweisprachige Broschüre liegt in den Touristinformationen in Mittenwald, Grün und Walgau aus und steht auch online zum Download bereit. Der Bozener Markt findet nur alle 5 Jahre statt. Diesmal vom 1. bis 9. August. Die Freiwillige Feuerwehr Iffeldorf ist jetzt Besitzer eines neuen CBRN-Erkundungswagen für den Bevölkerungs- und Katastrophenschutz. Das Spezialfahrzeug wurde vom Bund im Rahmen einer bundesweiten Beschaffung von insgesamt über 500 Fahrzeugen dieser Art finanziert. Mit dem modernen Einsatzfahrzeug im Wert von über 300.000 Euro wird die Feuerwehr Iffeldorf künftig die Erkundung und Messung von Gefahrenlagen im Zusammenhang mit chemischen, biologischen, radiologischen und nuklearen Stoffen unterstützen. Und das waren die Oberland-Nachrichten. 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
4: Da schauen wir auf unser wunderbares Wetter. Auch das gibt's jederzeit in unserer Radio Oberland App, der BOA App. Das Hoch Moritz, das freut uns sehr. Das kommt nämlich zu uns und bringt wieder so ein paar wärmere Lufteinflüsse zu uns. Was heißt, da freuen wir uns sehr? Also es war schon sehr warm. Jetzt haben wir ein bisschen durchatmen können. 21 Grad heute an der Spitze. Heute ist auch nochmal durchatmen angesagt. Morgen dann wieder mehr Sonnenscheine, selten Wolken. Bis zu 26 Grad, teilweise auch heißer. Oder es kann sich wärmer anfühlen, wenn wir den Tag direkt in der Sonne verbringen. Am Donnerstag sonnendichte Wolken im Mix bis zu 24 Grad und am Freitag wieder viel Sonnenschein. Und da kratzen wir schon wieder, vielleicht hier und da an der 30 Grad Marke.
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4: Einen wunderschönen guten Morgen, liebe Autofahrer. Es sieht aktuell alles super aus. Derzeit habe ich da keinerlei Staus oder Störungen. Ihr könnt da ohne Probleme ans Ziel fahren. Kommt gut in die Arbeit. Es blitzt in unserer Heimat, Murnau, ortseinwärts. Wenn ihr aus Bad Kohlgrub kommt, dann Steingarten Richtung Wildsteig. Weilheim am Narrebonner Ring wird geblitzt, genauso wie in Schongau an der Marktoberdorfer Straße beidseitig. Und wenn ihr noch einen Blitzer habt, dann sagt mir noch gerne Bescheid, ruft an, schreibt eine WhatsApp. Die Nummer findet ihr jederzeit bei uns im Internet auf radiooberland.de. Einfach mal reinklicken.
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4: Hallo zusammen, aufstehen, wach werden, Kaffee trinken, was man alles so an einem Dienstagmorgen so macht. Gleich besuchen wir mal die Emanuel von Seidel Grundschule in Murnau. Da hat sich der Kollege Flo Kerr nämlich umgeguckt und hat sich zu den Schülerinnen und Schülern gesetzt und ein bisschen was gebastelt, habe ich mir sagen lassen. Was er da genau getrieben hat, das hören wir gleich hier bei Radio Oberland.

0: Guten Morgen, servus zusammen, Radio Oberland hier mit den größten Songs und den größten Künstlern aller Zeiten, Billy Idol, Rebel Yell. Wir leben ja irgendwie doch in einer verrückten Zeit. Überall auf der Welt geht's wirklich heiß her. Immer wieder ist von kleineren und größeren Krisen zu hören. Da ist es auch mal eine sehr willkommene Abwechslung, über Glücksmomente zu sprechen. Glücksmomente, die bei uns im Oberland entstehen. Zum Beispiel dank der Klasse 4C der Emanuel von Seidel Grundschule in Murnau. Unser Kollege Flo Kern hat sie mal besucht, die Klasse und ihr Projekt, was sie da so machen.
1: Glückssteine, das ist das Klassenprojekt der 4C. Was wir uns darunter genau vorstellen müssen, hat mir mal die Antonia erklärt.
2: Wir haben die bemalt, grundiert und dann haben wir die im Markt ausgelegt, dass die dann die Leute die finden und damit wir dann das Glück mit denen teilen. Wir haben da so Kleeblätter oder Marienkäfer, Regenbogen oder so drauf gemalt.
1: Und dazu gehören auch noch ganz unterschiedliche Glückssprüche.
2: Auf kleinere Steine be happy. Oder Glück ist, wenn die Katastrophe eine Pause macht.
1: Auch die Johanna hat ihren ganz eigenen Lieblingsspruch gefunden.
3: Beim Spruch habe ich Glück, Glück, Glück, jeden Tag ein Stück. Und ich habe einen Stein von mir beim Spielzeugladen in Murnau ausgelegt.
1: Genau das ist nämlich die Idee dahinter. Diese Glückssteine werden überall rund um Murnau versteckt. Wir können sie finden und damit das Glück in die Welt hinaustragen. Und das hat bisher auch schon ziemlich gut funktioniert. Einer ist zum Beispiel schon in Niedersachsen rausgekommen. Aber der Robert hat mir erzählt, dass die Klasse noch viel weiter entfernte Ziele hat, wo ein Stein eben auftauchen soll.
4: In Ghana, weil da unsere Partnerschule ist.
1: Die Glückssteine der 4C gehen einmal um die Welt und verteilen Glück. Das können wir doch alle in diesen wilden Zeiten wirklich mehr als nur gebrauchen.
0: Das ist doch schön. Flo Kern hat die Klasse besucht. Ich hätte auch ganz so einen Glücksstand. Bin ich ganz ehrlich? Wäre schön jetzt.

Das ist doch eine richtig coole Nummer. Zum Aufstehen, zum Reinkommen in einen Dienstag. Als einen Tag haben wir schon geschafft, gestern mit dem Montag am Arbeitstag. Jetzt am Dienstag und auch den packen wir gemeinsam den ganzen Tag mit Radio Oberland. 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

0: Guten Morgen zusammen, ihr hört Radio Oberland. Die Deutsche Bahn ist verstrickt unterwegs und zwar will sie ein Alkoholverbot an allen 5400 Bahnhöfen in Deutschland. Künftig soll es also bundesweit untersagt sein, auf Bahnsteigen oder in Bahnhöfen Bier, Wein, Schnaps oder anderen Alkohol zu trinken. Welche Bahnhöfe jetzt dann noch dazukommen? Also es gibt viele Bahnhöfe, dort ist es schon verboten. Welche jetzt dann hier noch dabei sind, schon jetzt in den nächsten paar Wochen, das hört ihr gleich in den Nachrichten um 7 Uhr.
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3: Mit Florian Buchlo. Guten Morgen. Und mit uns gibt's das Wichtigste aus dem Oberland immer zuerst. Imkerinnen und Imkern im Oberland droht neuer Ärger. Eine Milbenart aus Asien könnte heimische Bienenvölker bedrohen. Fachleute bereiten sich bereits auf einen möglichen Tropilei-Lapsbefall vor und erforschen, wie sich die Milbe erkennen und bekämpfen lässt. Matthias Meidl vom Landesverband Bayerische Imker ordnet den Stand der Bekämpfung ein.
4: Wichtig wäre, dass wir endlich verstehen, wie diese Milbe es schafft, einen brutfreien Zeitraum in den Völkern zu überbrücken. Denn bisher geht man davon aus, dass sie sich nur von der Bienenbrut ernähren kann. Trotzdem hat sich die Milbe auch in Regionen mit gemäßigtem Klima etabliert, in denen die Bienen eine Brutpause im Winter einlegen.
3: Die Bienenmilbe breitet sich vor allem über den internationalen Bienenhandel aus. Nachgewiesen wurde sie bereits in Georgien und der Ukraine. Der Blick auf Bayern, Deutschland und die Welt. Die Deutsche Bahn plant ein Alkoholverbot an allen 5.400 Bahnhöfen in Deutschland. Die flächendeckende Umsetzung soll bis Mitte Oktober abgeschlossen sein. Tine Klimach berichtet.
5: Bisher gilt ein Alkoholverbot vor allem an großen deutschen Bahnhöfen wie Frankfurt, Hamburg oder Köln. Bald soll es dann überall gelten, außer in der Gastronomie am Bahnhof. Die Bahn verspricht sich davon mehr Sicherheit und weniger Streitigkeiten. Entsprechende Erfahrungen hat sie unter anderem am Hauptbahnhof Hamburg gemacht. Nachdem Alkohol dort verboten war, ging die Zahl der Auseinandersetzungen spürbar zurück. Das Sicherheitsgefühl für Reisende habe sich verbessert, hieß es, und es gab weniger zu reinigen.
3: Ab heute können Bürgerinnen und Bürger wieder Fördermittel für den Austausch alter Heizungen beantragen. Die Grundförderung von 30% der Investitionskosten bleibt dabei bestehen. Einzelne Zuschüsse wurden jedoch gestrichen oder sie werden schrittweise reduziert. Verbraucherschützer empfehlen, sich vor einem möglichen Heizungstausch die kommunale Wärmeplanung anzuschauen. Mit den bayerischen Sommerferien am Horizont beginnt am Flughafen München die größte Reisezeit des Jahres. Von Ende Juli bis Mitte September sind mehr als 43.000 Flüge zu 212 Zielen geplant. Allein am ersten Ferienwochenende werden rund 390.000 Passagiere erwartet. Insgesamt rechnet der Airport mit mehr als 6 Millionen Reisenden. Und das war alles Wichtige aus der Heimat Bayern, Deutschland und der Welt um kurz nach 7.
6: Das Hoch Moritz, es ist da bei uns im Oberland und es macht doch ein bisschen Freude, denn auch wenn heute ein bisschen zugezogener ist, es kann teilweise auch Regenschauer geben, also möglicherweise muss nicht sein, teilweise gibt aber die Sonne auch Gas, 24 Grad maximal. Morgen am Mittwoch ist es schon wieder deutlich wärmer, 26, 27 Grad und dazu haben wir kaum mehr Wolken, viel, viel Sonnenschein und sehr, sehr gute Luft in unserer Heimat. Am Donnerstag ähnlich und am Freitag nochmal schön warm.
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6: Servus, liebe Autofahrer. Das kann man sehr kurz machen. Derzeit alles frei. Ihr kommt ohne Zeitverlust ans Ziel. Anständig fahren. Es blitzt in unserer Heimat. Der neueste, der steht in Seeshaupt. Wenn ihr aus Richtung Weilheim kommt, dann Murnau ortseinwärts aus Bad Kohlgrub kommend, steht

0: einen Blitzer, genauso wie in Garmisch-Partenkirchen in der St. Martinstraße. Und wenn ihr noch einen Blitzer habt, dann sagt uns doch gerne Bescheid. Ruft an, schreibt eine WhatsApp. Die Nummer findet ihr jederzeit auf radiooberland.de.
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0: Servus zusammen, ihr seid dabei an einem Dienstagmorgen, der viel verspricht. Denn sonnenscheintechnisch könnte es heute richtig stark werden. Und wenn ihr jetzt gleich aus dem Haus geht, werdet ihr merken, boah, ist schon ein bisschen frisch. Aber das ist es zum Start in den Tag nicht schlecht. So ein bisschen frische Luft, später wird es auf jeden Fall wärmer. Das ist schon mal das Versprechen, das ich euch jetzt gebe an diesem Morgen hier im Oberland. Unsere Heimat ist hier. Servus, Bernhard.

0: Ihr seid unterwegs im Auto, auf dem Weg in die Arbeit oder noch zu Hause, am Küchentisch, am Frühstückstisch, egal wo auch immer. Radio Oberland ist natürlich mit dabei. Schönen guten Morgen zusammen. Baustellen, Unfälle, ja manchmal auch nur, weil jemand ungünstig gebremst hat. Es gibt sehr, sehr viele Gründe für Staus auf der Autobahn. Eines haben aber die meisten gemeinsam. Wenn wir in einem gefangen sind, dann müssen wir natürlich oder sollten wir unbedingt eine Rettungsgasse bilden, damit die Rettungskräfte im Notfall durchkommen. Was aber, wenn wir uns schon in einer Baustelle befinden und es eng wird, wir also nicht so wirklich ausweichen können? Kollege Max Strowitzki, du hast dich damit beschäftigt, was mache ich denn dann, wenn es nicht so viele Möglichkeiten gibt, auszuweichen?
1: Also ganz grundsätzlich gelten laut ADAC im Baustellenbereich erstmal die gleichen Regeln wie sonst auch auf Autobahnen. Heißt, die Autos links halten sich ganz links und alle rechts davon möglichst rechts. Für den Fall, dass es nur noch eine Spur gibt, gibt es keine besondere Regel, aber es wird empfohlen, möglichst nach rechts zu fahren, damit die Einsatzkräfte links vorbeikommen. Auch größere Abstände zwischen den Fahrzeugen können für die Retter hilfreich sein. Wenn es gar keine Möglichkeit gibt, auszuweichen, müsst ihr bis ans Ende der Baustelle fahren, um das Einsatzfahrzeug vorbeizulassen. Wichtig ist auch, ihr dürft nicht in den Baustellenbereich fahren, um Platz zu machen. Diese Bereiche sind tabu. Übrigens, wenn es gar nicht anders geht, darf ich in der Baustelle auch schneller fahren als erlaubt, um die Rettungskräfte durchzulassen. Aber nur, wenn gleichzeitig Blaulicht und Martinshorn an sind.
0: So ist es. Soll natürlich keinen animieren. Vielen Dank, Max Strowitzki. Mit diesen Hinweisen zur Rettungsgasse im Baustellenbereich.

Bitterster Dienstag im Oberland, gemeinsam aufstehen, gemeinsam natürlich auch in den Tag kommen. Wir machen ein ganz kurzes Blitze-Update, hat sich ein klein bisschen was verändert, ein ganz neuer steht in Seeshaupt, wenn er vom Weilheim auskommt. Im Murnau wird aus Bad Kohlgrub auskommen, geblitzt, genauso wie auf der B23 unter Ammergau, dort an der Brücke. Wenn ihr noch einen Blitzer gesehen habt, sagt gerne Bescheid, Nummer gibt's auf radiooberland.de oder ihr meldet euren Blitzer über unsere bayerische Oberland, die Bohr-App.

0: Honig aus dem Oberland, das ist ein absolutes Qualitätsprodukt. Warum einige gefährliche Parasiten aus Asien jetzt unsere heimischen Bienen jetzt bedrohen, das hören wir gleich in den Nachrichten um 20:30.
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2: Um 7.30 Uhr mit Florian Buchlor. Guten Morgen. Ein gefährlicher Parasit aus Asien bedroht unsere heimischen Bienen, die Tropilaelaps-Milbe. Im Oberland hat sie sich noch nicht etabliert. Gerade deshalb setzen Imkerverbände auf Vorsorge, Aufklärung und klare Regeln im internationalen Bienenhandel. Was Imker jetzt tun können, erklärt Matthias Meidl vom Landesverband Bayerischer Imker.
3: Die Imkerinnen und Imker sollten sich über die neue Gefahr informieren. Vor allem sollten sie keine Bienenköniginnen aus anderen Ländern importieren. Außerdem hat der Imkerbund ein Importverbot von imkerlichen Nebenprodukten in die EU aus Drittstaaten gefordert, in denen das Vorkommen von Tropilaelaps wahrscheinlich ist, aber eine ausreichende Übersicht fehlt.
2: Die Milbenart ernährt sich von Bienenlarven und kann Viruskrankheiten übertragen. Mehr über Ausbreitung und Bekämpfung erfahrt ihr bei uns im Netz. Wälder, Moore und Grünflächen können Wasser speichern und Hitze abmildern. Doch diese natürliche Schutzfunktion geht vielerorts verloren. Das zeigt jetzt ein bundesweiter Naturindex. Das Oberland steht im deutschlandweiten Vergleich allerdings relativ gut da. Dazu tragen laut Landesbund für Vogel- und Naturschutz auch Renaturierungsprojekte bei. Als positives Beispiel nennt der LBV das Ebenbergfilz bei Dietramszell. Dort wurden 2024 rund 11,5 Hektar Hochmoor wieder vernässt. Das spart CO2 und hilft, Wasser in der Landschaft zu halten. Vom Sportplatz in Altenstadt ist gestern Mittag eine Rauchsäule in den Himmel gestiegen. Zu erkennen waren die dunklen Wolken schon von weit aus der Ferne. Auslöser war, nach Angaben der Feuerwehr Altenstadt, ein Stadel am Sportplatz der Jahnstraße, der in Flammen aufgegangen war. Darin wurden Maschinen zur Rasenpflege gelagert. Die Brandursache sei zum jetzigen Zeitpunkt noch unklar. Knapp 3 Stunden waren die Einsatzkräfte mit den Löscharbeiten beschäftigt. Wer die Sommerferien daheim verbringt, der kann sich in Starnberg auf eine besondere Leseaktion freuen. Die Stadtbücherei bietet ab heute wieder ihre beliebten Urlaubstüten an. Darin stecken ein Roman, ein Sachbuch über die Region und das Magazin Sehen und Mehr mit Ausflugstipps. Welche Bücher sich in der Tüte verbergen, bleibt bis zum Auspacken geheim. Ausgeliehen werden können die Überraschungspakete mit einem gültigen Büchereiausweis. Und das waren die Oberland-Nachrichten. 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
4: . 16 bis 21 Grad, das ist heute drin im gesamten Oberland. Das Hochmoritz, das bringt immer mehr warme Luft zu uns. Dort, wo die Sonne hinscheint, kann es sich natürlich auch wärmer anfühlen als 21 Grad. Morgen viel Sonnenschein, es ist selten wolkig, bis zu 25 Grad am Donnerstag. Sonne und dichte Wolken wieder Mix. Temperaturen unverändert am Freitag, dann viel Sonnenschein. Der Start hinein ins Wochenende oder Richtung Wochenende, er hört sich schon mal vielversprechend an.
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4: Können wir schnell machen bis auf den Berufsverkehr. Alles frei, komm gut ans Ziel. Es blitzt in unserer Heimat. Unter anderem steht einer am Krankenhaus in Schongau. Dankeschön an den Joachim, der hat uns den gemeldet. Und auch Dankeschön an die Niki, die hat uns gesagt, dass von Kohlgrub aus nach Murnau kommen kein Blitzer mehr steht. Mehr Blitzer findet ihr jederzeit auf radiooberland.de. Falls einer weg kann, gerne Bescheid geben. Falls ein neuer dazu kommt, auch gerne melden. Nummer bei uns im Internet, radiooberland.de.
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4: Der sagt Hallihallo, Servus zusammen. An einem Tag. Ja, Dienstag ist so ein Durchhaltetag, ne? Montag ist schon schwer, da muss man erstmal in die Arbeit starten. Dienstag, da ist es noch weit bis zum Wochenende. Aber gemeinsam, da schaffen wir das.

Tina Turner, das nichts zum Mitsingen, das weiß ich auch nicht. Also so kann man doch super aufstehen, wach werden. Vielleicht seid ihr schon im Büro, singt mit den Arbeitskollegen, Kolleginnen zusammen, dann komm einmal noch.

Ja, jetzt ist die Stimme auch da, die Stimme ist wach. Und was wäre das Oberland, wenn wir schon bei Musik sind, ohne die Kultur und die vielen Menschen, die sich genau dafür einsetzen? Das ist, oder es wäre definitiv ein Stück langweiliger. Und genau deshalb möchten wir euch was sagen oder mit euch und über diese Künstler eben auch sprechen. 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

Guten Morgen, liebes Oberland. Guten Morgen auch auf die Straßen. Wir schauen auf die B2 zwischen Mittenwald Süd und dem Grenzübergang bei Mittenwald Scharnitz. Achtung in beide Richtungen. Das sind derzeit Schafe auf der Fahrbahn. Da bitte besonders vorsichtig sein. Nicht, dass was passiert. Also Achtung, liebe Autofahrer. B2 zwischen Mittenwald Süd und dem Grenzübergang nach Österreich, Mittenwald Scharnitz. In beide Richtungen derzeit Gefahr durch Schafe auf der Fahrbahn.

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3: Mit Florian Buchloh. Guten Morgen. Und mit uns gibt's das Wichtigste aus dem Oberland immer zuerst. Eine neue Bienenmilbe könnte bald das Oberland erreichen. Die Tropilaylaps-Milbe. Fachleute warnen vor dem Parasiten, der vor allem Imkerei, Forschung und Behörden beschäftigt. Trotzdem können auch Verbraucher etwas für stabile Bienenvölker und die heimische Imkerei tun. Dazu Matthias Meidl vom Landesverband Bayerischer Imker.
4: Die Verbraucherinnen und Verbraucher sind natürlich gerne eingeladen, die Imkerei durch den Kauf heimischen Honigs zu unterstützen. Und wer die Möglichkeit hat, kann gerne bestäuberfreundliche Pflanzen im Garten oder auf dem Balkon aussehen oder pflanzen.
3: Das hilft, Bienenvölker zu stärken. Wie die Milbenart bekämpft werden kann und welche Vorkehrungen Imker jetzt treffen sollten, das erfahrt ihr bei uns im Netz. Der Blick auf Bayern, Deutschland und die Welt. Seit 4 Jahren muss der öffentliche Nahverkehr barrierefrei sein. Ein bundesweiter Test des ADAC zeigt jetzt aber, Busse und Bahnen in Deutschland sind noch weit entfernt von echter Barrierefreiheit. Nur gut 20% der Straßenbahnen und 3% der Busse halten so genau, dass Menschen mit Rollstuhl, Rollator oder einem Kinderwagen selbstständig einsteigen können. Der ADAC fordert unter anderem mehr Tempo beim Umbau der Haltestellen. Die Deutsche Bahn plant an allen 5400 Bahnhöfen in Deutschland ein Alkoholverbot. Auf Bahnsteigen oder in Bahnhofshallen Bier, Wein oder Schnaps zu trinken, soll künftig bundesweit untersagt sein. Bahnchefin Paller hat der Bild-Zeitung wörtlich gesagt, genug ist genug. Man wolle mehr Ordnung und Sicherheit auf den Bahnhöfen und in den Zügen. Wie geht es weiter mit Lionel Messi im Trikot der argentinischen Fußballnationalmannschaft? Nach dem verlorenen WM-Finale gegen Spanien meldete sich der 39-Jährige jetzt bei Instagram und sprach von unermesslichem Schmerz und einer Wunde, die Zeit brauche. Der Superstar blieb beim 0:1 blass, verließ das Stadion in East Rutherford kommentarlos. Es war bereits seine 6. WM. Vieles wirkte wie ein Abschied. Und das war alles Wichtige aus der Heimat, Bayern, Deutschland und der Welt um kurz nach 8.
5: Hoch Moritz, das haben wir mit dabei und es bringt teilweise warme Luft. Wir haben so Temperaturen zwischen 16 und 22 Grad. Wenn die Sonne da ist, kann es sich mal wärmer anfühlen. Ansonsten mit Wolken und teilweise möglichen Regenschauern. Auch die könnten heute noch vorbeiziehen. Bei uns im Oberland wird es natürlich ein bisschen kälter. Morgen ist es schon viel, viel freundlicher. 26 Grad, dazu strahlender Sonnenschein. Donnerstag wieder ein paar mehr Wolken und Freitag 27 Grad in der Spitze, kaum mehr Wolken. Also der Start in Richtung Wochenende, der ist schon mal verheißungsvoll.
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5: Liebe Autofahrer, gute Nachrichten von den Straßen zwischen Mittenwald Süd und dem Grenzübergang Mittenwald-Scharnitz. Da sind die Schafe mittlerweile wieder weg. Heißt, da kann man ohne Probleme wieder rumdüsen. Ansonsten natürlich Pendlerverkehr, der immer noch da ist und auch die nächste Stunde noch da sein wird. Heißt, da ein paar Minuten mehr mit einrechnen. Gerade Starnberg durch Richtung Garmisch-Partenkirchen oder auch in Murnau. Ansonsten freie Fahrt.

0: kommt gut ans Ziel. Wir schauen auf unsere Blitzer, eben nochmal bestätigt worden. Dankeschön an den Sepp in Seeshaupt. Wenn ihr da vom Weilheim aus kommt, dann Murnau ortseinwärts aus bei Kohlgrub kommend. Der ist auch mittlerweile weg. In Steingaden Richtung Wildsteig wird geblitzt und in Fischen am Rewe. Auch hier steht ein Blitzer. Und wenn ihr noch einen Blitzer für uns habt, dann ruft gerne an. Schreibt nur WhatsApp die Nummer auf radiooberland.de. Gerne reinklicken. Oder ihr meldet euren Blitzer über unsere bayerische Oberland, die Boa-App.
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0: Es ist eine Veranstaltung, über die wir gleich sprechen, die hat sowas von Tradition. Es geht um die Tutzinger Fischerhochzeit. Warum es die überhaupt gibt, welchen historischen Hintergrund das hat, das klären wir gleich hier bei Radio Oberland um 8:15 Uhr.

0: Guten Morgen hier im Oberland. Es darf schon bald gefeiert werden. Ja, alles ist nämlich schon hergerichtet für die Tutzinger Fischerhochzeit. Da geht's ab morgen los. Seit Jahrzehnten ist dieses Fest wirklich ein lebendiges Zeugnis des Brauchtums am Starnberger See. Das zieht auch Gäste aus nah und fern an. Es wird ein Riesenfest und auf das freuen wir uns alle und vor allem auch der Tutzinger Bürgermeister. Das ist Ludwig Horn.
1: Der Festsonntag, der 26. Juli, ist natürlich das ganz, ganz große Ereignis. Am Mittwoch starten wir mit Luise Kienseer, Donnerstag ist Labras Banda und dann Freitag starten wir dann langsam mit der Volksmusik. Sazo Asenik und seine Obergreiner sind mit dabei. Am Samstag geht's dann los mit dem Beholderabend, ein Teil der Fischerhochzeit, am Abend vor dem ehemaligen Guckerhof und Sonntag mit Festumzug, Trauzeremonie, wie man sich das vorstellt.
0: Es ist alles dabei und wir haben es gehört, Trauzeremonie, das ist ein gutes Stichwort, denn das ist ja der historische Hintergrund der ganzen Feierei.
1: Der Festsonntag, der 6. Die Tutzinger Fischerhochzeit, das ist ein Historienfestspiel. Es geht darum, dass zwei Fischertochter und ein Fischersohn, beziehungsweise also zwei Fischerkinder heiraten wollen. Der Graf, der noch damals über die Region oder über Tutzing dann geherrscht hat, der hat es nicht zugelassen und hat den Fischersohn in den Krieg geschickt.
0: Also ein Fest mit Geschichte und dazu sei noch gesagt, der Plan des Grafen ist nicht so ganz aufgegangen. Die Liebenden haben am Ende doch noch zusammengefunden. Happy End bei Radio Oberland am Morgen. Was will man mehr? Und wie sich das gehört, muss das natürlich gefeiert werden. Ab morgen die Tutzinger Fischerhochzeit. Das komplette Programm findet ihr übrigens bei uns im Internet. radiooberland.de und dann viel Spaß beim Feiern. Morgen ist dann schon. Wo zapft.

Guten Morgen im Oberland. Schön, dass ihr dabei seid hier bei Radio Oberland. Gemeinsam stehen wir auf, starten den Tag und trinken Kaffee. Gutes Stichwort, ab zur Kaffeemaschine. Gemeinsam, oder?

0: Radio Oberland hier. Und schön, dass ihr dabei seid. Und wenn ihr auf einer der vielen Straßen bei uns im Oberland unterwegs seid, gibt es die Top-Nachricht, ein kurzes Update von unseren Straßen. Es ist alles frei. Ihr könnt da ohne Probleme fahren. Alle aktuellen Störungen und vor allem auch dort, wo die Dauerbaustellen sind. Manchmal weiß man nicht, ob da immer noch gesperrt ist. Das könnt ihr nachlesen bei uns im Internet. radiooberland.de. Wir halten euch da immer auf dem Laufenden in den Nachrichten um halb sowieso.
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2: Um 8.30 Uhr mit Florian Buchlo. Guten Morgen. Ein exotischer Parasit bereitet Imkern im Oberland Sorge, die Tropilaelaps-Milbe. Sie könnte heimische Honigbienen massiv schwächen und verbreitet sich vor allem über den internationalen Bienenhandel. Wie konkret die Gefahr bei uns ist, sagt Matthias Meidl vom Landesverband Bayerischer Imker.
3: Die Milbe stammt ursprünglich aus Südostasien und hat es bereits bis nach Europa geschafft. So wurde sie in Georgien und in Russland an der Grenze zur Ukraine bestätigt. Früher oder später wird sie die EU und schließlich Deutschland erreichen.
2: Wie die Milbenart bekämpft werden kann und welche Vorkehrungen Imker jetzt treffen sollten, das erfahrt ihr bei uns im Netz. Unter der Wasseroberfläche wird's gerade eng. Hitze, Trockenheit und niedrige Pegel setzen Flüssen und Seen in der Region stark zu. Das Wasser wird wärmer und enthält weniger Sauerstoff. Fische, Muscheln und Amphibien verlieren wichtige Rückzugsräume. Die Wörtseefischer bitten deshalb um Rücksicht. Gumpen in Bächen möglichst meiden, Hunde in sensiblen Uferbereichen nicht ins Wasser lassen und Rückzugsräume respektieren. Wer tote Fische entdeckt, sollte die Behörden informieren. Keine zwei Wochen mehr, dann herrscht der Mittenwald Ausnahmezustand. Beim Bozener Markt verwandelt sich der Ort in eine historische Kulisse. Ab sofort ist die offizielle Programmbroschüre erhältlich. Auf 43 Seiten gibt es Informationen zu Gauklern, Musik- und Theatergruppen, Lagepläne sowie Hintergründe zur Geschichte des Marktes und zum Pestfeuer. Die zweisprachige Broschüre liegt in den Touristinformationen in Mittenwald, Grün und Walgau aus und steht auch online zum Download bereit. Der Bozener Markt findet nur alle 5 Jahre statt. Diesmal vom 1. bis 9. August. Die Freiwillige Feuerwehr Iffeldorf ist jetzt Besitzer eines neuen CBRN-Erkundungswagen für den Bevölkerungs- und Katastrophenschutz. Das Spezialfahrzeug wurde vom Bund im Rahmen einer bundesweiten Beschaffung von insgesamt über 500 Fahrzeugen dieser Art finanziert. Mit dem modernen Einsatzfahrzeug im Wert von über 300.000 Euro wird die Feuerwehr Iffeldorf künftig die Erkundung und Messung von Gefahrenlagen im Zusammenhang mit chemischen, biologischen, radiologischen und nuklearen Stoffen unterstützen. Und das waren die Oberland-Nachrichten. 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
4: Das Wetter, es ist okay. Sagen wir mal so, die Sonne haben wir mit am Start. Und zu ein paar Wölkchen, 16 bis 22 Grad heute in der Spitze. Es ist angenehm kühl, so würde ich es jetzt einfach mal sagen. Das Hoch Moritz, das treibt aber morgen dafür schöne warme Luft zu uns. 26 Grad plus, die Sonne, sie strahlt. Besser geht's kaum am Donnerstag. Paar kompaktere Wolken, aber wenig, was da mit Regen zu tun hat. Und am Freitag wieder Sonnenschein pur, 25, 26 Grad plus. Also für die Tutzinger Fischerhochzeit schaut richtig gut aus.
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4: Servus, liebe Autofahrer. Das sieht gut aus. Ihr kommt gut ans Ziel, ohne Probleme. Schauen wir auf unsere Blitzer im Oberland. Haben wir ein paar mit dabei, unter anderem in Fischen am Rewe wird geblitzt. Steingarten Richtung Wildsteig Murnau, aus Bad Kohlgrub kommen und Oberau ortsauswärts Richtung Eschenlohe. Auch dort ein Blitzer. Und wenn ihr noch einen habt für uns, dann sagt doch gerne Bescheid. Ruft an, schreibt eine WhatsApp. Die Nummer gibt's auf radiooberland.de.
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4: Der sagt Hallihallo, schön, dass ihr dabei seid an diesem Dienstag in unserer Heimat. Ich freue mich sehr und gleich sprechen wir über das Thema Glück. Schönes Thema. Von Glück kann man nie genug haben.

0: von Garmisch-Partenkirchen mitten mal bis nach München, vorbei am Starnberger See, Ammersee. Ihr seid hier bei uns in unserer Heimat im Oberland und es gibt viele Dinge, die uns glücklich machen, aber so Glücksmomente, so wirkliche Glücksmomente, die können den Alltag schon wirklich auflockern und ein Stückchen schöner machen. Genau deshalb sind sie ja so wichtig und das hat sich auch die Klasse 4C der Emanuel von Seidel Grundschule in Murnau gedacht. Hier ist nämlich das Glücksstein-Projekt ins Leben gerufen worden und der Kollege Flohkern hat die jungen Glücksboten mal besucht.
1: Eine von ihnen ist die Johanna und auch sie hat sich kreativ ganz viel einfallen lassen.
2: Die ganze Klasse hat halt Steine bemalt und ich hab ein Hufeisen, dann habe ich noch ein Kleeblatt drauf gemalt auf meinem Blatt.
1: Und auch der Robert hat sich was Schönes einfallen lassen.
3: Also ich habe so Regenbogen und Marienkäfer drauf gemalt, weil ich finde, dass Regenbogen auch manchmal Glück bringen.
1: Eben, und genau darum geht's ja. Glück in die Welt bringen. Einstein ist schon in Niedersachsen aufgetaucht. Die Johanna hat auch noch einen Wunsch, wo die Steine gefunden werden sollen.
2: In der Oberpfalz bei meinen Opa und meiner Oma.
1: Und die Klasse wünscht sich, dass einer nach Ghana kommt. Da ist nämlich ihre Partnerschule. Bis dahin sind sie noch nicht ganz gekommen, aber sie sind schon sehr nah dran, wie mir der Romeo erzählt hat.
4: Einen Stein von mir, den habe ich bemalt. Die Tochter von der Frau Hösel, die nimmt den mit nach Togo.
1: Heißt also, selbst die Tochter der Klassenlehrerin hilft dabei, die Botschaften der Kinder in die Welt zu tragen. Und das funktioniert großartig. Ein Brief kam zum Beispiel aus Neu-Ulm. Ein Mann, der wegen seiner Knochenkrebserkrankung in Murnau unterwegs war, hat genau hier einen dieser Glücksteine gefunden und ihn als positives Zeichen für seine nächste Nachuntersuchung mitgenommen. Kleine Steine mit tollen Botschaften, die Mut machen. Das sind die Glücksteine aus Murnau.
0: Wirklich, wirklich tolle Idee von den Schülerinnen und Schülern der 4C der Emanuel von Seidel Grundschule in Murnau. Da können wir so ein Beispiel dran nehmen.

Dear Mr. President. Ja, ein Lied, was auch nicht zeitaktueller sein könnte. Pink war das bei Radio Oberland am Dienstagmorgen. Und Dankeschön an den lieben Markus, der hat uns eben Blitzer reingeschickt via WhatsApp. Steht jetzt in Grießen. Alle Blitzer findet ihr online auf radiooberland.de. Und wenn ihr einen neuen gesehen habt, seid genauso schnell wie der Markus. Eine WhatsApp ins Studio, das reicht oft schon. Nummer gibt's bei uns im Internet.

0: Ultravox, die größten Songs aller Zeiten hier bei Radio Oberland. Und ein Produkt aus unserer Heimat, was ich persönlich feiere, was bei mir bei keinem Frühstück fehlen darf, ist unser Honig von den vielen Bienen hier im Oberland. Die könnten jetzt aber Probleme bekommen. Welche Probleme genau, das hören wir gleich in den Nachrichten um 9 Uhr.
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3: Mit Florian Buchloh. Guten Morgen. Und mit uns gibt's das Wichtigste aus dem Oberland immer zuerst. Milben, Hornissen, Umweltstress. Honigbienen und Imker im Oberland haben bereits genug Probleme. Jetzt könnte ein neuer Parasit die Region erreichen, die Tropileilapsmilbe. Die Imkerei ist alarmiert. Warum die neue Bienenmilbe so ernst genommen wird, erklärt Matthias Meidl vom Landesverband Bayerischer Imker.
4: Tropileilaps vermehrt sich rasend schnell. Noch schneller, als wir das von der bereits eingeschleppten Varroa-Milbe kennen. Bei einem starken Befall stirbt ein großer Teil der Bienenbrut ab und können zusammenbrechen. Dadurch kann es zu vermehrten Völkerverlusten kommen.
3: Die aus Asien stammende Milbe breitet sich laut Fachleuten vor allem durch den internationalen Bienenhandel aus. Was Imker jetzt tun können, das erfahrt ihr bei uns im Netz. Der Blick auf Bayern, Deutschland und die Welt. An allen 5.400 Bahnhöfen in Deutschland soll es künftig verboten sein, Alkohol zu trinken. Die Deutsche Bahn plant ein bundesweites Verbot. Bahnchefin Paller erhofft sich davon mehr Ordnung und Sicherheit, hat sie der Bild-Zeitung gesagt. Die flächendeckende Umsetzung soll bis Mitte Oktober abgeschlossen sein und von den DB-Sicherheitskräften und der Bundespolizei überwacht werden. Großer Erfolg im Kampf gegen Cybercrime. Ermittler aus Deutschland und den USA haben den Phishing-Service Kratos zerschlagen. Die komplette Infrastruktur mit über 200 Servern ist vom Netz. Der Entwickler in Indonesien festgenommen. Kratos war ein Baukasten für gefälschte Microsoft-Authentifizierungsseiten, mit denen Passwörter und E-Mail-Adressen abgegriffen wurden. Über Kratos liefen monatlich rund 15.000 Phishing-Kampagnen. Die deutsche Fußballnationalmannschaft gehört nicht mehr zu den besten 10 Teams der Welt. Nach dem WM aus dem 16. Finale ist Deutschland in der FIFA-Weltrangliste auf Platz 12 zurückgefallen. Spanien hat nach seinem Finalsieg gegen Argentinien die Führung vom entthronten Champion übernommen. Auf Platz 3 und 4 folgen Frankreich und England. Und das war alles Wichtige aus der Heimat Bayern, Deutschland und der Welt um kurz nach 9.
5: Das Wetter, es zieht so ein bisschen an, die Sonne spitzelt mehr und mehr raus. Heute Maximalwerte von 22 Grad, dort wo die Wolken sind maximal 16 Grad, aber es soll überwiegend trocken bleiben. Morgen deutlich mehr Sonne, keine Wolken mehr, 26 Grad plus, Donnerstag wieder eher kompakt dazugezogen, Freitag aber traumhafter Start ins Wochenende.
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5: So, was sieht's aus, ohne Staus und Störungen geht's durchs Oberland. Es blitzt in unserer Heimat. In Griesen steht einer, danke schön fürs Melden. Dann in Seeshaupt von Weilheim auskommend oder Murnau aus Bad Koldrup kommend. Der hat mittlerweile abgebaut. Einer steht noch in Steingaden Richtung Wildsteig. Habt ihr noch einen Blitzer? Gerne Bescheid geben, anrufen. Die Nummer gibt's auf radiooberland.de.
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5: Der sagt Servus zusammen und jetzt habe ich was für euch. Und zwar Falco, der Kommissar.

Das Oberland, es wird so ein bisschen wärmer jetzt wieder Tag für Tag. Am Freitag strahlender Sonnenschein, 27 Grad plus. 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

Die größten Songs aller Zeiten. Ja, so viel Zeit nehmen wir uns. Led Zeppelin, Stairway to Heaven, Radio Oberland, gleich 20 Minuten nach 9. Danke an den Michi, der gerade angerufen und uns einen Blitzer gemeldet, und zwar in Schongau am Krankenhausberg. Dort wird geblitzt, alle Blitzer in der bayerischen Oberland, der Boa-App oder natürlich jederzeit radiooberland.de. Und wenn ihr einen habt, immer her damit. Nehmen wir jederzeit gerne.

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2: Um 9.30 Uhr mit Florian Buchlo. Grüß Gott. Imkerinnen und Imkern im Oberland droht neuer Ärger. Eine Milbenart aus Asien könnte heimische Bienenvölker bedrohen. Fachleute bereiten sich bereits auf einen möglichen Tropileilaps-Befall vor und erforschen, wie sich die Milbe erkennen und bekämpfen lässt. Matthias Meidl vom Landesverband Bayerische Imker ordnet den Stand der Bekämpfung ein.
3: Wichtig wäre, dass wir endlich verstehen, wie diese Milbe es schafft, einen brutfreien Zeitraum in den Völkern zu überbrücken, denn bisher geht man davon aus, dass sie sich nur von der Bienenbrut ernähren kann. Trotzdem hat sich die Milbe auch in Regionen mit gemäßigtem Klima etabliert, in denen die Bienen eine Brutpause im Winter einlegen.
2: Die Bienenmilbe breitet sich vor allem über den internationalen Bienenhandel aus. Nachgewiesen wurde sie bereits in Georgien und der Ukraine. In den letzten zwei Jahren ist für rund 28 Millionen Euro das neue Kind-Elternzentrum an der KJF-Klinik Hochried in Murnau entstanden. In diesen Minuten wird das Gebäude mit einer Fläche von über 6000 Quadratmetern offiziell eingeweiht. Es beinhaltet 100 Apartments sowie neue Therapie- und Aufenthaltsbereiche. Der Neubau schafft laut Klinik- und Verwaltungsleiter Andreas Auer mehr Platz, mehr Privatsphäre und bessere Bedingungen für kranke Kinder und ihre Familien. Zur heutigen Einweihung sind auch Murnaus Bürgermeister Rolf Beuting und Landrat Anton Speer vor Ort. Vom Sportplatz in Altenstadt ist gestern Mittag eine Rauchsäule in den Himmel gestiegen. Zu erkennen waren die dunklen Wolken schon von weit aus der Ferne. Auslöser war, nach Angaben der Feuerwehr Altenstadt, ein Stadel am Sportplatz der Jahnstraße, der in Flammen aufgegangen war. Darin wurden Maschinen zur Rasenpflege gelagert. Die Brandursache sei zum jetzigen Zeitpunkt noch unklar. Knapp 3 Stunden waren die Einsatzkräfte mit den Löscharbeiten beschäftigt. Die Natur liegt vielen Menschen besonders am Herzen. Für ihr Engagement zeichnet das Bayerische Umweltministerium jedes Jahr Naturschützer mit dem grünen Engel aus. In diesem Jahr kommen 2 Preisträger aus dem Oberland, Ralf Wetzel aus Kinsau und Johannes Hiebler aus Fachand. Hiebler erhält den grünen Junior-Engel. Umweltminister Thorsten Glauber hat die Auszeichnungen jetzt in München überreicht. Und das waren die Oberland-Nachrichten. 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
4: 16 bis 22 Grad. Das sind so die Rahmenwerte für heute. Dann kann sich natürlich ein bisschen was tun. Wenn es zugezogen ist, bleiben wir bei den 16 Grad. Wenn die Sonne hinkommt, 22 Grad. Mindestens könnte sich auch wärmer anfühlen, geschützt vor Wind. Morgen ein bisschen mehr Wind unterwegs, aber auch strahlender Sonnenschein, 26 Grad. Donnerstag wieder etwas kompakter mit den Wolken. Es wird wieder ein bisschen kühler, aber immer noch über 20 Grad. Und Freitag schön sonnig, es wird wärmer.
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4: Servus, liebe Autofahrer, alles frei. Kommt gut ans Ziel. Blitzernseeshaupt von Weilheim auskommend. Außerdem steht ein Blitzer in Schongau am Krankenhausberg oder auch einer in Griesen. Und wenn ihr noch einen habt, sagt Bescheid. Ruft an, schreibt eine WhatsApp-Nummer. Gibt's auf radiooberland.de.
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4: Hallihallo, ich freue mich sehr, dass ihr am Start seid an diesem Dienstag. Und gleich schauen wir mal, was wir unternehmen könnten. In diesen Tagen ist einiges los. Tutzinger Fischer Hochzeit hat man schon, aber auch ansonsten Festivitäten en masse hier in unserer Heimat. Und das ist das Schöne dran. Viel, viel gelebte Tradition und wo es weitergeht und was es als nächstes zu erleben gibt, das hören wir gleich.

0: Wer da nicht mitgeschnipst hat, der fühlt gar nichts mehr. Die Blues Brothers, Everybody Needs Somebody hier bei Radio Oberland.
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0: Bozner Markt in Mittenwald, das hat Tradition, das hat Geschichte. 1487 schrieb man, als der Bozner Markt, der Hauptumschlagplatz für Güter aus Italien und dem Orient von Bozen nach Mittenwald verlegt wurde, und seitdem wird dort wirklich Kultur und vor allem Geschichte gefeiert. Im August geht's los, den ganzen August oder dem 1.8. bis zum 9.8. der Bozner Markt, immer von 12 bis um 8 Uhr. Die Osterfelder Bergflex, sie lädt ein, Energie für Körper und Geist, Flexibilität, Belastung und Entspannung. Das alles in Garmisch-Partenkirchen. Immer freitags ab 8.30 Uhr gemeinsam Yoga machen, Pilates, ist alles dabei. Das Ganze findet ihr auch bei uns im Internet auf radiooberland.de mit mehr Infos. Und wenn ihr euch ein komplettes Programm anschauen wollt, der 74. Garmischer Festwoche, gelebte Tradition, Generationen vereint durch Musik, Tanz, Tracht und Freude an der Heimat, dann auch da vorbeischauen bei uns im Internet. Es geht los am 25. Juli, also an diesem Wochenende, die 74. Garmischer Festwoche.
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Auch er war beim WM-Finale. Robbie Williams mit viel hier bei Radio Oberland. Gleich 10 Minuten vor 10 Uhr. Und hier könnt ihr freuen auf Theresa Pritschow. Die kommt nämlich gleich.

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1: Ich bin Moritz Einzel. Nach dem Rücktritt von Unionsfraktionschef Spahn geht die Debatte über das Thema Leihmutterschaft weiter. Bundesbildungsministerin Prien geht nicht davon aus, dass die CDU ihre Position dazu bald ändert. Das sagte sie dem Portal The Pioneer. Grünen-Fraktionschefin Hasselmann regte in den Funke-Zeitungen an, sich neu mit dem Thema Leihmutterschaft auseinanderzusetzen. Die Frauen in der SPD warnen vor einer Kommerzialisierung von Frauen. Künstliche Intelligenz bestimmt zunehmend unseren Arbeitsalltag. Eine neue Umfrage des Beratungsunternehmens Expleo unterstreicht das. Jeder 10. Beschäftigte hierzulande sagt demnach, dass er seine Arbeit ohne KI-Tools nicht mehr machen kann. Weitere 19% hätten ohne KI nicht genügend Zeit, um ihre täglichen Aufgaben zu erledigen. Besonders Führungskräfte seien auf KI angewiesen, so die Studie. Müll und lärmendes Partyvolk nerven die Anwohner im Münchner Univiertel. Die Stadt hat ein nächtliches Verkaufsverbot von Flaschenbier angedroht. Das Verwaltungsgericht München beschäftigt sich heute mit der Frage, ob sie das überhaupt verhängen dürfte. Letztes Jahr gab es das Verkaufsverbot schon mal, dann wurde es zwischenzeitlich wieder aufgehoben. Das Bierverbot steht aber wieder im Raum, denn Anwohnerbeschwerden gibt es weiterhin. 10 Nächte in Folge hat das US-Militär Ziele im Iran bombardiert. Nun melden US-Medien, Katar, Ägypten, Pakistan und weitere Vermittler hätten den Kriegsparteien eine neue 10-tägige Waffenruhe vorgeschlagen. Mehr von David Riemer.
2: Die US-Regierung prüft den Vorschlag, gleichzeitig geht die Gewalt weiter. Das US-Militär meldete neue Angriffe auf militärische Ziele im Iran. Außerdem wurde erneut ein Tanker in der Straße von Hormuz attackiert. Trotz der Vermittlungsbemühungen bleibt unklar, ob beide Seiten überhaupt zu einer neuen Waffenruhe bereit sind. Das US-Militär will mit den Angriffen Irans Attacken auf Handelsschiffe in der Straße von Hormuz unterbinden. Die Meerenge ist für den globalen Energiehandel enorm wichtig.
3: Wir machen weiter auf Radio Oberland mit dem Wetter. In Farchern 15 Grad momentan, 16 sind es in Schongau. Sonne und viele Wolken begleiten uns da heute. Es kann auch regnen, 21 Grad sind maximal drin. Der 3-Tage-Trend, morgen mehr Sonne als Wolken. Am Donnerstag kann es regnen, am Freitag sind dann mit viel Sonne 27 Grad drin.
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3: A96 Richtung München zwischen Landsberg am Lech Nord und Schöffelding staut sich. Es dauert 10 Minuten länger hier. Die aktuellsten Blitze habt ihr uns gemeldet. Am Ortseingang Farchand von Oberau kommend. Seeshaupt von Weilheim aus kommend. Steingarten Richtung Wildsteig. B23 in Unterammergau. Fischen am Supermarkt und Weilheim am Nabonner Ring. Schickt uns gerne WhatsApp oder klingelt durch, wenn auch ihr was habt. Die Nummer online radiooberland.de.
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3: Servus zusammen und schönen Dienstag mit uns von Radio Oberland. Gleich packen wir zusammen den Koffer für die Sommerferien und zwar so, dass er noch zugeht.

0: schönen Vormittag mit Queen und der Show Must Go On hier auf Radio Oberland um 11 nach 10. Die Sommerferien laufen in vielen Bundesländern ja schon oder stehen wie bei uns kurz bevor. Für viele heißt das dann auch Koffer packen und da gibt's super Tricks, mit denen nichts vergessen wird und mehr in den Koffer reinpasst. Kollege Dominik Schweiger packt immer nach dem Motto, weniger ist mehr. Ich gehöre jetzt zu denjenigen, die mal gerne einen Teil zu viel dabei haben. Lieber Dominik, wie kann ich das denn ändern?
1: Eine Faustregel lautet, lieber für etwa eine Woche packen, auch wenn der Urlaub länger dauert. Kleidung kann man unterwegs oft waschen und gerade Schuhe sind richtige Platzfresser. Meistens reichen 2 bis 3 Paar völlig aus. Wer jeden freien Winkel im Koffer zustopft, hat außerdem später kaum noch Platz für Mitbringsel oder Einkäufe aus dem Urlaub.
0: Dankeschön, Dominik. Können wir doch diesen Sommer gleich einmal ausprobieren. Wie packt ihr denn eure Koffer, damit auch noch was Platz hat? Schickt uns eure Packtipps doch gern per WhatsApp ins Radio Oberland Studio.

0: Hier ist Radio Oberland mit der Gefahrenmeldung von der A96 Richtung Lindau. Vorsicht, zwischen Buchloe Ost und Buchloe West, da liegen Gegenstände auf der Straße. Und wir haben gerade auch einen neuen Blitzer reinbekommen.
1: Ja, servus, der Peter. Ein neuer Blitzer in Uffing auf der Straße zum Strandbad beidseitig.
0: Dankeschön, Peter, fürs Melden. 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
2: Um 10.30 Uhr mit Florian Buchlo. Grüß Gott. Der Ammersee könnte künftig nicht nur Erholung bieten, sondern auch tausende Häuser heizen. Eine neue Studie sieht großes Potenzial für sogenannte Seethermie. Dabei gewinnen Wärmepumpen Energie direkt aus dem Seewasser. Nach Berechnungen der Experten könnten damit rund 20.000 bis 35.000 sanierte Einfamilienhäuser mit Wärme versorgt werden. Besonders im Winter gilt die Technik als effizient, weil das Wasser deutlich wärmer ist als die Luft. Bevor das möglich wird, müssten allerdings unter anderem Wärmenetze aufgebaut werden. Die gibt es im Ammersee bislang kaum. Ein gefährlicher Parasit aus Asien bedroht unsere heimischen Bienen, die Tropilaelaps-Milbe. Im Oberland hat sie sich noch nicht etabliert. Gerade deshalb setzen Imkerverbände auf Vorsorge, Aufklärung und klare Regeln im internationalen Bienenhandel. Was Imker jetzt tun können, erklärt Matthias Meidl vom Landesverband Bayerischer Imker.
3: Die Imkerinnen und Imker sollten sich über die neue Gefahr informieren. Vor allem sollten sie keine Bienenköniginnen aus anderen Ländern importieren. Außerdem hat der Imkerbund ein Importverbot von imkerlichen Nebenprodukten in die EU aus Drittstaaten gefordert, in denen das Vorkommen von Tropilaelaps wahrscheinlich ist, aber eine ausreichende Übersicht fehlt.
2: Die Milbenart ernährt sich von Bienenlarven und kann Viruskrankheiten übertragen. Mehr über Ausbreitung und Bekämpfung erfahrt ihr bei uns im Netz. Keine zwei Wochen mehr, dann herrscht im Mittenwald Ausnahmezustand. Beim Bozner Markt verwandelt sich der Ort in eine historische Kulisse. Ab sofort ist die offizielle Programmbroschüre erhältlich. Auf 43 Seiten gibt's Informationen zu Gauklern, Musik- und Theatergruppen, Lagepläne sowie Hintergründe zur Geschichte des Marktes und zum Pestfeuer. Die zweisprachige Broschüre liegt in den Touristinformationen in Mittenwald, Krün und Walgau aus und steht auch online zum Download bereit. Wer die Sommerferien daheim verbringt, der kann sich in Starnberg auf eine besondere Leseaktion freuen. Die Stadtbücherei bietet ab heute wieder ihre beliebten Urlaubstüten an. Darin stecken ein Roman, ein Sachbuch über die Region und das Magazin Seen und Meer mit Ausflugstipps. Welche Bücher sich in der Tüte verbergen, bleibt bis zum Auspacken geheim. Ausgeliehen werden können die Überraschungspakete mit einem gültigen Büchereiausweis. Und das waren die Oberland-Nachrichten. 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
4: Es geht zum Wetter, da schauen wir einfach nach Bichl. 17 Grad sind es da momentan in Gleis 15. 16 bis 21 Grad heute die Topwerte. Dazu Sonne und viele Wolken. Vereinzelt kann es auch regnen. Der 3-Tage-Trend morgen und am Freitag. Viel Sonne bei bis zu 27 Grad. Am Donnerstag kann es kurz nass werden.
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4: Die A96 einmal Richtung Lindau zwischen Buchloe Ost und Buchloe West. Vorsicht, da liegen Gegenstände auf der Straße. Und nochmal die A96 Richtung München zwischen Landsberg am Lech Nord und Schöffelding. Staut ist sich, dauert 10 Minuten länger hier. Die aktuellsten Blitzer in Schongau am Krankenhaus Uffing, Seestraße beidseitig, Ortseingang Farchert, wenn ihr von Oberau kommt, dann Seeshaupt von Weilheim kommend und in Steingarten Richtung Wildsteig steht auch ein Blitzer. Habt ihr da was für uns? Schickt doch gerne WhatsApp oder Sprachnachricht rein, die Nummer dazu auf der Radio Oberland Homepage. Gute und sichere Fahrt.
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4: Servus zusammen. Wir von Radio Oberland begleiten euch durch den Dienstag in der Arbeit, im LKW oder daheim. Jetzt mit Billy Joel aus den 90ern.

0: Wir von Radio Oberland sind für euch da am 21. Juli. Schön, dass ihr dabei seid heute Vormittag. Es geht ja jetzt immer näher in Richtung Sommerferien bei uns im Oberland. Viele Jugendliche wollen sich da in der Zeit mit einem Ferienjob was dazu verdienen. So bekommen sie dann auch schon mal erste Einblicke in die Arbeitswelt. Welche Erinnerungen habt ihr denn noch an euren Ferienjob?
1: Ich war auch mal bei irgendeinem Pharma-Konzert am Fließband und habe geguckt, ob die Tablettenchargen okay sind. Spaß hat mir das gar nicht gemacht, aber es musste sein.
2: Also ich habe damals in so einem Kongresszentrum Jacken angenommen, auch teilweise Sachen aufgebaut für Veranstaltungen. Das war sehr gefragt damals.
3: Beim Tengelmann an der Kasse in Hugelfing. Hat auf jeden Fall Spaß gemacht, wenn man Leid trifft, aber wäre für mich nichts auf die Dauer gewesen.
0: Wie lange Jugendliche eigentlich arbeiten dürfen, weiß Anna Gemeiner vom Deutschen Gewerkschaftsbund in Bayern.
4: Von 13 bis 14 Jahren maximal 2 Stunden täglich. Bei Jugendlichen zwischen 15 und 17 Jahren können die maximal 8 Stunden am Tag arbeiten, zwischen 6 und 20 Uhr.
0: Grundsätzlich können Schüler ab 13 Jahren in den Ferien jobben, wenn dann auch die Eltern grünes Licht geben und bitte immer mit Arbeitsvertrag.

0: cooler 90er aus Deutschland von Liquido Narcotic hier auf Radio Oberland für euren Vormittag. Das haben auch Berufspendler aus dem Oberland zu spüren bekommen heute in der Früh. In München ging mit der U-Bahn nämlich gar nichts mehr. Warum? Das gibt's gleich um 11 in unseren Nachrichten aus Bayern, Deutschland und der Welt auf Radio Oberland.
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3: Ich bin Moritz Einzel. Bundesinnenminister Dobrindt hat das Bundeslagebild zu sexueller Gewalt gegen Kinder und Jugendliche vorgestellt. Demnach gab es in einigen Bereichen eine deutliche Zunahme der Delikte.
4: Im Besonderen im Bereich der jugendpornografischen Inhalte. Wir sehen hier eine Steigerung im letzten Jahr von rund 20%. Das ist ein dramatischer Befund.
3: Künstliche Intelligenz mache es Tätern einfacher, so Dobrindt. Im vergangenen Jahr zählte die Polizei insgesamt mehr als 18.000 Fälle von sexuellem Missbrauch von Kindern und Jugendlichen. Die Zahl ist in den vergangenen 5 Jahren deutlich gestiegen. Die Bahn will ein Alkoholverbot an sämtlichen Bahnhöfen in Deutschland durchsetzen. Die Gewerkschaft der Polizei findet das richtig. Der stellvertretende GdP-Bundesvorsitzende Peutz hält die Durchsetzung mit dem derzeitigen Personalstand der Bundespolizei aber kaum für realistisch.
5: Wir haben Überstunden, wir haben Krankheitssituationen in der Polizei, wir haben ein Personaldefizit.

0: Lauf der Jahre weiter sinken. Chaos am Morgen in München. Wegen einer Stellwerksstörung war der U-Bahn-Verkehr in der bayerischen Landeshauptstadt zwischenzeitlich komplett lahmgelegt. Mittlerweile läuft der Betrieb wieder. Die Münchner Verkehrsgesellschaft sagt aber, dass es weiterhin zu Verspätungen und anderen Einschränkungen kommen kann.
1: Wir machen weiter mit dem Wetter auf Radio Oberland. 17 Grad in Griesen, in Tutzing sind es 18. Viele Wolken ziehen heute durch bei uns bei 21 Grad in der Spitze. Es kann auch mal ein Schauer dabei sein. Der 3-Tage-Trend, wärmer und sonniger wird es morgen und am Freitag bei bis zu 27 Grad. Donnerstag gibt es einen kleinen Durchhänger.
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1: Die A96 zwischen Buchloe Ost und Buchloe Westlichtung Lindau. Da liegen Gegenstände auf der Straße. Bitte vorsichtig fahren. Und A96 Richtung München zwischen Landsberg am Lech und Schöffelding staut es sich. Dauert knapp 10 Minuten länger. Die aktuellsten Blitzer stehen in Schongau am Krankenhaus in Uffing auf der Seestraße beidseitig. Ortseingang Feichern von Oberau kommend, Seeshaupt von Weilheim kommend und Steingarten Richtung Wildsteig. Gerne WhatsAppen oder anrufen, wenn ihr was habt für uns. Die Nummer gibt's auf der Radio Oberland Homepage. Schickt auch immer gerne Nachricht in der Bayerischen Oberland App. Dankeschön!
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1: Servus zusammen, schön, dass ihr mit dabei seid und wir den Dienstag gemeinsam verbringen. Eis geht ja wirklich immer und ich glaube vor den großen Ferien sowieso. Deswegen gibt's jeden Freitag im Juli die Radio Oberland Eispause. Sprechen wir gleich drüber nach Freddie Mercury und Huey Lewis and the News.

0: 10 nach 11 ist es, hier ist Radio Oberland am Dienstagvormittag.
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0: Das ist der Vormittag mit Radio Oberland. Schön, dass ihr dabei seid. Im Ammersee, da schwimmt großes Energiepotenzial. Stichwort Seethermie, ein wichtiger Baustein in der Energiewende. Wie viele Haushalte am Ammersee künftig mit Energie versorgt werden könnten dadurch, das hört ihr um 20:30 in den Oberland-Nachrichten.
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2: Um 11.30 Uhr mit Florian Buchlo. Grüß Gott. Kann der Ammersee künftig zur Heizung für das Oberland werden? Genau das hat jetzt eine neue Studie zur sogenannten Seethermie untersucht. Demnach sollen Wärmepumpen die im Seewasser gespeicherte Energie zum Heizen nutzen. Die Experten kamen zu dem Ergebnis, dass das Potenzial groß sei. Man gehe davon aus, dass eine Anlage am Ammersee bis zu 35.000 sanierte Einfamilienhäuser versorgen könnte. Vorbilder gibt es bereits in der Schweiz. Für eine Umsetzung am Ammersee wären allerdings erhebliche Investitionen nötig, vor allem in neue Wärmenetze. Bayerns Wirtschaftsministerium sieht darin trotzdem eine große Chance für die regionale Wärmewende. Wir bleiben thematisch unter der Wasseroberfläche, denn da wird es gerade eng. Hitze, Trockenheit und niedrige Pegel setzen Flüssen und Seen in der Region stark zu. Das Wasser wird wärmer und enthält weniger Sauerstoff. Fische, Muscheln und Amphibien verlieren wichtige Rückzugsräume. Die Wörthseefischer bitten deshalb um Rücksicht. Gumpen in Bächen möglichst meiden, Hunde in sensiblen Uferbereichen nicht ins Wasser lassen und Rückzugsräume respektieren. Wer tote Fische entdeckt, sollte die Behörden informieren. Die Freiwillige Feuerwehr Iffeldorf ist jetzt Besitzer eines neuen CBRN-Erkundungswagen für den Bevölkerungs- und Katastrophenschutz. Das Spezialfahrzeug wurde vom Bund im Rahmen einer bundesweiten Beschaffung von insgesamt über 500 Fahrzeugen dieser Art finanziert. Mit dem modernen Einsatzfahrzeug im Wert von über 300.000 Euro wird die Feuerwehr Iffeldorf künftig die Erkundung und Messung von Gefahrenlagen im Zusammenhang mit chemischen, biologischen, radiologischen und nuklearen Stoffen unterstützen. Die Natur liegt vielen Menschen besonders am Herzen. Für ihr Engagement zeichnet das Bayerische Umweltministerium jedes Jahr Naturschützer mit dem grünen Engel aus. In diesem Jahr kommen zwei Preisträger aus dem Oberland, Ralf Wetzel aus Chiemsau und Johannes Hiebler aus Fachand. Hiebler erhält den grünen Junior-Engel. Umweltminister Thorsten Glauber hat die Auszeichnung jetzt in München überreicht. Und das waren die Oberland-Nachrichten. 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
3: Danke Flo, damit geht's zum Wetter. 16 Grad in Saalkrug und auch in Wallgau. Hochmoritz begleitet uns heute mit Sonne und vielen Wolken bei 16 bis 21 Grad. Der 3-Tage-Trend morgen und am Freitag freuen wir uns auf viel Sonne und bis zu 27 Grad. Donnerstag mehr Wolken und vereinzelt regnet's.
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3: Schaut gut aus momentan. Die aktuellsten Blitzer in Schongau am Krankenhaus Uffing, Seestraße in beide Richtungen. Am Ortseingang Farchern steht einer von Oberau kommend, Steingarten Richtung Wildsteig und Seeshaupt von Weilheim kommend. Gerne WhatsAppen oder anrufen, wenn auch ihr was habt. Die Nummer auf der Radio Oberland Homepage. Dankeschön, gute Fahrt weiterhin.
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3: Schön, dass ihr mit dabei seid. Glück verschenken, das will eine Schulklasse aus Murnau. Die ganze Geschichte erzählen uns die Kinder gleich nach Musik von Billy Joel und Blink 182.

0: 20 vor 12, hier ist Radio Oberland am Vormittag. Glücksmomente gibt es ja auch in unserem Alltag jede Menge. Zum Beispiel auch dank der 4C, der Emanuel von Seidel Grundschule in Murnau. Was die genau für ihr und unser Glück machen, weiß Kollege Flugherrn.
1: Glückssteine, das ist das Klassenprojekt der 4C. Was wir uns darunter genau vorstellen müssen, hat mir mal die Antonia erklärt.
2: Wir haben die bemalt, grundiert und dann haben wir die im Markt ausgelegt, dass die dann die Leute die finden und damit wir dann das Glück mit denen teilen. Wir haben da so Kleeblätter oder Marienkäfer, Regenbogen oder so drauf gemalt.
1: Und dazu gehören auch noch ganz unterschiedliche Glückssprüche.
2: Auf kleinere Steine be happy. Oder Glück ist, wenn die Katastrophe eine Pause macht.
1: Auch die Johanna hat ihren ganz eigenen Lieblingsspruch gefunden.
3: Beim Spruch habe ich Glück, Glück, Glück, jeden Tag ein Stück. Und ich habe einen Stein von mir beim Spielzeugladen in Murnau ausgelegt.
1: Genau das ist nämlich die Idee dahinter. Diese Glückssteine werden überall rund um Murnau versteckt. Wir können sie finden und damit das Glück in die Welt hinaustragen. Und das hat bisher auch schon ziemlich gut funktioniert. Einer ist zum Beispiel schon in Niedersachsen rausgekommen. Aber der Robert hat mir erzählt, dass die Klasse noch viel weiter entfernte Ziele hat, wo ein Stein eben auftauchen soll.
4: In Ghana, weil da unsere Partnerschule ist.
1: Die Glückssteine der 4C gehen einmal um die Welt und verteilen Glück. Das können wir doch alle in diesen wilden Zeiten wirklich mehr als nur gebrauchen.
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0: Mit uns von Radio Oberland wisst ihr immer, was wichtig ist. Die Deutsche Bahn will mit einem Alkoholverbot Bahnhöfe sicherer machen. So soll künftig auch für die Bahnhöfe hier bei uns im Oberland gelten. Ab wann? Das hört ihr um 12 gleich im Nachrichtenupdate.
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3: Ich bin Moritz Einzel. Es gibt weiter eine hohe Zahl an Kindern und Jugendlichen, die Opfer von sexuellem Missbrauch werden. Mehr als 18.000 Fälle hat die Polizei im vergangenen Jahr erfasst. Das geht aus dem aktuellen Lagebild hervor. Der Bericht zeige auch eine zunehmende Verbreitung von Kinder- und Jugendpornografischen Inhalten, so Innenminister Dobrindt bei der Vorstellung der Zahlen.
4: Das ist für uns eine Herausforderung, die nach unserer Einschätzung in der kommenden Zeit noch stärker wird, weil eben künstliche Intelligenz es noch viel einfacher macht, jugendpornografische Inhalte zu erstellen oder eben zu verändern.
3: Die Behörden gehen von einer erheblichen Dunkelziffer beim sexuellen Missbrauch von Minderjährigen aus. Alkohol senkt bekanntlich die Hemmschwelle für Gewalt. Und nach immer mehr Angriffen auf ihr Personal in Zügen und an Bahnhöfen hat die Deutsche Bahn jetzt die Nase voll. Der Konzern plant ein Alkoholverbot an allen Bahnhöfen in Deutschland. Das sind rund 5.400. Bis Mitte Oktober soll das umgesetzt sein, sagte Bahnchefin Palla der Bild-Zeitung. Nach dem Rücktritt von Unionsfraktionschef Spahn wird im politischen Berlin weiter über den Umgang mit dem Thema Leihmutterschaft diskutiert. Grünen-Fraktionschefin Hasselmann hat sich in einem ARD-Interview dafür ausgesprochen, die Debatte darüber im Bundestag zu führen. Sie verwies auf den Bericht einer Fachkommission, die dem Gesetzgeber empfohlen hatte, Leihmutterschaft in bestimmten Fällen zuzulassen.

0: steht noch aus.
1: Wir machen auf Radio Oberland mit dem Wetter weiter. 17 Grad sind es in Schwarzenhausen, 16 in Burgen. Sonne und viele Wolken begleiten uns rein in den Mittag. Es kann auch mal regnen, 21 Grad sind maximal drin. Der 3-Tage-Trend, morgen mehr Sonne als Wolken, am Donnerstag kann es regnen, am Freitag sind damit viel Sonne bis zu 27 Grad drin.
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1: Ihr kommt ohne Probleme durch. Die aktuellsten Blitzer in Steingarten Richtung Wildsteig, Seeshaupt von Weilheim kommend, Ortseingang Farchern von Oberau her kommend, in Uffing auf der Seestraße beidseitig und Schongau am Krankenhaus. Wenn auch ihr was habt, immer gerne WhatsAppen oder durchklingeln, wie es euch lieber ist. Die Nummer auf radiooberland.de.
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1: Schön, dass ihr die Mittagspause mit uns von Radio Oberland verbringt. Sommerzeit ist Baustellenzeit und wir im Oberland können, glaube ich, alle ein Lied davon singen. Wie die Rettungsgasse in der Baustelle geht, das klären wir gleich nach Phil Collins und den Talking Heads. Well,

0: Willkommen in der Mittagspause mit uns von Radio Oberland um 11 nach 12. Baustellen, Unfälle, Gründe für Staus gibt es ja jede Menge. Wenn wir stehen, dann müssen wir ja eine Rettungsgasse bilden, damit die Rettungskräfte auch gut durchkommen. Was aber, wenn es eng wird, wir in der Baustelle stehen und damit nicht mehr ausweichen können? Kollege Max Strowitzki, was mache ich denn dann?
1: Also ganz grundsätzlich gelten laut ADAC im Baustellenbereich erstmal die gleichen Regeln wie sonst auch auf Autobahnen. Heißt, die Autos links halten sich ganz links und alle rechts davon möglichst rechts. Für den Fall, dass es nur noch eine Spur gibt, gibt es keine besondere Regel, aber es wird empfohlen, möglichst nach rechts zu fahren, damit die Einsatzkräfte links vorbeikommen. Auch größere Abstände zwischen den Fahrzeugen können für die Retter hilfreich sein. Wenn es gar keine Möglichkeit gibt auszuweichen, müsst ihr bis ans Ende der Baustelle fahren, um das Einsatzfahrzeug vorbeizulassen. Wichtig ist auch, ihr dürft nicht in den Baustellenbereich fahren, um Platz zu machen. Diese Bereiche sind tabu. Übrigens, wenn es gar nicht anders geht, darf ich in der Baustelle auch schneller fahren als erlaubt, um die Rettungskräfte durchzulassen. Aber nur, wenn gleichzeitig Blaulicht und Martinshorn an sind.
0: Dankeschön, Max, für die Infos und einen Baustellenüberblick gibt's immer auf radiooberland.de. Wir wünschen allzeit gute Fahrt.

0: Hier ist Radio Oberland für den Dienstagmittag. Schön, dass ihr mit dabei seid. In Altenstadt hat es gestern gebrannt. 3 Stunden hat die Feuerwehr gelöscht. Was da genau los war, das gibt's um 20:30 in den Oberland-Nachrichten aus der Heimat und jederzeit auf radiooberland.de und in der bayerischen Oberland-App.
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2: Um 12.30 Uhr mit Florian Buchloh. Grüß Gott. Heizen mit der Energie aus dem Ammersee. Was ungewöhnlich klingt, könnte in Zukunft Wirklichkeit werden. Eine Machbarkeitsstudie bescheinigt der sogenannten Seethermie ein großes Potenzial. Experten gehen davon aus, dass sich mit einer Anlage am Ammersee bis zu 35.000 sanierte Einfamilienhäuser mit Wärme versorgen ließen. Vorbilder gibt es bereits an mehreren Seen in der Schweiz. Noch fehlt es am Ammersee allerdings an den nötigen Wärmenetzen. Trotzdem gilt die Technik als vielversprechender Baustein für eine klimafreundliche und regionale Wärmeversorgung. Kein Alkohol mehr an allen Bahnhöfen in Deutschland. Die Deutsche Bahn plant aktuell ein entsprechendes Verbot. Künftig soll es bundesweit auf Bahnsteigen oder in Bahnhofshallen nicht mehr erlaubt sein, außerhalb der Bahnhofsgastronomie Bier, Wein, Schnaps oder anderen Alkohol zu trinken. Die flächendeckende Umsetzung soll bis Mitte Oktober abgeschlossen sein. Die Einhaltung des Verbots werde von den DB-Sicherheitskräften und der Bundespolizei überwacht. In den letzten zwei Jahren ist für rund 28 Millionen Euro das neue Kind-Elternzentrum an der KJF-Klinik Hochried in Murnau entstanden. Heute ist das Gebäude mit einer Fläche von über 6000 Quadratmetern offiziell eingeweiht worden. Es beinhaltet 100 Apartments sowie neue Therapie- und Aufenthaltsbereiche. Der Neubau schafft laut Klinik- und Verwaltungsleiter Andreas Auer mehr Platz, mehr Privatsphäre und bessere Bedingungen für kranke Kinder und ihre Familien. Vom Sportplatz in Altenstadt ist gestern Mittag eine Rauchsäule in den Himmel gestiegen. Zu erkennen waren die dunklen Wolken schon von weit aus der Ferne. Auslöser war nach Angaben der Feuerwehr Altenstadt ein Stadel am Sportplatz der Jahnstraße, der in Flammen aufgegangen war. Darin wurden Maschinen zur Rasenpflege gelagert. Die Brandursache sei zum jetzigen Zeitpunkt noch unklar. Knapp drei Stunden waren die Einsatzkräfte mit den Löscharbeiten beschäftigt. Der entstandene Schaden wird auf bis zu 80.000 Euro geschätzt. Und das waren die Oberland-Nachrichten. 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
3: Es geht zum Wetter. Wir schauen nach Schwabniederhofen. 18 Grad sind es da momentan, in Weilheim am Marienplatz 20. 16 bis 21 Grad die Topwerte heute. Dazu viel Sonne, viele Wolken und Sonne. Vereinzelt kann es heute auch mal regnen. Der Drei-Tage-Trend. Morgen und am Freitag dann viel Sonne bei bis zu 27 Grad. Am Donnerstag kann es kurz nass werden.
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3: Es läuft auf unseren Straßen. Die aktuellsten Blitzer auf der B2 Garmisch-Partenkirchen, Mittenwalder Straße, Schongau am Krankenhaus, in Uffing auf der Seestraße beidseitig, Ortseingang Feichernd von Oberau kommend, Seeshaupt von Weilheim kommend und Steingarten Richtung Wildsteig. Schickt uns gerne WhatsApp oder Sprachnachricht, wenn auch ihr noch was habt. Blitzer, Staus, andere Verkehrsbehinderungen. Die Nummer auf der Radio Oberland Homepage.
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3: Servus und Hallo, wir von Radio Oberland begleiten euch mit mehr Musik durch die Mittagspause. Jetzt mit einem Rockklassiker von Rainbow und Miss Tina Turner.

20 vor 1, hier ist Radio Oberland am Dienstagmittag. 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

0: sind wir von Radio Oberland, sind für euch da am Dienstag, den 21. Juli, mit einem neuen Blitzer, der steht in Untereurach am Bahnübergang, hier Fuß vom Gas.
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3: Ich bin Moritz Einzel. Für viele sind sie die perfekte Abkühlung bei großer Hitze, die Schwimmbäder. Doch wer in diesem Sommer ins kühle Nass springen will, muss etwas tiefer in die Tasche greifen. Der Eintrittspreis in den Bädern ist im Juni laut Statistischem Bundesamt um 3,6% gestiegen. Mehr von Claudia Wächter.
4: Ein Ferientag im Schwimmbad kann für eine Familie ganz schön teuer werden. Im Vergleich die Verbraucherpreise, die sind nur um gut 2% geklettert in diesem Zeitraum. Die gute Nachricht, ein Sonnenschirm am Beckenrand oder die Badehose, das alles ist etwas günstiger geworden. Und mit dem Auto fahren wir rund 10 Minuten bis ins nächste Frei- oder Naturbad im Durchschnitt. Auf dem Land, da dauert die Fahrt zur Abkühlung auch manchmal länger.
3: Sexueller Missbrauch von Kindern und Jugendlichen bleibt ein großes Problem. Die Polizei hat im vergangenen Jahr mehr als 18.000 Fälle registriert. Dazu komme ein großes Dunkelfeld, sagte Innenminister Dobrindt. Der CSU-Politiker macht sich besondere Sorgen wegen jugendpornografischer Inhalte im Netz. Da hätten sich die Zahlen innerhalb von 5 Jahren mehr als verdoppelt. Die Bahn will Alkohol aus Bahnhöfen und Zügen verbannen. Bis Mitte Oktober will der Konzern ein Alkoholverbot an allen 5.400 Bahnhöfen in Deutschland durchsetzen. Bahnchefin Paller hat der Bild-Zeitung gesagt, sie verspreche sich davon mehr Sicherheit und Ordnung. Die Gewerkschaft der Polizei befürchtet, dass sich ein solches Alkoholverbot schwer kontrollieren lässt, unter anderem wegen Personalmangels bei der Bundespolizei. Eine Stellwerksstörung hat am Morgen den U-Bahn-Verkehr in München lahmgelegt. Fahrgäste in der bayerischen Landeshauptstadt mussten auf Tram, Bus und S-Bahn ausweichen. Die Störung ist inzwischen behoben, es kommt aber immer noch zu Beeinträchtigungen im Münchner U-Bahn-Netz.
5: Wir backen mit dem Wetter weiter auf Radio Oberland. 20 Grad in Wolfratshausen, in Seehausen.

0: ersten Blitzer stehen in Untereurach am Bahnübergang, B2 Garmisch-Partenkirchen Mittenwalder Straße, Schongau am Krankenhaus, Uffing-Seestraße beidseitig und am Ortseingang Feichernd von Oberau kommend. Schickt doch gerne WhatsApp oder Sprachnachricht, wenn auch ihr was habt, gerne auch immer durchklingeln. Die Nummer auf der Radio Oberland Homepage. Kommt gut und sicher an euer Ziel.
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0: Schöne Mittagspause und an Gurten mit Radio Oberland. Von uns gibt's die größten Songs aller Zeiten. Ein 90er von No Doubt gleich nach Billy Idol.

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1: Wie können wir sicher online shoppen? Genau darum geht's am Mittwochnachmittag beim Vortrag Käuferschutz im Internet im Kloster Beuerberg. Es geht um Fake-Shops und Tipps, wie wir seriöse Anbieter erkennen. Los geht's um 3. 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

0: Wir von Radio Oberland begleiten euch in den Dienstagnachmittag. Da gibt es einen neuen Blitzer, steht im Späl beim Sportplatz in Fahrtrichtung Fischen.
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2: Um 13.30 Uhr mit Max Strowitzki. Grüß Gott. Wärmepumpen, die Energie aus Seen ziehen, könnten im Oberland zehntausende Haushalte versorgen. Das hat eine Studie am Ammersee ergeben. Dort könnte eine Anlage demnach bis zu 35.000 sanierte Einfamilienhäuser versorgen. Janina Singer berichtet.
3: Gerade weil das Wasser in Seen im Winter in der Regel nur 4 Grad wärmer ist als die Luft, funktioniert die Wärmepumpentechnik besonders gut. Die Ingenieure, die das jetzt am Ammersee getestet haben, sagen aber, damit große zentrale Wärmepumpen am See gut funktionieren, braucht es vor Ort am besten schon Wärmenetze. Die fehlen am Ammersee noch. Kleinere Anlagen kämen aber an vielen Seen in Frage, heißt es.
2: Ein 37-jähriger Soldat aus Kaufering hat einem Jugendlichen gestern Nachmittag womöglich das Leben gerettet. Ein 16-jähriger sprang in Landsberg am Lechufer ins Wasser und ging sofort unter. Eine Zeugin beobachtete das Geschehen und schlug sofort Alarm. Daraufhin stürzte sich der Soldat ins Wasser und holte den 16-Jährigen vom Flussgrund zurück an die Wasseroberfläche. Der Jugendliche wurde nach erfolgreicher Reanimation mit einem Rettungshubschrauber in ein Klinikum nach Augsburg geflogen. Die Freiwillige Feuerwehr Iffeldorf ist jetzt Besitzer eines neuen CBRN-Erkundungswagen für den Bevölkerungs- und Katastrophenschutz. Das Spezialfahrzeug wurde vom Bund im Rahmen einer bundesweiten Beschaffung von insgesamt über 500 Fahrzeugen dieser Art finanziert. Mit dem modernen Einsatzfahrzeug im Wert von über 300.000 Euro wird die Feuerwehr Iffeldorf künftig die Erkundung und Messung von Gefahrenlagen im Zusammenhang mit chemischen, biologischen, radiologischen und nuklearen Stoffen unterstützen. Die Natur liegt vielen Menschen besonders am Herzen. Für ihr Engagement zeichnet das Bayerische Umweltministerium jedes Jahr Naturschützer mit dem grünen Engel aus. In diesem Jahr kommen 2 Preisträger aus dem Oberland, Ralf Wetzel aus Chiemsau und Johannes Hiebler aus Farchant. Hiebler erhält den grünen Junior-Engel. Umweltminister Thorsten Glaube hat die Auszeichnungen jetzt in München überreicht. Das waren die Oberland-Nachrichten. 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
4: Damit geht's zum Wetter und den aktuellen Temperaturen. 19 Grad in Utting, in Walchensee 18 Grad. Hochmoritz begleitet uns mit Sonne und vielen Wolken bei 16 bis 21 Grad maximal. Der 3-Tage-Trend. Morgen und am Freitag freuen wir uns auf viel Sonne und bis zu 27 Grad. Donnerstag mehr Wolken und vereinzelt regnet's auch.
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4: Es läuft auf unseren Straßen. Die aktuellsten Blitzer auf der B11 in Walchensee, Pell beim Sportplatz Richtung Fischen, unter Eurach am Bahnübergang, auf der B2 in Garmisch-Partenkirchen, Mittenwalder Straße, Uffing-Seestraße in beide Richtungen und Schongau am Krankenhaus. Wenn auch ihr was habt für uns, Blitzer, Staus oder andere Verkehrsbehinderungen, gerne WhatsAppen oder anrufen, wie es euch lieber ist. Die Nummer auf radiooberland.de.
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4: Mit Theresa Pritschow geht's ja auf Radio Oberland rein in den Nachmittag. Schön, dass ihr mit dabei seid. Ice Ice Baby singen wir bei der nächsten Radio Oberland Eispause. Vorletzte Station ja schon am kommenden Freitag. Sprechen wir gleich drüber.

0: Hier ist Radio Oberland um ganz genau 20 vor 2. Schönen Nachmittag.
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0: Wir kühlen uns am Freitag wieder ab bei unserer Radio Oberland Eispause auf irgendeinem Pausenhof bei uns im Oberland. 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Toi, toi, toi.
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0: Francesca von Bon Jovi, das ist Runaway. Servus und super schönen Nachmittag mit Theresa Pritschow. Hat mir heute wieder sehr viel Spaß gemacht mit euch. Wir hören uns morgen wieder. Ciao, ciao.
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3: Ich bin Florian Klaus. Der Deutsche Brauerbund warnt vor einem Brauereisterben in Deutschland. Hauptgeschäftsführer Eichele spricht von einer echten Zäsur. Moritz Einzel berichtet.
4: Eichele, sagte der Rheinischen Post, mit Blick auf die anhaltend hohen Produktionskosten und den Rückgang des Bierkonsums sei leider damit zu rechnen, dass die Anzahl der Brauereien in Deutschland weiter abnimmt. Schon seit 2 Jahren lägen die monatlichen Absatzzahlen unter denen des Vorjahresmonats teilweise deutlich. Eichele sieht als Gründe für die Krise der Branche auch das negative Konsumklima und die Krise der Gastronomie als Post-Pandemie-Effekt.
3: Bundesinnenminister Dobrindt hat das Bundeslagebild zu sexueller Gewalt gegen Kinder und Jugendliche vorgestellt. Besonders besorgt ist der CSU-Politiker über die Zunahme jugendpornografischer Inhalte im Netz. Künstliche Intelligenz mache es Tätern einfacher, so Dobrindt. Im vergangenen Jahr zählte die Polizei insgesamt mehr als 18.000 Fälle von sexuellem Missbrauch von Kindern und Jugendlichen. Die Zahl ist in den vergangenen 5 Jahren deutlich gestiegen. Alkohol senkt bekanntlich die Hemmschwelle für Gewalt. Und nach immer mehr Angriffen auf ihr Personal in Zügen und an Bahnhöfen hat die Deutsche Bahn jetzt die Nase voll. Der Konzern plant ein Alkoholverbot an allen Bahnhöfen in Deutschland. Das sind rund 5.400. Bis Mitte Oktober soll das umgesetzt sein, sagte Bahnchefin Paller der Bild-Zeitung. Bürgerinnen und Bürger können ab heute wieder Förderanträge für klimafreundliche Heizungen bei der staatlichen KfW-Bank stellen. Allerdings gibt es dabei Einbußen. Statt 30.000 sind nur noch maximal 28.000 Euro förderfähig und diese Summe soll im Laufe der Jahre weiter sinken. Zusagen, die die KfW schon gemacht hat, bleiben aber gültig.
5: Dankeschön, soweit die Nachrichten. Schau mal aufs Wetter heute Nachmittag. Aktuell Sonne und Wolken begleiten uns weiter durch diesen Dienstag. Es kann auch stellenweise noch ein bisschen regnen, aber das ist eher selten. 21 Grad Maximum und der 3-Tage-Trend fürs Oberland. Morgen, Wochenmitte, mehr Sonne als Wolken. Am Donnerstag kann es dann wieder regnen, am Freitag viel Sonne und Maxi-Werte 27 Grad.
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5: Um kurz nach 2 an diesem Dienstag, Servus auf die Straßen, soweit nichts Wildes mit dabei. Ja, 2-3 Minuten, aber das ist eigentlich nichts. Können wir uns sparen? Dauerbaustellen gibt's ein paar, findet ihr online, egal ob Straße oder Schiene, seid ihr ja gewohnt. Ganz auf der Homepage radiooberland.de. Da stehen freilich auch die Blitzer mit drauf. Aktuell Bad Kohlgruber.

0: und in Schungau, last but not least, Marktoberdorfer Straße. Hier beidseitig ist ein Blitzeranhänger. Also eigentlich ganz logisch. Fehlt tatsächlich noch einer, war eine ganze Liste. Dann gerne durchrufen oder WhatsAppen. Also die ganze Liste und unsere Telefonnummer findet ihr wie immer online. Radiooberland.de. Dankeschön.
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0: Ich bin Simon Fritzenschaft. Servus, grüß euch und das hier ist eine Powerballade. Starship Sarah an diesem Dienstagnachmittag, 21. Juli schon wieder. Meine

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2: Um 14.30 Uhr mit Max Strowitzki. Grüß Gott. Der Ammersee könnte künftig nicht nur Erholung bieten, sondern auch tausende Häuser heizen. Eine neue Studie sieht großes Potenzial für sogenannte Seethermie. Dabei gewinnen Wärmepumpen Energie direkt aus dem Seewasser. Nach Berechnungen der Experten könnten damit rund 20.000 bis 35.000 sanierte Einfamilienhäuser mit Wärme versorgt werden. Besonders im Winter gilt die Technik als effizient, weil das Wasser deutlich wärmer ist als die Luft. Bevor das möglich wird, müssten allerdings unter anderem Wärmenetze aufgebaut werden. Die gibt es am Ammersee bislang kaum. In den letzten zwei Jahren ist für rund 28 Millionen Euro das neue Kindelternzentrum an der KJF-Klinik Hochried in Murnau entstanden. Heute ist das Gebäude mit einer Fläche von über 6000 Quadratmetern offiziell eingeweiht worden. Es beinhaltet 100 Apartments sowie neue Therapie- und Aufenthaltsbereiche. Der Neubau schafft laut Klinik- und Verwaltungsleiter Andreas Auer mehr Platz, mehr Privatsphäre und bessere Bedingungen für kranke Kinder und ihre Familien. Zur heutigen Einweihung waren auch Murnaus Bürgermeister Rolf Beuting und Landrat Anton Speer vor Ort. Die Stadt Geretsried will den nachhaltigen Verkehr fördern. Dazu sollen im Stadtgebiet verschiedene Mobilitätspunkte errichtet werden. Darüber spricht am Abend der Bau-, Entwicklungs-, Umwelt- und Planungsausschuss. Konkret soll der Mobilitätspunkt Geretsried Mitte wie geplant noch in diesem Jahr umgesetzt werden. Dazu sollen außerdem an weiteren Orten die baulichen Voraussetzungen für das MVV-Bike-Sharing hergestellt werden. Mit den verschiedenen Mobilitätspunkten im Stadtgebiet sollen Fuß-, Rad- und Busverkehr mit Car- und Bike-Sharing vernetzt werden, um den privaten Autoverkehr zu reduzieren. Wer die Sommerferien daheim verbringt, kann sich in Starnberg auf eine besondere Leseaktion freuen. Die Stadtbücherei bietet ab heute wieder ihre beliebten Urlaubstüten an. Darin stecken ein Roman, ein Sachbuch über die Region und das Magazin Sehen und Mehr mit Ausflugstipps. Welche Bücher sich in der Tüte verbergen, bleibt bis zum Auspacken geheim. Ausgeliehen werden können die Überraschungspakete mit einem gültigen Büchereiausweis. Das waren die Oberland-Nachrichten. 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
3: Dankeschön, Max Strowitzki. Schauen wir wieder aufs Wetter. Sonne und Wolken begleiten uns weiter durch diesen Dienstag. 21 Grad maximal drin. Die haben wir auch gerade, und zwar im Jugendzentrum in Garmisch-Partenkirchen. Und der 3-Tage-Trend morgen, das wäre der Mittwoch, mehr Sonne als Wolken. Am Donnerstag dann wieder andersrum. Da kann es auch regnen. Am Freitag viel Sonne und Höchstwerte 27 Grad.
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3: 3:30 ganz genau. Servus Autofahrer. Achtung, es blinkt gerade rot, heißt viel los in Starnberg, Bereich Münchner und Hauptstraße, also zwischen der Petersbrunner und der Dienertstraße, haben wir 1,5 Kilometer zähfließend. In Weilheim blinkt rot, Bereich Pütrichstraße und Obacht A95 Richtung Garmisch-Partenkirchen, zwischen Seeshaupt und Penzberg-Iffeldorf, Gefahr durch eine größere Pappe auf der Straße. Der Rest ist okay. Gute Fahrt wünsche ich schon mal. Dauerbaustellen wie immer online zum Nachlesen. Radiooberland.de. Achtung, teure Fotos, Fischen am Rewe, Bad Kohlgrub, einwärts aus Richtung Murnau, B11 Walchensee, Ortsdurchfahrt, Pähl am Sportplatz, unter Eurach, Bahnübergang, Garmisch-Partenkirchen, Mittenwalder Straße, Fahrchante einwärts aus Oberau, Steingaden Richtung Wildsteig, Unterammergau an der Brücke, Weilheim am Nabonner Ring und last but not least immer noch Schongau-Marktoberdorfer Straße. Das wär's gewesen. Außer ihr sagt, nee, stimmt nicht, ich hab noch mehr, dann gerne durchrufen oder WhatsAppen. Dankeschön.
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3: Ich bin Simon Fritzenschaft. Servus, grüß euch. Mit Brian Adams, back to you.

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3: Ich bin Florian Klaus. In den meisten Bundesländern haben die Sommerferien schon angefangen. Bayern und Baden-Württemberg ziehen im Laufe der nächsten Woche nach. Ein beliebtes Ausflugsziel für Familien sind dann die Schwimmbäder. Doch die haben in diesem Sommer ihre Eintrittspreise angezogen. Laut Statistischem Bundesamt kostete ein Besuch im Juni 3,6% mehr als 2025. Das ist deutlich mehr als die allgemeine Inflation von 2,3%. Badebekleidung und Sonnenschirme hingegen sind günstiger geworden. Immer mehr Kinder und Jugendliche in Deutschland werden Opfer von sexueller Gewalt. Mehr als 18.000 Fälle hat die Polizei im vergangenen Jahr erfasst. Das geht aus dem aktuellen Lagebild hervor. Claudia Wächter mit den Einzelheiten des Berichts.
4: Vor allem im digitalen Raum werden Kinder immer häufiger zu Opfern. Dort suchen Täter gezielt sexuelle Kontakte zu Minderjährigen, nutzen auch neue Methoden mithilfe künstlicher Intelligenz. Bundesinnenminister Dobrindt, der spricht von einem dramatischen Anstieg der Fälle im Netz und fordert, wir müssen unsere Kinder dort besser schützen. Und er betont, die Statistik zählt nur die bekannten Fälle. Die Dunkelziffer sei weitaus höher.
3: 6 Menschen soll ein 45-Jähriger Ende Juni in einer Jugendhilfeeinrichtung in Stade getötet haben. Jetzt ist er im Gefängnis gestorben. Das hat das niedersächsische Justizministerium mitgeteilt. Es geht von einem Suizid aus. Derzeit gäbe es keine Hinweise auf ein Fremdverschulden, schreibt das Ministerium. Die Ermittlungen laufen. Es ist ein Hoffnungsschimmer in Zeiten des Klimawandels. Im vergangenen Jahr ist so wenig vom Amazonas-Regenwald abgebrannt wie seit Jahrzehnten nicht mehr. Insgesamt waren es 3 Millionen Hektar. Im Jahr 2024 waren es noch knapp 16 Millionen Hektar. Das war der bisherige Höchststand. Experten warnen für dieses Jahr aber vor Super El Niño. Das Klimaphänomen könnte eine verlängerte Trockenzeit mit sich bringen und damit auch wieder ein größeres Waldbrandrisiko.
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5: Unter der Wasseroberfläche wird es gerade eng. Hitze, Trockenheit und niedrige Pegel setzen Flüssen und Seen in der Region stark zu. Das Wasser wird wärmer und enthält weniger Sauerstoff. Fische, Muscheln und Amphibien verlieren wichtige Rückzugsräume. Die Wörthseefischer bitten deshalb um Rücksicht. Gumpen in Bächen möglichst meiden, Hunde in sensiblen Uferbereichen nicht ins Wasser lassen und Rückzugsräume respektieren. Wer tote Fische entdeckt, sollte die Behörden informieren. Aus Wörthsee, Florian Buchlo.
6: Dankeschön für den Nachrichtenüberblick jetzt um 15 Uhr. Wir schauen weiter aufs Oberlandwetter. Heute ein bisschen durchwachsener, aber wahrlich nicht dramatisch. Es ist insgesamt ein bisschen frischer, Temperaturen von bis zu 21 Grad sind drin. Die Sonne muss

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1: 3:03, Servus auf die Straßen. Es ist soweit eigentlich nichts Wildes los. Es dauert einfach auf vielen Strecken so ein paar Minuten länger, weil gerade ein bisschen mehr los ist. Zum Beispiel auf der B472 zwischen Gaisach und Bad Tölz Ost, 1 Kilometer stockender Verkehr. Genauso auf der B23 in Garmisch-Partenkirchen und auf der B2 in Starnberg und auch in Weilheim. Jeweils gute 3 bis 5 Minuten mehr Zeit einplanen, bitte. Die aktuellsten Blitzer in Fischen am Rewe, dann in Bad Kohlgrub am Ortseingang, wenn ihr nach oder von Murnau auskommt. Dann auf der B11, Walchensee in der Ortsdurchfahrt, Pähl beim Sportplatz Richtung Fischen, unter Eurach am Bahnübergang und auf der B2 Garmisch-Partenkirchen in der Mittenwalder Straße. Habt ihr noch was gesehen? Hat sich da was geändert? Dann sagt's uns, ruft an oder schickt eine Nachricht durch per WhatsApp oder auch gern über die Bayerische Oberland-App. Dankeschön und euch eine gute und sichere Fahrt.
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1: So schaut's aus. Servus beieinander. Schön, dass ihr mit dabei seid, dass wir gemeinsam heute durch diesen Dienstagnachmittag durchgehen und das natürlich mit großartiger Musik. Denn damit geht's einfach deutlich entspannter. Deswegen legen wir los. Bruce Hornsby and The Range warten auf uns gleich nach Boy Meets Girl. Waiting for a Star to Fall. Habt eine großartige Zeit hier bei uns in der Heimat.

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Wie viel Arbeit steckt in einem Projekt, das Leichtigkeit und Lebensfreude ausstrahlen soll? Was treibt die Organisatoren genau an? Und an welche Details müssen sie denken, damit am Ende alles reibungslos funktioniert? Findet's gemeinsam mit uns heraus. Heute Abend bei Zeit fürs Oberland ab 19 Uhr hier bei uns bei Radio Oberland. Und bis es soweit ist, vertreiben wir uns die Zeit mit großartiger Musik. Jetzt von Steppenwolf, Born to be Wild. Viertel nach drei Hammers.

Großartige Band, großartige Musik. Die Imagine Dragons und Radioactive hier bei uns bei Radio Oberland. 15.21 Uhr haben wir's. Auf den Straßen an sich schaut's bei uns in der Heimat gerade eigentlich sehr vernünftig aus, aber es ist eben doch einiges los. Heißt, ihr solltet gute 3 bis 5 Minuten mehr Zeit einplanen. Sowohl auf der B472 rund um Bad Tölz, auf der B11 rund um Walchensee oder auch auf der B2 und der B23, einmal in Weilheim und einmal in Garmisch-Partenkirchen. Ganz egal, wo ihr unterwegs seid, kommt mit uns von Radio Oberland weiterhin bestens informiert und sicher ans Ziel. Gute Fahrt euch!

0: Bei Egling ist in den letzten Tagen eine Feier eskaliert, und zwar wirklich sehr eskaliert. Die Polizei musste einen ausrücken und hat jetzt tagelang gesucht nach einem mutmaßlichen Täter. Jetzt scheint er gefasst worden zu sein. Alle neuesten Entwicklungen in diesem Fall hört ihr gleich bei uns um 15.30 Uhr in den Oberland Nachrichten.
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2: Um 15.30 Uhr mit Max Strowitzki. Grüß Gott. Bei einem Fest in Egling im Landkreis Bad Tölz-Wolfratshausen am Wochenende hatten mehrere Zwischenfälle für ein tragisches Ende gesorgt. Unter anderem wurde ein 16-Jähriger durch einen Messerstich verletzt. Jetzt hat die Polizei den mutmaßlichen Messerstecher festgenommen. Laut eines Sprechers des Polizeipräsidiums Oberbayern Süd handelt es sich um einen Heranwachsenden aus dem Landkreis, der bereits mehrfach polizeilich in Erscheinung getreten ist. Er soll am Nachmittag dem Haftrichter vorgeführt werden. Wärmepumpen, die Energie aus Seen ziehen, könnten im Oberland zehntausende Haushalte versorgen. Das hat eine Studie am Ammersee ergeben. Dort könnte eine Anlage demnach bis zu 35.000 sanierte Einfamilienhäuser versorgen. Janina Singer berichtet.
3: Gerade weil das Wasser in Seen im Winter in der Regel nur 4 Grad wärmer ist als die Luft, funktioniert die Wärmepumpentechnik besonders gut. Die Ingenieure, die das jetzt am Ammersee getestet haben, sagen aber, damit große zentrale Wärmepumpen am See gut funktionieren, braucht es vor Ort am besten schon Wärmenetze. Die fehlen am Ammersee noch. Kleinere Anlagen kämen aber an vielen Seen in Frage, heißt es.
2: Eine 84-Jährige aus Garmisch-Partenkirchen ist in der letzten Woche auf einen perfiden Schockanruf hereingefallen. Wie die Polizei jetzt mitgeteilt hat, behauptete ein angeblicher Staatsanwalt am Telefon, ihre Tochter habe einen tödlichen Unfall verursacht. Die 84-Jährige sollte eine Sicherheitsleistung für die Tochter beim Amtsgericht Garmisch-Partenkirchen hinterlegen, damit ihre Tochter nicht direkt in Untersuchungshaft müsse. Deshalb übergab die Seniorin einem Abholer Vermögenswerte im Wert von rund 80.000 Euro. Gestern wollte die Rentnerin am Amtsgericht den aktuellen Sachstand erfragen. Hier fiel der Betrug auf und die Polizei wurde alarmiert. Einmal Löwe, immer Löwe. Oldstädter Felix Weber spielt in der kommenden Saison wieder für den TSV 1860 München. Weber hatte bereits von 2013 bis 2020 für die Löwen gespielt und mit ihnen unter anderem als Kapitän 2018 den Aufstieg von der Regionalliga in die dritte Liga gefeiert. Nach 6 Jahren in der Ferne kehrt der 31-Jährige jetzt wieder zu seinen fußballerischen Wurzeln zurück. Das waren die Oberland-Nachrichten. 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
4: Und wer weiß, vielleicht wartet schon bald der nächste Aufstieg. Danke dir, Max, für den Überblick. Wir schauen jetzt weiter aufs Oberlandwetter, das sich heute an diesem Dienstag wieder ein bisschen frischer präsentiert. Von Maximalwerten über 30 Grad sind wir gerade wirklich sehr weit entfernt. Maximal 18 Grad sind im Moment in Mittenwald drin. In Wielenbach messen wir 22 Grad. Und heute Nacht wird es wieder ziemlich frisch. Teilweise geht es runter auf einstellige 7 Grad. Dazu sind viele Wolken unterwegs, aber es ist weitestgehend trocken. Und der 3-Tage-Trend fürs Oberland? Von morgen bis zum Freitag scheint insgesamt schön die Sonne. Die Temperaturen bewegen sich bei 24 oder 25 Grad. Nur der Freitag, der bricht dann noch ein bisschen aus. Da kann es noch mal deutlich wärmer werden mit bis zu 27 Grad.
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4: 3 Minuten nach 3:30, Servus auf die Straßen. Es ist gut was los auf der B2 in Starnberg und auch in Weilheim, auf der B23 in Garmisch-Partenkirchen und auf der B472 im Raum Bad Tölz. Ganz egal, wo ihr da gerade unterwegs seid, bitte plant jeweils gute 5 Minuten mehr Zeit ein, die Straßen sind relativ voll. Die aktuellsten Blitzer fischen am Rewe, dann im Bad Kohlgrub am Ortseingang, wenn ihr von Murnau herkommt. B11, Walchensee in der Ortsdurchfahrt. Pähl beim Sportplatz wird Richtung Fischen fotografiert. Unter Eurach am Bahnübergang B2 Garmisch-Partenkirchen die Mittenwalder Straße und B23 unter Ammergau. Hier wird an der Brücke geblitzt. War das nicht alles? Habt ihr noch was entdeckt? Dann sagt's uns. Ruft an oder schickt eine Nachricht durch per WhatsApp oder auch gern über die bayerische Oberland-App. Dankeschön und euch eine gute und sichere Fahrt.
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4: So schaut's aus. Servus beieinander, schön, dass ihr mit dabei seid, wenn wir gemeinsam gleich wieder rausgehen, raus ins Oberland und schauen, was da in den nächsten Tagen alles los ist. Denn so viel kann ich sagen, an Events, an Veranstaltungen mangelt's bei uns in den nächsten Tagen definitiv nicht. Wo es ganz besonders rund geht, besprechen wir nach Bryan Adams und Alanis Morissette. Das ist Ironic. Ganz genau 5 nach halb 4.

0: Bryan Adams begleitet uns rein in diesen Dienstagnachmittag. Hier ist Radio Oberland, ganz genau 15.42 Uhr Hammers. Und wir blicken gemeinsam voraus auf den morgigen Mittwoch. Da geht's endlich los mit der Tutzinger Fischerhochzeit. Mittwoch, der 22.07., ist dann bis Sonntag ein volles Festprogramm geboten. Die Hochzeit von Michael Gröber und Veronika Bierbichler im Jahr 1812, zur Zeit Napoleons, wird nämlich gefeiert. Das war in der Zeit Napoleons und hat sich eben bis heute gehalten. Sehr zur Freude des Tutzinger Bürgermeisters Ludwig Horn.
1: Also wir hoffen natürlich, dass die ganze Region bei uns kommt. Wir hätten auf jeden Fall Platz. Wir freuen uns über viele, viele Zuschauer. Wir werden am Sonntag mehrere tausend Leute auf jeden Fall erwarten. Der ganz große Andrang wird wahrscheinlich zum Festumzug so gegen 14, 14.30 Uhr sein. Da erwarten wir dann schon wirklich das Peak mit wirklich dann über 5.000, 6.000 Leute.
0: Am Sonntag ist der Festzug, davor gibt's Kabarettistin Luise Kinseher oder Labras Banda zu bestaunen. Am Samstag ist auch noch der Polterabend und Sonntag die traditionelle Fischerhochzeit. Böllerschützen sind da. Die historische Gesellschaft kommt natürlich. Musik, Essen, Trinken, Feiern, Festzelt, alles ist eben mit dabei, so wie sich das bei uns in Bayern eben gehört.
1: Wir haben natürlich, das ist zur Zeit Napoleons im frühen 19. Jahrhundert, die Tracht drauf abgestimmt. Wir haben eine altbayerische Tracht, die alte Fischertracht, die werden wir da ausführen. Aber sind natürlich auch noch verschiedene aus der Zeit, sage ich mal, angelehnte Trachten unterwegs. Und auch Biedermeierröcke und Tänze dazu, dass man sich wirklich in die Zeit reinversetzen kann. Die Trauung wird im Schlossgarten stattfinden, das auch zu der Zeit schon stand.
0: Ja, es ist nämlich quasi wirklich eine echte Hochzeit. 200 Jahre nach Michael Gröber und Veronika Bierbichler. Das Brautpaar, 2026 übrigens, Mara Bowe und Valentin Müller. Wenn Geschichte, Brauchtum und Feiern zusammentreffen, dann ist das definitiv die Tutzinger Fischerhochzeit. Ab morgen geht's los. Geht einfach hin, feiert's mit und habt eine großartige Zeit. In Tutzing und auch sonst überall bei uns im Oberland. Auch heute an diesem Dienstag. Ganz genau 3:45 Uhr haben wir es jetzt.

0: das ist Oasis. Whatever, hier bei uns bei Radio Oberland an diesem Dienstag. 4:09 haben wir es jetzt. Ich packe meine 7 Sachen und nehme mit eine Urlaubstüte aus der Bücherei. Das ist jetzt vielleicht nicht bei jedem von uns direkt auf der Packliste, zugegebenermaßen, aber vielleicht jetzt schon. Denn es gibt ein ganz spannendes Projekt, das uns in den nächsten Wochen mit ordentlich Lesestoff versorgen wird. Wie das genau funktioniert, was ihr dazu wissen müsst, gleich um 16 Uhr in den Oberland-Reportern.
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3: Ich bin Florian Klaus. Genug ist genug, sagt Bahnchefin Paller. Alkoholische Getränke sollen an deutschen Bahnhöfen künftig verboten werden. Die Bevölkerung findet es in einer Umfrage richtig.
4: Ich denke, es wird mehr Sicherheit geben und nicht so viel Probleme an den Bahnhöfen.
5: Also ich halte das für gut, weil ich bemerke auch immer mehr, dass sehr viele alkoholisierte Personen sich an Bahnhöfen und auch in Zügen aufhalten.
6: Im Grundsatz finde ich es eher vernünftig. In den Gaststätten, die es da gibt, sollte es aber kein Alkoholverbot geben.
3: Höher qualifizierte Arbeitnehmerinnen und Arbeitnehmer bilden sich deutlich öfter weiter als geringer qualifizierte Kolleginnen und Kollegen. Das zeigen Zahlen einer Umfrage des IFO-Instituts. 67% stehen gegenüber nur 45%. Dabei lohnt sich Weiterbildung richtig. Wer regelmäßig weiterlernt, verdient nach 6 Jahren im Schnitt fast 9% mehr und hat außerdem bessere Karrierechancen und ein geringeres Risiko, den Job zu verlieren. Die Bundesregierung will ja den Kindersofortzuschlag streichen. Betroffen wären davon knapp 1,9 Millionen Familien, hat sie jetzt gesagt. Der Kinderzuschlag beträgt im Monat 25 Euro und wird an Kinder, Jugendliche und junge Erwachsene gezahlt, die noch bei ihren Eltern wohnen und Sozialleistungen beziehen. Allein in Bayern sind das gut 155.000 Menschen. Mit der Streichung will der Bund 450 Millionen Euro einsparen. Der Strom in Deutschland soll ja vorzugsweise aus erneuerbaren Energien kommen und in der Nord- und Ostsee ist diesbezüglich eine neue Marke geknackt worden. Zum ersten Mal sind bei Windenergieanlagen auf See jetzt mehr als 10 Gigawatt Leistung installiert. Für Verbraucherinnen und Verbraucher heißt das mehr Ökostrom im Netz, weniger Abhängigkeit von Gas und Öl aus dem Ausland. Über 20 neue Anlagen in der Nordsee sind bereits gebaut, aber noch nicht am Netz.
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7: Wer die Sommerferien daheim verbringt, der kann sich in Starnberg auf eine besondere Leseaktion freuen. Die Stadtbücherei bietet ab heute wieder ihre beliebten Urlaubstüten an. Darin stecken ein Roman, ein Sachbuch über die Region und das Magazin Seen und Meer mit Ausflugstipps. Welche Bücher sich in der Tüte verbergen, das bleibt bis zum Auspacken geheim. Ausgeliehen werden können die Überraschungspakete mit einem gültigen Büchereiausweis. Aus Starnberg, Florian Buchloh.
8: Das ist doch mal ein ganz spannendes Projekt. Danke dir, Flo, für den Überblick jetzt um 16 Uhr. Wenn wir weiterschauen aufs Oberlandwetter, auf die aktuellen Temperaturen. In Denklingen zum Beispiel messen wir 19 Grad, in Kochel glatte 20. Und im Laufe dieses heutigen Nachmittags kommt sie immer wieder mal noch raus, die Sonne. Und wenn das bei euch der Fall ist, wie hier in Murnau gerade, dann genießt es unbedingt, denn da kann sich stellenweise noch mal ein kleines bisschen wärmer anfühlen. Heute Abend und heute Nacht wird es dann wieder deutlich frischer. Die Temperaturen gehen zurück auf 12 bis 7 Grad, ist aber nur so ein kurzer Durchhänger, denn der 3-Tage-Trend fürs Oberland zeigt uns, dass es die nächsten Tage wieder freundlicher wird. Die Sonne kommt raus bis zum Freitag, der ist übrigens auch der schönste Tag bei Maximalwerten um die 27 Grad.

0: Verzögerungen. Und ebenfalls länger dauert es auf der B23 in Garmisch-Partenkirchen und der B2 in Starnberg und in Weilheim. Ganz egal, wo ihr da unterwegs seid, bitte plant jeweils gute 5 Minuten mehr Zeit ein. Die aktuellsten Blitzer, unter anderem gerade frisch gemeldet vom Nico, Dankeschön dafür, auf der B17 Augsburg Richtung Landsberg, vorm großen Kreisverkehr im 80er-Bereich wird fotografiert. Die weiteren Blitzer, Bad Kohlgrub, Ortseingang, wenn ihr von Murnau herkommt, B11 Walchensee in der Ortsdurchfahrt, Pähl beim Sportplatz, in Unterolrach am Bahnübergang, in Fahrrand, Ortseingang, wenn ihr von Oberau herkommt oder auch in Steingaden Richtung Wildsteig. Hat sich da was geändert? Habt ihr noch was entdeckt? Dann sagt's uns, ruft an oder schickt eine Nachricht durch per WhatsApp oder auch gern über die Bayerische Oberland-App. Dankeschön und euch eine gute und sichere Fahrt.
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0: Ich war für euch zuletzt wieder hier im Raum Murnau unterwegs, hab da auch eine Schulklasse besucht und das aus einem richtig guten Grund. Denn die sind gerade auf einer ganz wichtigen Mission. Der Mission, Glück zu verteilen. Wie sie das genau anstellen wollen und wie wir dieses Glück teilen können, das erfahren wir gleich. Nach R.E.M. und den Thompson Twins.

0: Auf die Sekunde genau 16:45 hier ist Radio Oberland an diesem Dienstag. Es geht bei uns heute um Glücksmomente. Glücksmomente, die den Alltag auflockern und ein Stückchen schöner machen können. Genau deswegen sind sie ja so wichtig. Und das dachte sich eben auch die Klasse 4C der Emanuel von Seidel Grundschule in Murnau. Hier ist nämlich das Glücksteinprojekt ins Leben gerufen worden. Das sind Steine, die mit Farben und Sprüchen verziert und dann in der Region versteckt werden, damit wir alle ein kleines bisschen Glück finden können. Ich habe mir das von den Schülern mal ganz genau erklären lassen. Unseren Glücksboten. Eine von ihnen ist die Johanna und auch sie hat sich kreativ ganz viel einfallen lassen.
1: Die ganze Klasse hat halt Steine bemalt und ich habe ein Hufeisen, dann habe ich noch ein Kleeblatt drauf gemalt auf meinem Blatt.
0: Und auch der Robert hat sich was Schönes einfallen lassen.
2: Also ich habe so Regenbogen und Marienkäfer drauf gemalt, weil ich finde, dass Regenbogen auch manchmal Glück bringen.
0: Eben, und genau darum geht's ja. Glück in die Welt bringen. Ein Stein ist schon in Niedersachsen aufgetaucht. Die Johanna hat auch noch einen Wunsch, wo die Steine gefunden werden sollen.
1: In der Oberpfalz bei meinen Opa und meiner Oma.
0: Und die Klasse wünscht sich, dass einer nach Ghana kommt. Da ist nämlich ihre Partnerschule. Bis dahin sind sie noch nicht ganz gekommen, aber sie sind schon sehr nah dran, wie mir der Romeo erzählt hat.
3: Einen Stein von mir, den habe ich bemalt. Die Tochter von der Frau Hösel, die nimmt den mit nach Togo.
0: Heißt also, selbst die Tochter der Klassenlehrerin hilft dabei, die Botschaften der Kinder in die Welt zu tragen. Und das funktioniert großartig. Ein Brief kam zum Beispiel aus Neu-Ulm. Ein Mann, der wegen seiner Knochenkrebserkrankung in Murnau unterwegs war, hat genau hier einen dieser Glücksteine gefunden und ihn als positives Zeichen für seine nächste Nachuntersuchung mitgenommen. Kleine Steine mit tollen Botschaften, die Mut machen. Das sind die Glücksteine aus Murnau.
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0: 2,10 Euro, 2,15 Euro, 2,20 Euro und noch viel mehr. All das sind gerade Zahlen, die wir an den Tankstellen bei uns im Oberland wieder sehen. Denn seit einigen Wochen, um genau zu sein, seit 3 Wochen, ist der Tankrabatt ja wieder ausgelaufen. Heißt, die Preise sind wieder genauso, wie sie eben auch normalerweise sind. Ohne 17 Cent Rabatt. Aber kann es dabei bleiben? Sind diese hohen Preise jetzt das neue Normal oder wird die Bundesregierung da nochmal irgendwas dran ändern? Das ist die große Frage und wir haben für euch die Antwort. Wie der aktuelle Stand ist, gleich um 16.30 Uhr in den Oberland Nachrichten.
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2: Um 16.30 Uhr mit Max Strowitzki. Grüß Gott. Bei einem Fest in Egling im Landkreis Bad Tölz-Wolfratshausen am Wochenende hatten mehrere Zwischenfälle für ein tragisches Ende gesorgt. Unter anderem wurde ein 16-Jähriger durch einen Messerstich verletzt. Jetzt hat die Polizei den mutmaßlichen Täter festgenommen. Wie die Beamten mitgeteilt haben, handelt es sich um einen Heranwachsenden aus dem Landkreis, der bereits mehrfach polizeilich in Erscheinung getreten ist. Bereits am Montagabend war er in seiner Wohnanschrift festgenommen worden. Heute wurde er dem Haftrichter vorgeführt und kam anschließend in Untersuchungshaft. Die Ermittlungen zum genauen Ablauf sowie die Hintergründe und das Motiv der Tat dauern an. Die Spritpreise sind in den vergangenen zwei Wochen wieder stark gestiegen. Die Bundesregierung plant im Moment aber keine neuen Entlastungen für Autofahrer. Das hat ein Regierungssprecher jetzt betont. Ursula Winkler berichtet.
3: Seit Beginn des Monats greift der Tankrabatt nicht mehr und zuletzt ist auch der Ölpreis kräftig nach oben gegangen. An den Preistafeln der Tankstellen zeigt sich das deutlich. Die Preise steigen und steigen. Der ADAC rechnet bald mit einem neuen Preisrekord bei E10, sollte sich die Lage nicht ändern. Auch der Regierungssprecher verweist bei den Preisschwankungen auf die Lage im Irankrieg. Damit werde man noch eine Weile leben müssen, sagte er. Er versicherte, die Bundesregierung werde die Entwicklung genau beobachten. Aber momentan gebe es keine Notwendigkeit für neue Entlastungen.
2: Wälder, Moore und Grünflächen können Wasser speichern und Hitze abmildern. Doch diese natürliche Schutzfunktion geht vielerorts verloren, zeigt jetzt ein bundesweiter Naturindex. Das Oberland steht im deutschlandweiten Vergleich allerdings relativ gut da. Dazu tragen laut Landesbund für Vogel- und Naturschutz auch Renaturierungsprojekte bei. Als positives Beispiel nennt der LBV das Ebenbergfilz bei Dietramszell. Dort wurden 2024 rund 11,5 Hektar Hochmoor wieder vernässt. Das spart CO2 und hilft, Wasser in der Landschaft zu halten. Frühaufsteher in Bad Tölz müssen morgen möglicherweise ihre Morgenroutine etwas umstellen. Wie die Stadtwerke mitgeteilt haben, wird in Elbach morgen früh die Wasserversorgung gesperrt. Das bedeutet, zwischen 3 Uhr und 6 Uhr steht den Anwohnern kein Leitungswasser zur Verfügung. Die Stadtwerke empfehlen sich darauf entsprechend vorzubereiten, beispielsweise mit einem kleinen Wasservorrat für Toilettenspülungen oder andere notwendige Zwecke. Das waren die Oberland-Nachrichten. 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
4: Danke dir, Max. Wir schauen weiter von den Nachrichten hin zum Oberlandwetter, das sich heute von einer stellenweise sehr freundlichen Seite zeigt. Ja, es sind viele Wolken unterwegs. Ja, die Sonne kommt nicht überall gut durch. Aber wenn sie durchkommt, dann ist es sehr freundlich und das solltet ihr unbedingt genießen bei Temperaturen von bis zu 22 Grad. Heute Abend, heute Nacht zieht es dann wieder zu, da sind viele Wolken unterwegs und dementsprechend wird es auch frischer. Die Temperaturen gehen runter auf 13 bis 7 Grad. Und der 3-Tage-Trend fürs Oberland, von morgen bis zum Freitag scheint oft die Sonne. Gerade der Freitag selbst ist dann mit der schönste Tag der Woche. Bis zu 27 Grad sind drin, aber auch am Mittwoch und am Donnerstag können wir uns eigentlich nicht beschweren. 24, 25 Grad, das sind wirklich sehr angenehme Temperaturen.
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4: 3 Minuten nach halb 5, Servus auf die Straßen. Es ist gut was los auf der B2 in Weilheim oder auch in Starnberg und auf der B472 rund um Bad Tölz. Immer wieder Stau und stockender Verkehr, plant er jeweils gute 5 Minuten mehr Zeit ein. Das gleiche gilt übrigens auch noch für die A95 Richtung München zwischen Murnau-Kochel und Penzberg-Iffeldorf. Auch da immer wieder mal stockender Verkehr. Wenn ihr da ein paar Minuten mehr einplant, seid ihr auf jeden Fall auf der sicheren Seite. Die aktuellsten Blitzer weiterhin auf der B17 Richtung Landsberg von Augsburg kommend, vorm großen Kreisverkehr in der 80er-Zone. Dann in Fischen am Rewe, Bad Kohlgrub der Ortseingang, wenn ihr von Murnau herkommt. B11 Walchensee in der Ortsdurchfahrt, Pähl beim Sportplatz, in Garmisch-Partenkirchen auf der B2, das ist dann die Mittenwalder Straße. Fahrrand, Ortseingang von Oberau kommend und in Schongau die Marktoberdorfer Straße. Hat sich da was geändert? Habt ihr noch was entdeckt? Dann sagt's uns. Ruft an oder schickt eine Nachricht durch per WhatsApp oder auch gern über die Bayerische Oberland-App. Dankeschön und euch eine gute und sichere Fahrt.
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4: Servus beinand an diesem Dienstag, schön, dass ihr mit dabei seid. In den Ferien einfach mal die Füße hochlegen, nichts tun, einfach mal die Zeit Zeit sein lassen. Das kann eine sehr schöne Idee sein, es kann aber auch eine gute Idee zu sein, dass man vielleicht auch ein bisschen was macht. Ferienjobs ist das Stichwort. Nebenbei ein bisschen Geld verdienen und auch mal so ein bisschen in diese Erwachsenenwelt reinschnuppern. Darüber wollen wir mit euch gemeinsam gleich sprechen. Nach Steve Perry und Sting. Das ist Englishman in New York. Schönen Nachmittag.

0: Steve Perry. Oh, Sherry, für euren Dienstagnachmittag hier ist Radio Oberland. 16.43 Uhr haben wir es jetzt. Viele Jugendliche wollen sich in der Zeit mit einem Ferienjob einfach mal was dazu verdienen. Klar, das kommt einfach. Man möchte ein bisschen Geld haben, ein bisschen was erleben können und auch vielleicht zuerst Einblicke in die Arbeitswelt bekommen. Aber welche Erinnerungen habt ihr denn noch an euren ersten Ferienjob?
1: Ich war auch mal bei irgendeinem Pharmakonzert am Fließband und habe geguckt, ob die Tablettenchargen okay sind. Spaß hat mir das gar nicht gemacht, aber es musste sein.
2: Also ich habe damals in so einem Kongresszentrum Jacken angenommen, auch teilweise Sachen aufgebaut für Veranstaltungen. Das war sehr gefragt damals.
3: Beim Tengelmann an der Kasse in Hugelfing. Hat auf jeden Fall Spaß gemacht, wenn man Leid trifft, aber wäre für mich nichts auf die Dauer gewesen.
0: Ja, aber das sind doch auch erste Erfahrungen, die man einfach mal mitnehmen muss. Aber wie lange dürfen Jugendliche eigentlich genau arbeiten? Das haben wir mal Anna Gmeiner gefragt. Sie ist nämlich vom Deutschen Gewerkschaftsbund Bayern.
4: Von 13 bis 14 Jahren maximal 2 Stunden täglich. Bei Jugendlichen zwischen 15 und 17 Jahren können die maximal 8 Stunden am Tag arbeiten, zwischen 6 und 20 Uhr.
0: Grundsätzlich können Schüler ab 13 Jahren einen Ferienjob übernehmen, wenn die Eltern eben zugestimmt haben. Und nie ohne Arbeitsvertrag in den Ferien jobben. Das ist ebenfalls ganz, ganz wichtig, dass ihr da abgesichert seid. Mit uns von Radio Oberland seid ihr bestens informiert und kommt dann natürlich auch gut durch diese Sommerferien, die bald beginnen. Ganz genau 4:45 haben wir's. Euch einen schönen Dienstagnachmittag mit uns.

0: In den letzten Wochen war es schon wahnsinnig heiß und was wir so auf den Wettermodellen sehen können, wartet schon wieder eine Hitzewelle auf uns. Aber was ist eigentlich mit den Tieren bei uns in der Heimat? Gerade den Tieren, die im Wasser leben. Wie kommen die damit zurecht? Und was müssen wir denn dann alles tun, dass die vielleicht auch ein bisschen besser wieder bei uns in der Heimat überleben können? Das alles sind wichtige Fragen, denen wir uns heute stellen möchten. Gleich bei uns in den Oberland-Reportern um 17 Uhr.
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3: Ich bin Florian Klaus. Die rassistische und antisemitische Gewalt in Deutschland ist nach Einschätzung einschlägiger Beratungsstellen weiterhin auf einem alarmierend hohen Niveau. Der Dachverband VBAG registrierte im letzten Jahr über 3.100 Angriffe. Das ist zwar weniger als 2024, doch es sind noch immer deutlich mehr als in den Jahren zuvor. Die Dunkelziffer dürfte weitaus höher sein. Viele Fälle werden gar nicht erst zur Anzeige gebracht. Bier, Wein und Schnaps sollen bis zum Herbst an allen deutschen Bahnhöfen verboten werden. Bahnchefin Paller plant nach immer mehr Angriffen auf ihr Personal in Zügen ein allgemeines Alkoholverbot. Bundesinnenminister Dobrindt zeigt sich dafür offen. Er sieht aber ein Problem, das Verbot müsse von der Bundespolizei kontrolliert werden, es fehle aber das notwendige Personal dafür. Über 500.000 Menschen arbeiten in Bayern in der Tourismusbranche. Aber auch die leidet unter der Wirtschaftskrise. Wie kann der Branche geholfen werden? Darüber wurde heute in München gesprochen. Janina Singer berichtet.
4: Die Vereinigung der bayerischen Wirtschaft sieht vor allem in der stärkeren Zusammenarbeit und Vernetzung eine Chance. So wünschten sich Touristen etwa einheitlich ausgezeichnete Rad- oder Wanderwege, unabhängig von Gemeindegrenzen. Es brauche jetzt aber auch eine Flexibilisierung der Arbeitszeit. Die fordert auch der Bayerische Hotel- und Gaststättenverband DEHOGA.
3: Weltweit sterben immer weniger Menschen im Straßenverkehr. Das zeigt ein neuer WHO-Bericht. Von 2011 bis 2025 ist die Zahl der Verkehrstoten um 21% gesunken. Letztes Jahr sind rund 1,1 Millionen Menschen bei Unfällen ums Leben gekommen. Mehr als die Hälfte davon waren Fußgänger, Radfahrer oder Motorradfahrer.
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5: Unter der Wasseroberfläche wird es gerade eng. Hitze, Trockenheit und niedrige Pegel setzen Flüssen und Seen in der Region stark zu. Das Wasser wird wärmer und enthält weniger Sauerstoff. Fische, Muscheln und Amphibien verlieren wichtige Rückzugsräume. Die Wörthseefischer bitten deshalb um Rücksicht. Gumpen in Bächen möglichst meiden, Hunde in sensiblen Uferbereichen nicht ins Wasser lassen und Rückzugsräume respektieren. Wer tote Fische entdeckt, sollte die Behörden informieren. Aus Wörthsee, Florian Buchloh.
6: Dankeschön für den Überblick jetzt um 17 Uhr. Wenn wir weiterschauen aufs Oberlandwetter, auf die aktuellen Temperaturen. In Wildsteig zum Beispiel messen wir 19 Grad, in Penzberg sogar 21 Grad. Und wo die Sonne rauskommt, kann sich's jetzt sogar noch ein kleines bisschen wärmer anfühlen. Ist aber nicht überall der Fall, denn es sind einige Wolken unterwegs. Und die werden uns auch heute Abend und heute Nacht weiter begleiten. Dann bei Temperaturen zwischen 12 bis 7 Grad. Der 3-Tage-Trend fürs Oberland. Von morgen bis zum Freitag insgesamt sehr freundlich, sehr schön. Die Sonne kommt immer wieder raus bei Temperaturen von maximal so 24 bis 25 Grad. Erst am Freitag zum Wochenende hin wird es nochmal wärmer, bis zu 27 Grad sind drin. Und damit auch mit Sicherheit der nächste Freibadbesuch.
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6: 3 Minuten nach 5, Servus auf die Straßen. Es ist weiterhin gut was los auf der B2 in Murnau, in Weilheim und auch in Starnberg. Ganz egal, wo ihr da unterwegs seid, bitte plant jeweils gute 5 bis 7 Minuten mehr Zeit ein. Das gleiche gilt auch noch für die B23 in Garmisch-Partenkirchen und die B472 rund um Bad Tölz. Auch da solltet ihr mehr Zeit einplanen. Gerade im Raum Bad Tölz kann es bis zu 10 Minuten länger dauern.

0: Nachricht durch per WhatsApp oder auch gern über die Bayerische Oberland-App. Dankeschön und euch eine gute und sichere Fahrt.
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0: Servus beieinander, schön, dass ihr mit dabei seid. Wir gehen gemeinsam gleich wieder auf Suche nach Events. Wobei, so lange suchen müssen wir gar nicht, denn es gibt so viele tolle Veranstaltungen hier bei uns in der Heimat zu entdecken, dass man sich ehrlich gesagt kaum entscheiden kann. Wir helfen euch ein bisschen. Die besten Events bei uns in der Heimat gibt's nach Bruce Springsteen und John Miles mit seiner Hymne Music. Ganz genau 5 Minuten nach 5.

0: Hier ist Radio Oberland an diesem Dienstag. Schön, dass ihr mit dabei seid, wenn wir gemeinsam jetzt wieder schauen, was in den nächsten Tagen alles geboten ist.
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0: In Tutzing steigt ein großes Event, das uns eine tolle Zeit bereiten wird. Die Fischerhochzeit steigt. Mit dabei sind unter anderem Kabarettistin Luise Kinseher, die Jungs von Labras Banda und auch ein Schützenumzug und Polterabend werden stattfinden. Seid mit dabei und lasst euch dieses Programm nicht entgehen. Das alles vom 22. bis zum 26. Juli in Tutzing. Das Freie Theater Murnau feiert Jubiläum. Das 20-Jährige steht an. Und das wird mit einer tollen Aufführung begangen. Don Quixote wird auf die Bühne gebracht. Auf uns wartet ein bunter Roadmovie mit viel Musik, Kampf und Tanz. Seid mit dabei ab dem 31. Juli in Murnau. Und Lamas Tee am See. Das wartet in Beuerberg auf uns. Eine entspannte Wanderung wird stattfinden und eben da trifft dann Lama auf Yoga. An der Loisach entlang geht's zu einem wunderschönen Naturweiher. Das Ziel ist einfach mal zu entspannen. Und die Lamas, die werden uns dabei definitiv helfen. Am 1. August in Beuerberg. 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

Whitesnake, Is This Love? Hier ist Radio Oberland an diesem Dienstag, 20 Minuten nach 5. Und ich habe einen frischen Blitzer für euch. In Garmisch-Partenkirchen wird nämlich gelasert im Bereich der Chamonix-Straße. Vielen Dank fürs Melden. Solltet ihr auch noch was gesehen haben, dann sagt's uns. Ruft an oder schickt eine Nachricht durch per WhatsApp oder auch gern über die Bayerische Oberland-App. Dankeschön und euch weiterhin eine gute und sichere Fahrt. Jetzt mit Walk the Moon und Shut Up and Dance.

0: Im September ist es wieder soweit. Da geht's für viele bei uns im Oberland ganz entspannt mit dem Zug Richtung München, Richtung Oktoberfest, Richtung Wiesen. Da ist durchaus mal so ein Kasten Bier am Bahnhof mit dabei. Ja, das gehört für viele einfach dazu, aber vielleicht gar nicht mehr allzu lange. Denn es ist durchaus ein Alkoholverbot an den Bahnhöfen in Deutschland im Gespräch. Warum darüber diskutiert wird und ob das wirklich kommt, besprechen wir gleich mit euch um 17.30 Uhr bei uns in den Oberland Nachrichten.
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2: Um 17.30 Uhr mit Max Strowitzki. Guten Abend. Nach einer Messerattacke auf einem Dorffest in Egling im Landkreis Bad Tölz-Wolfratshausen vergangenes Wochenende hat die Polizei jetzt einen Tatverdächtigen festgenommen. Dabei handelt es sich um einen bereits polizeibekannten jungen Mann aus dem Landkreis, teilte das Polizeipräsidium Oberbayern Süd mit. Gegen ihn werde nun wegen gefährlicher Körperverletzung ermittelt. Es sei Haftbefehl erlassen und der Mann in eine Justizvollzugsanstalt gebracht worden. Er soll am späten Samstagabend einen 16-Jährigen mit einem Messer attackiert und verletzt haben. Kein Alkohol mehr an allen Bahnhöfen in Deutschland. Die Deutsche Bahn plant aktuell ein entsprechendes Verbot. Künftig soll es bundesweit auf Bahnsteigen oder in Bahnhofshallen nicht mehr erlaubt sein, außerhalb der Bahnhofsgastronomie Bier, Wein, Schnaps oder anderen Alkohol zu trinken. Die flächendeckende Umsetzung soll bis Mitte Oktober abgeschlossen sein. Bahnchefin Evelyn Paller sagte im Interview mit der Bild: "Genug ist genug. Wir wollen mehr Ordnung und Sicherheit auf unseren Bahnhöfen und in unseren Zügen. Die Einhaltung des Verbots werde von den DB-Sicherheitskräften und der Bundespolizei überwacht." Einbruchserie in Murnau. Wie die Polizei mitgeteilt hat, hat ein Unbekannter in der Nacht von gestern auf heute gleich 6-mal zugeschlagen. Im Laufe der Nacht verschaffte er sich Zugang zu verschiedenen Gewerbeobjekten und entwendete unter anderem Bargeld. Bei seinem Raubzug verursachte er zudem einen Sachschaden von rund 7.500 Euro. Die Polizei sucht Zeugen und bittet Gewerbetreibende in Murnau, Türen und Fenster nachts sorgfältig zu sichern. Einmal Löwe, immer Löwe. Ulstädter Felix Weber spielt in der kommenden Saison wieder für den TSV 1860 München. Weber hatte bereits von 2013 bis 2020 für die Löwen gespielt und mit ihnen unter anderem als Kapitän 2018 den Aufstieg von der Regionalliga in die dritte Liga gefeiert. Nach 6 Jahren in der Ferne kehrt der 31-Jährige jetzt wieder zu seinen fußballerischen Wurzeln zurück. Das waren die Oberland-Nachrichten. 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
3: Danke dir, Max. Wir schauen weiter von den Nachrichten hin zum Oberlandwetter, das sich heute zwar stellenweise mal von einer sonnigen, einer recht freundlichen Seite präsentiert hat und das durchaus zwischendurch immer noch macht, will ich gar nicht kleinreden, aber es sind eben auch viele Wolken unterwegs und die machen es der Sonne heute insgesamt deutlich schwerer, die Maximalwerte deswegen bei bis zu 21 Grad. Heute Nacht ebenfalls viele Wolken unterwegs, dazu sinken die Temperaturen wieder und es wird eine ziemlich frische Nacht, wie gestern auch schon. 12 bis einstellige 7 Grad sind dann maximal noch drin. Und der 3-Tage-Trend fürs Oberland, was hat der zu bieten? Viel Sonnenschein, zumindest bis zum Freitag wird es freundlich sein, bei Temperaturen von maximal 24, vielleicht sogar 25 Grad. Und zum Wochenende hin, am Freitag, da sind sogar wieder bis zu 27 Grad möglich.
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3: 6:03, Servus auf die Straßen. Es ist gut was los auf der B2 Weilheim-Starnberg und auch in Murnau. Immer wieder mal Stau und stockender Verkehr. Plant da bitte jeweils gute 5 Minuten mehr Zeit ein. Nochmal deutlich länger dauert es auf der B472 zwischen Greiling und Bad Tölz-Ost. 1,5 Kilometer Stau. Hier dauert es bis zu 10 Minuten länger. Und auf der B23 in Garmisch-Partenkirchen immer wieder mal stockender Verkehr. Da dauert es ca. 7 Minuten länger. Die aktuellsten Blitzer weiterhin auf der B17. Und zwar, wenn ihr aus Richtung Augsburg kommt, Richtung Landsberg, vorm großen Kreisverkehr in der 80er-Zone. Dankeschön an den Schneiko fürs Melden. Dann hat sich noch die Andrea gemeldet. Zwischen der Echisbacher Brücke und Bad Bayersoien wird fotografiert. Danke dir, Andrea. Und auch noch der Tobias hat sich gemeldet mit einer Blitzerbestätigung. Und zwar aus Fischen, da wird am Rewe fotografiert. Euch dreien ganz großes Dankeschön. Die weiteren Blitzer noch auf der B11, Walchensee in der Ortsdurchfahrt, Pell beim Sportplatz, B2 Garmisch-Partenkirchen, die Mittenwalder Straße oder auch in Fahrrand, wenn ihr von Oberau her kommt, am Ortseingang. Hat sich da was geändert? Habt ihr noch was gesehen? Dann sagt's uns, ruft an oder schickt eine Nachricht durch per WhatsApp oder auch gern über die bayerische Oberland-App. Dankeschön und euch eine gute und sichere Fahrt.
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3: Genauso schaut's aus. Servus bei Nant, ich bin da, ihr seid da, perfekt. Und wir schauen gemeinsam gleich auf die Straßen. Und zwar auf einen zugegebenermaßen ganz besonderen Fall, aber der kann uns eben allen passieren. Und genau deswegen sollten wir darüber Bescheid wissen, wie wir uns verhalten, wenn das Blaulicht anrückt und wir nicht ausweichen können. Alles, was ihr dazu wissen müsst, gleich nach Peter Gabriel und Wilson Phillips. Euch einen schönen Dienstag-Feierabend.

0: Baustellen, Unfälle, manchmal hat auch einfach nur jemand ungünstig gebremst. Es gibt so viele Gründe für Staus auf der Autobahn. Aber eins haben alle gemeinsam. Wenn wir in einem gefangen sind, dann müssen wir auf jeden Fall eine Rettungsgasse bilden, damit Rettungskräfte im Notfall durchkommen. Servus beinannt, hier ist der Dienstagfeierabend bei Radio Oberland mit mir Flo Kern. Aber was machen wir denn jetzt eigentlich, wenn wir schon in einer Baustelle sind, es eng wird und wir einfach in keine Richtung ausweichen können? Kollege Max Strowitzki weiß es für uns. Max, was mache ich da?
1: Also ganz grundsätzlich gelten laut ADAC im Baustellenbereich erstmal die gleichen Regeln wie sonst auch auf Autobahnen. Heißt, die Autos links halten sich ganz links und alle rechts davon möglichst rechts. Für den Fall, dass es nur noch eine Spur gibt, gibt es keine besondere Regel, aber es wird empfohlen, möglichst nach rechts zu fahren, damit die Einsatzkräfte links vorbeikommen. Auch größere Abstände zwischen den Fahrzeugen können für die Retter hilfreich sein. Wenn es gar keine Möglichkeit gibt auszuweichen, müsst ihr bis ans Ende der Baustelle fahren, um das Einsatzfahrzeug vorbeizulassen. Wichtig ist auch, ihr dürft nicht in den Baustellenbereich fahren, um Platz zu machen. Diese Bereiche sind tabu. Übrigens, wenn es gar nicht anders geht, darf ich in der Baustelle auch schneller fahren als erlaubt, um die Rettungskräfte durchzulassen. Aber nur, wenn gleichzeitig Blaulicht und Martinshorn an sind.
0: Okay, verstehe. Also die Kombination braucht's dann auf jeden Fall. Danke dir, Max, für den Hinweis, für dieses neue Wissen, was wir wieder mal erlangt haben. Denn eine Kollegin hier aus dem Radio Oberland-Team hat genau diese Situation erlebt und eben sich die Frage gestellt, was mache ich da? Jetzt wissen wir es alle und sind auf jeden Fall für diesen Fall bestens gewappnet. Danke dir, Max, und euch weiterhin eine gute und sichere Fahrt mit uns von Radio Oberland und Musik von Rick Springfield. Ganz genau 5:45 haben wir's.

0: Im Urlaub einfach mal die Füße hochlegen, die Zeit Zeit sein lassen und ein richtig gutes Buch lesen. Das ist auf jeden Fall eine sehr schöne Idee. Und die könnt ihr auch gerne umsetzen. Aber die große Frage ist natürlich, welches Buch darf es denn sein? Es gibt so unendlich viele, dass man sich teilweise gar nicht erst richtig entscheiden kann. Da gibt's aber jetzt was bei uns im Oberland, das euch die Entscheidung deutlich vereinfachen kann. Welche Überraschung da auf euch wartet, das hört ihr gleich um 18 Uhr bei uns in den Oberland-Reportern.
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3: Ich bin Florian Klaus. Wer eine klimafreundlichere Heizung einbauen lässt, der kann ab heute wieder Zuschüsse bei der staatlichen Förderbank KfW beantragen. Allerdings gibt's jetzt weniger Geld. Claudia Wächter mit den Details.
4: Die Bundesregierung will sparen und staffelt nun die Zuschüsse. Wer wenig verdient, der bekommt mehr Unterstützung. Relevant für die Förderung ist auch, ob Minderjährige im Haushalt leben. Der maximale Förderbetrag, der liegt nun bei 28.000 Euro und soll nach und nach weiter sinken. Wer aber schon eine Förderzusage hat oder einen Antrag gestellt hat zu alten, besseren Bedingungen, der muss sich keine Sorgen machen.
3: Sexueller Missbrauch von Kindern bleibt ein riesiges Problem in Deutschland. Das zeigt ein Lagebild vom Bundeskriminalamt, das heute vorgestellt wurde. Über 18.000 Fälle hat die Polizei im vergangenen Jahr registriert. Die Dunkelziffer dürfte noch deutlich höher sein. Besonders erschreckend, jugendpornografische Inhalte im Netz haben sich in 5 Jahren mehr als verdoppelt, auch weil KI es Tätern immer einfacher macht. Bei einer Messerattacke auf einer Dorfparty im oberbayerischen Egling wurden am Wochenende 8 Menschen verletzt. Jetzt ist ein Verdächtiger von der Polizei geschnappt worden. Der junge Mann kommt aus dem Landkreis Bad Tölz-Wolfratshausen und ist den Behörden schon durch mehrere Vorfälle bekannt. Noch heute soll er dem Haftrichter vorgeführt werden. Mit Platz 4 bei der Fußball-WM ist die Zeit von Didier Deschamps als Trainer der französischen Nationalmannschaft zu Ende gegangen. Dass Zinedine Zidane der Nachfolger wird, gilt schon lange als offenes Geheimnis. Übereinstimmenden Medienberichten zufolge soll der Amtswechsel jetzt fix sein. Zidane habe demnach seinen Vertrag als französischer Nationalcoach bis Sommer 2030 unterschrieben. Eine offizielle Bestätigung steht noch aus.
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5: Wer die Sommerferien daheim verbringt, der kann sich in Starnberg auf eine besondere Leseaktion freuen. Die Stadtbücherei bietet ab heute wieder ihre beliebten Urlaubstüten an. Darin stecken ein Roman, ein Sachbuch über die Region und das Magazin Seen und Meer mit Ausflugstipps. Welche Bücher sich in der Tüte verbergen, das bleibt bis zum Auspacken geheim. Ausgeliehen werden können die Überraschungspakete mit einem gültigen Büchereiausweis. Aus Starnberg, Florian Buchloh.
6: Dankeschön in die Nachrichtenredaktion. Die Franzosen haben ihren neuen Bundestrainer gefunden. In Deutschland soll es ja voraussichtlich am Freitag soweit sein. Dann soll Jürgen Klopp vorgestellt werden als neuer Bundestrainer. Kommt dazu dann auch die Sonne ganz besonders stark raus? Gut möglich. Schauen wir uns jetzt an im Radio Oberland Wetter. Heute ist es erstmal noch recht freundlich bei Temperaturen um die 20 Grad. Erst im Laufe der Nacht wird es dann deutlich frischer. Die Temperaturen gehen runter auf 12 bis 7 Grad. Und der 3-Tage-Trend fürs Oberland zeigt uns, dass es die ganze restliche Woche über sehr sonnig, sehr freundlich bleibt und tatsächlich am Freitag. Da wird es besonders warm und sonnig. Bis zu 27 Grad sind drin. Ob das jetzt was mit Jürgen Klopp zu tun hat, weiß ich nicht. Wir sollten es einfach so oder so genießen.
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6: 6:03. Servus auf die Straßen. Vorsicht bitte auf der B472 im Bereich Hohenpeißenberg. Da in beiden Richtungen Gefahr durch ein defektes Fahrzeug auf der Strecke. Seid da vorsichtig, kommt mit uns weiterhin gut ans Ziel, auch wenn es vielleicht ein paar Minuten länger dauert. Zum Beispiel auf der B472 und der B13 rund um Bad Tölz oder auch auf der B2 in Starnberg, Weilheim und auch in Murnau. Überall da verliert ihr ca. 5 bis maximal 7 Minuten. Die aktuellsten Blitzer weiterhin in Fischen am Rewe, Bad Kohlgrub und zwar am Ortseingang, wenn ihr von Murnau herkommt. B11 Walchensee in der Ortsdurchfahrt. Pähl beim Sportplatz. B2 Garmisch-Partenkirchen die Mittenwalder Straße. Dann zwischen der Echelsbacher Brücke und Bad Bayersoien, das ist die B23. Und auf der B17 Augsburg Richtung Landsberg vorm Großen.

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1: Und da lassen wir es uns heute richtig gut gehen. Servus benannt an diesem Dienstag, 5 Minuten nach 6 haben wir es jetzt. Denn zum einen werden wir uns gleich kulinarisch ein bisschen was genießen lassen, aber davor würde ich sagen, starten wir erstmal rein mit großartiger Musik. Genesis warten auf uns, Land of Confusion gibt's gleich nach Paula Abdul. Und Straight Up. Kommt gut rein in diesen heutigen Dienstag-Feierabend.

0: Genesis, Land of Confusion, hier ist Radio Oberland an diesem Dienstag. Schönen Feierabend.
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0: 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Und jetzt geht's erstmal rein in diesen Dienstag-Feierabend mit Michael Sambello.

0: 18.23 Uhr, hier ist Radio Oberland an diesem Dienstag. Wir schauen gemeinsam gleich wieder in die Welt der Nachrichten und da nach Egling, denn da ist am Wochenende was passiert, das hat die Polizei stundenlang beschäftigt. Ein Vorfall mit einem Messer. Eine Person wurde gesucht, der mutmaßliche Täter, um genau zu sein. Er war lange nicht aufzufinden, aber inzwischen ist er gefunden. Wie es jetzt weitergeht, das wollen wir natürlich mit euch in aller Ruhe besprechen. Und das machen wir auch in den Oberland-Nachrichten mit Max Strowitzki um ganz genau 18.30 Uhr.
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2: Um 18.30 Uhr mit Max Strowitzki. Guten Abend. Bei einem Fest in Egling im Landkreis Bad Tölz-Wolfratshausen am Wochenende hatten mehrere Zwischenfälle für ein tragisches Ende gesorgt. Unter anderem wurde ein 16-Jähriger durch einen Messerstich verletzt. Jetzt hat die Polizei den mutmaßlichen Täter festgenommen. Wie die Beamten mitgeteilt haben, handelt es sich um einen jungen Mann aus dem Landkreis, der bereits mehrfach polizeilich in Erscheinung getreten ist. Bereits am Montagabend war er in seiner Wohnanschrift festgenommen worden. Heute wurde er dem Haftrichter vorgeführt und kam anschließend in Untersuchungshaft. Die Ermittlungen zum genauen Ablauf sowie die Hintergründe und das Motiv der Tat dauern an. Die Spritpreise sind in den vergangenen zwei Wochen wieder stark gestiegen. Die Bundesregierung plant im Moment aber keine neuen Entlastungen für Autofahrer. Das hat ein Regierungssprecher jetzt betont. Ursula Winkler berichtet.
3: Seit Beginn des Monats greift der Tankrabatt nicht mehr und zuletzt ist auch der Ölpreis kräftig nach oben gegangen. An den Preistafeln der Tankstellen zeigt sich das deutlich. Die Preise steigen und steigen. Der ADAC rechnet bald mit einem neuen Preisrekord bei E10, sollte sich die Lage nicht ändern. Auch der Regierungssprecher verweist bei den Preisschwankungen auf die Lage im Irankrieg. Damit werde man noch eine Weile leben müssen, sagte er. Er versicherte, die Bundesregierung werde die Entwicklung genau beobachten. Aber momentan gebe es keine Notwendigkeit für neue Entlastungen.
2: Eine 84-Jährige aus Garmisch-Partenkirchen ist in der letzten Woche auf einen perfiden Schockanruf hereingefallen. Wie die Polizei jetzt mitgeteilt hat, behauptete ein angeblicher Staatsanwalt am Telefon, ihre Tochter habe einen tödlichen Unfall verursacht. Die 84-Jährige sollte eine Sicherheitsleistung für die Tochter beim Amtsgericht Garmisch-Partenkirchen hinterlegen, damit ihre Tochter nicht direkt in Untersuchungshaft müsse. Deshalb übergab die Seniorin einem Abholer Vermögenswert im Wert von rund 80.000 Euro. Gestern wollte die Rentnerin am Amtsgericht den aktuellen Sachstand erfragen. Hier fiel der Betrug auf und die Polizei wurde alarmiert. Frühaufsteher in Bad Tölz müssen morgen möglicherweise ihre Morgenroutine etwas umstellen. Wie die Stadtwerke mitgeteilt haben, wird in Elbach morgen früh die Wasserversorgung gesperrt. Das bedeutet, zwischen 3 Uhr und 6 Uhr steht den Anwohnern kein Leitungswasser zur Verfügung. Die Stadtwerke empfehlen sich darauf entsprechend vorzubereiten, beispielsweise mit einem kleinen Wasservorrat für Toilettenspülungen oder andere notwendige Zwecke. Das waren die Oberland-Nachrichten. 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
4: Danke dir, Max. Wir schauen weiter von den Nachrichten hin zum Oberlandwetter. Und da liegt teilweise nochmal ein richtig freundlicher Dienstagabend vor uns. Die Sonne kommt stellenweise nochmal raus. Das sollten wir genießen, denn die Temperaturen sind dazu recht angenehm bei bis zu 20 Grad. Der 3-Tage-Trend fürs Oberland zeigt uns aber, dass es in den nächsten Tagen wieder wärmer werden kann. Von morgen bis zum Freitag scheint die Sonne und am Freitag sogar ganz besonders. Da wird es richtig warm bei bis zu 27 Grad. Ansonsten sind wir eher mit 24 bzw. maximal 25 Grad unterwegs.
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4: 2 Minuten nach 6:30, Servus auf die Straßen. Es ist weiterhin gut was los auf der B2 in Starnberg und auf der B23 zwischen Schmölz und Garmisch-Partenkirchen. Immer wieder Stau und stockender Verkehr. Wenn ihr 3 bis 5 Minuten jeweils mehr Zeit einplant, dann seid ihr auf jeden Fall auf der sicheren Seite. Die aktuellsten Blitzer in Fischen am Rewe, Bad Kohlgrub am Ortseingang, wenn ihr von Murnau herkommt. Dann auf der B11, Walchensee in der Ortsdurchfahrt. Fahrhand, Ortseingang, wenn ihr von Oberau herkommt. Weilheim, Nabonner Ring. Schongau, die Marktoberdorfer Straße. Auf der B17 und zwar Landsberg bzw. Augsburg Richtung Landsberg, wollte ich sagen. Vorm großen Kreisverkehr in der 80er-Zone. Und auch noch auf der B23 zwischen der Echelsbacher Brücke und Bad Bayersoien. Immer wieder mal ein Blitzer hier vor Ort. Sollte sich da irgendwas geändert haben, habt ihr noch was entdeckt? Dann sagt's uns. Ruft an oder schickt eine Nachricht durch per WhatsApp oder auch gern über die Bayerische Oberland-App. Dankeschön und euch eine gute und sichere Fahrt.
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4: 5 Buchstaben. Mehr braucht's nicht, damit unser Alltag ein bisschen freundlicher, ein bisschen entspannter wird. Denn diese 5 Buchstaben sind G, L, Ü und CK. Glück. Das ist alles, was wir brauchen im Prinzip. Und genau das haben sich auch Schüler hier bei uns im Oberland gedacht, die das Glück einfach mit den Menschen teilen wollen. Und zwar auf dem gesamten Planeten. Wie sie das aus dem Oberland heraus anstellen und was ihr dazu wissen müsst, das klären wir gleich nach Musik von den Proclaimers und Bon Jovi. Das ist Someday I'll Be Saturday Night. Euch einen schönen Dienstagfeierabend.

0: So klingt der Dienstag hier bei uns bei Radio Oberland. Schön, dass ihr mit dabei seid, wenn wir gemeinsam jetzt in den heutigen Abend reinstarten. Wir leben ja irgendwie in verrückten Zeiten. Auf der ganzen Welt geht's heiß her, immer wieder ist von kleineren und größeren Krisen zu hören. Da ist es doch einfach mal eine willkommene Abwechslung, über Glücksmomente zu sprechen. Glücksmomente, die bei uns im Oberland entstehen. Zum Beispiel dank der Klasse 4C der Emanuel-von-Seidel-Grundschule in Murnau, die ich mal besucht habe. Glückssteine. Das ist das Klassenprojekt der 4C. Was wir uns darunter genau vorstellen müssen, hat mir mal die Antonia erklärt.
1: Wir haben die bemalt, grundiert und dann haben wir die im Markt ausgelegt, dass die dann die Leute die finden und damit wir dann das Glück mit denen teilen. Wir haben da so Kleeblätter oder Marienkäfer, Regenbogen oder so draufgemalt.
0: Und dazu gehören auch noch ganz unterschiedliche Glückssprüche.
1: Auf kleinere Steine be happy oder Glück ist, wenn die Katastrophe eine Pause macht.
0: Auch die Johanna hat ihren ganz eigenen Lieblingsspruch gefunden.
2: Beim Spruch habe ich Glück, Glück, Glück, jeden Tag ein Stück. Und ich habe einen Stein von mir beim Spielzeugladen in Murnau ausgelegt.
0: Genau das ist nämlich die Idee dahinter. Diese Glückssteine werden überall rund um Murnau versteckt. Wir können sie finden und damit das Glück in die Welt hinaustragen. Und das hat bisher auch schon ziemlich gut funktioniert. Einer ist zum Beispiel schon in Niedersachsen rausgekommen. Aber der Robert hat mir erzählt, dass die Klasse noch viel weiter entfernte Ziele hat, wo ein Stein eben auftauchen soll.
3: In Ghana, weil da unsere Partnerschule ist.
0: Die Glückssteine der 4C gehen einmal um die Welt und verteilen Glück. Das können wir doch alle in diesen wilden Zeiten wirklich mehr als nur gebrauchen.
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0: Dienstag, der 21. Juli, hier ist Radio Oberland mit mir Flo Kern. Servus beieinander, schön, dass ihr mit dabei seid. Wir schauen gemeinsam mit euch gleich wieder in unsere wöchentliche Gesprächsrubrik Zeit fürs Oberland. Ja, es ist wieder soweit und wir gehen heute in die Kulturrichtung. Es geht um den Kulturknall in Murnau, ein Benefizfestival, das seit vielen, vielen Jahren stattfindet, seit vielen Jahrzehnten, um genau zu sein. Und wir wollen wissen, was steckt da alles dahinter? Wer kniet sich da jedes Jahr rein, damit so eine tolle Veranstaltung auf die Beine gestellt wird? Das besprechen wir gleich ab 19 Uhr hier bei uns bei Radio Oberland bei Zeit fürs Oberland. Euch einen schönen Abend mit uns.
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3: Ich bin Florian Klaus. Genug ist genug, sagt Bahnchefin Paller. Alkoholische Getränke sollen an deutschen Bahnhöfen künftig verboten werden. Die Bevölkerung findet es in einer Umfrage richtig.
4: Ich denke, es wird mehr Sicherheit geben und nicht so viel Probleme an den Bahnhöfen.
5: Also ich halte das für gut, weil ich bemerke auch immer mehr, dass sehr viele alkoholisierte Personen sich an Bahnhöfen und auch in Zügen aufhalten.
6: Im Grundsatz finde ich es eher vernünftig. In den Gaststätten, die es da gibt, sollte es aber kein Alkoholverbot geben.
3: 6 Menschen soll ein 45-Jähriger Ende Juni in einer Jugendhilfeeinrichtung in Stade getötet haben. Jetzt ist er im Gefängnis gestorben. Das hat das niedersächsische Justizministerium mitgeteilt. Es geht von einem Suizid aus. Derzeit gäbe es keine Hinweise auf ein Fremdverschulden, schreibt das Ministerium. Die Ermittlungen laufen. In Landsberg in Oberbayern hat ein Soldat einen 16-Jährigen aus dem Lech gerettet. Der Jugendliche war in den Fluss gesprungen und sofort untergegangen. Eine Passantin schlug Alarm, der Soldat zog den Jungen raus. Zusammen mit einem Krankenpfleger konnten sie den Teenager reanimieren. Ein Rettungshubschrauber brachte ihn danach ins Krankenhaus. Die Polizei lobte den Einsatz der Ersthelfer. Für Florian Lipowitz ist die Tour de France vorzeitig beendet. Der deutsche Radprofi stürzte beim Zeitfahren auf der 16. Etappe schwer und schied verletzt aus. Im letzten Jahr belegte der 25-Jährige Platz 3 in der Gesamtwertung. In der derzeitigen Gesamtwertung führt 5 Rennen vor dem Tourfinale der Slowene und vierfacher Gesamtsieger der Tour Tadej Pogacar.
7: Heute Nacht sind viele Wolken unterwegs im Oberland bei Temperaturen zwischen 12 und 7 Grad. Der 3-Tage-Trend fürs Oberland: von morgen bis zum Freitag scheint oft die Sonne. Die Maximaltemperaturen bewegen sich zwischen 24 und 25 Grad. Nur der Freitag, der ist nochmal ein Stückchen schöner, ein bisschen wärmer, bei bis zu 27 Grad.

0: Herzlich willkommen bei Herzenssache. Heute geht es um ein Festival, das nach 2 Tagen wieder verschwindet und trotzdem etwas Bleibendes schafft. Seit 1994 wird der Kulturknall in der Staffelsee-Region jedes Jahr neu erfunden. Rund 100 Menschen arbeiten ehrenamtlich mit und der Rheinerlös geht vollständig in Hilfsprojekte. Am 25. und 26. Juli 2026 entsteht das Festival, diesmal an der ehemaligen Seidelvilla im westlichen Teil des Murnauer Seidelparks. Bei mir sind Josefa Veit, dann haben wir Lisa Eckstein und Hannes Wiesendanger. Sie gehören zu den Menschen, die diesen Kulturknall möglich machen. Wir wollen jetzt mal ganz genau wissen, was so hinter den Kulissen und vor allem was vor so einem Festival passiert und danach natürlich auch noch. Wenn ihr mal ganz kurz diesen Kulturknall, wie würdet ihr den als Bild bezeichnen? Geruch, Geräusch? Josefa, fang mal an.
1: Also ich persönlich finde, der Kulturknall ist ein wahnsinnig schönes Gefühl, da dort zu sein, weil es einfach eine wahnsinnig tolle Atmosphäre ist. Ich weiß gar nicht den Geruch, wie man den beschreiben kann, aber es hat auf jeden Fall einen speziellen Geruch. Einfach wenn dann alle Arbeit fertig ist, es geschafft hat, einfach das Gefühl davon ist mega, mega schön.
0: Hannes, was ist denn das bei dir für ein Geruch? Oder Bilder, das sind auch okay, muss kein Geruch sein.
2: Ich finde es immer sehr schön, wenn man dann die Leute auch sieht, wie sie auch miteinander. Zum Beispiel, letztes Jahr hatten wir einen Opa, der mit seinem Enkel in der Pfütze dann gehüpft ist. Und das finde ich dann immer ein schönes, warmes Gefühl, die Leute einfach zu sehen, wie viel Spaß sie auch daran haben.
0: Mhm. Lisa, wie sieht es bei dir aus?
3: Also es gibt ja sehr viele unterschiedliche Stände auch und irgendwie in jeder Ecke gibt es dann doch was anderes und es riecht ein bisschen anders, gerade um die Essensstände, wo zum Beispiel riecht es ja sehr nach Essen dann. Und es gibt also gerade so Bilder, die bei mir sehr im Kopf sind eben die Leute vor der Bühne, gerade auch abends dann mit den Lichtern von der Bühne oder im Regen tanzen, wenn es halt gerade regnet, einfach irgendwie dieses Gemeinschaftsgefühl und das Zusammenfeiern, auch wenn das Wetter mal schlecht ist oder wenn irgendwas anderes ist. Und das ist halt einfach das, was ich damit verbinde.
0: Ja, das Wetter ist ja öfter schlecht bei Kulturknall. Das wissen wir schon. Bevor wir jetzt über den Kulturknall selber sprechen und für was ihr das überhaupt macht, würde ich ganz gerne von euch kurz wissen, seit wann ihr dabei seid. Vielleicht, normalerweise fragen wir nicht nach dem Alter, aber bei euch wäre es ja vielleicht ganz interessant. Wir können ja mal gleich mal bei Lisa, weil wir da gerade sind. Lisa, wie alt bist du?
3: Ich bin 17 Jahre alt und ich bin tatsächlich schon vor meiner Geburt dabei gewesen quasi. Also ich war im Bauch von meiner Mutter schon dabei. Und bin eben seitdem beim Kulturknall auch und hatte kein Jahr, wo ich nicht dabei war.
0: Okay, du gehörst zum Inventar quasi.
3: Quasi.
0: Genau, also da brauche ich dich gar nicht fragen, wie du dazu gekommen bist.
3: Nee.
0: Wie sieht das bei dir aus, Hannes?
2: Also ich bin 24 Jahre alt und bei mir läuft es genauso ab. Meine Eltern haben früher schon mitgeholfen und aber so fest dabei mit selber mithelfen, so richtig, würde ich jetzt sagen, 10 Jahre circa.
0: Mhm. Und wie bist du da, kann man sagen, du bist da reingerutscht oder?
2: Ja, meine Schwester ist dabei, meine Eltern sind immer noch so ein bisschen dabei.
0: Also du hast Zugzwang?
2: Ja.
0: Wie sieht's bei dir aus, Josefa?
1: Also ich bin 15 und ich würde sagen, ich bin so, seit ich 8 bin circa dabei. Zwar auch meine Eltern sind so lose dabei, die sind jetzt nicht so fest dabei, aber eben unsere Nachbarn sehr stark, mit denen wir eben sehr, sehr gut befreundet sind und durch die bin ich dann reingekommen.
0: Mhm. Wie ist es für euch, wenn ihr dort arbeitet? Ist ja jetzt irgendwie, ja, es ist ja schon viel Arbeit, die Vorbereitung wahrscheinlich. Wie ist es? Also es gibt ein davor, ein währenddessen und ein danach. Das sind ja so verschiedene Phasen.
1: Also ich finde, das davor ist eigentlich fast das Anstrengendste. Also am Tag.

0: davor vor allem, weil da einfach alles manchmal ein bisschen stressig ist, aufgebaut werden muss. Aber so nochmal das ganz, ganz davor, das finde ich immer richtig schön, weil da hat man noch so viel Zeit, das ist noch alles so ein bisschen entspannter. Währenddessen ist wahrscheinlich das Beste, weil da kann man auch manchmal selber ein bisschen genießen. Und da sieht man einfach, was auf die Beine gestellt wurde und was man erreicht hat. Und dann danach ist es ja, hat man jetzt nicht mehr so viel Zeitdruck und einfach sehr schön.
1: Du Hannes, wie ist es bei dir, wenn du da jetzt, sage ich mal, wenn dann alles am Gange ist, gibt es da so einen Moment, wo man sagt, wie du schon gesagt hast, du siehst, wie eben Opa und Enkel hüpfen in der Pfütze rum, das macht dich irgendwie glücklich. Also wie ist dieser Moment, wo alles steht und jetzt geht's los und du kommt ein Moment, wo du sagst so, jetzt kann ich erstmal loslassen, mich entspannen?
2: Ja, bei mir ist es immer der Moment kurz bevor es beginnt, weil dann ist alles erledigt und dann finde ich, kann man sich immer sehr darauf freuen und auch entspannt reinstarten.
1: Lisa, wie schaut es bei dir aus?
3: Also ich muss sagen, bei mir ist das tatsächlich ähnlich. Ich finde irgendwie diesen Moment, wo dann so alles aufgebaut ist, aber noch die Besucher noch nicht auf dem Gelände sind, finde ich irgendwie auch immer ganz besonders, weil man da eben das Festival mal sieht, was überhaupt wir in den letzten Tagen, Wochen, je nachdem, zustande gebracht haben. Und dann ist es aber auch cool, wenn man so das erste Mal drüber läuft, wenn so viele Leute drauf sind und sieht, wie die dann Spaß haben. Also
1: Dieser Kulturknall wurde gegründet 1994. Kann mir jemand sagen, was war der Beginn von dem Kulturknall?
2: Unser Vorstand hat mit anderen Ministranten aus Seehausen und auch ein paar Gymnasiasten aus Murnau sich gedacht, weil da gerade der Jugoslawienkrieg losging, eine Hilfslieferung rüber zu senden. Und dadurch ist der Kulturknall entstanden, um die Spenden dafür einzunehmen.
1: Also, das war damals schon eine richtige Herzenssache. Das ist ja auch, warum ich euch hier heute bei mir am Tisch habe. Ist denn dieses Projekt für euch auch eine Herzenssache oder macht ihr das einfach, weil es Spaß macht?
0: Also ich würde bei mir sagen, am Anfang habe ich es einfach gemacht, weil es Spaß gemacht hat, aber inzwischen finde ich auch diesen Herzenssache-Aspekt sehr, sehr wichtig, seit ich eben alt genug bin, um das wirklich zu verstehen, was es ist und warum ich das mache. Und ich finde es einfach total schön zu wissen, wofür man das macht und dass man da was zurückgeben kann oder geben kann.
1: Lisa, erklär uns mal ganz kurz, was eigentlich die Herzenssache ist, worüber wir reden. Was macht der Kulturknall eigentlich?
3: Also es ist tatsächlich, es gibt ein paar Sachen. Also das Hauptprojekt ist ein Kindertageszentrum in Moldawien, das wir eben mit den Spenden finanzieren und teilweise auch das umliegende Dorf, also Gregorauka, in dem das Kindertageszentrum liegt, mit so Holz zum Beispiel oder Lebensmitteln versorgen, wenn es gerade im Winter zum Beispiel sehr kalt wird. Wir haben auch lokale Projekte, also manche Familien, die unverschuldet in Not geraten, denen wir dann finanziell unter die Arme greifen. Aber eben dieses Hauptprojekt ist das Kindertageszentrum in Gregorauka.
1: Okay, aber ihr heißt ja so gesehen gar nicht Kulturknall e.V.
3: Wie wäre es, Menschen helfen, e.V. tatsächlich?
1: Genau, das sollten wir mal ganz kurz aufklären. Wir wissen, dass Menschen e.V. ist eben der Kulturknall, kann man gleichsetzen. Was ihr ganz genau macht und was das bedeutet, reden wir gleich weiter.
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1: Zurück bei Herzenssache und bei mir sind heute Josefa Veit, Lisa Eckstein und Hannes Wiesendanger vom Kulturknall. Und der Kulturknall, das haben wir gerade gelernt, ist eigentlich Menschen helfen e.V. Ihr seid ein Verein, ihr unterstützt ein, Lisa, du hast gesagt, Kindertageszentrum. Wie sieht es aus? Was genau macht ihr da? Also kannst du das kurz beschreiben?
2: Ich war dieses Jahr in Moldawien im Kindertageszentrum und habe das besucht.
1: Wart ihr alle drei schon da?
3: Also ich war letztes Jahr im März.
4: Ich nicht.
1: Na dann wird's Zeit. Okay, ja, gut. Okay. Könnt ihr mal ganz kurz diese Eindrücke erzählen, wie das ist vor Ort?
3: Also wenn man ankommt, freuen sich auch die Kinder sehr auf einen. Also bei uns wurde dann ein Flughafen vorgestellt und in dem Dorf organisieren wir es, dass sie auch nähen, Computerkurse bekommen, einen Sportplatz haben sie, wo sie Fußball spielen können. Und da kamen wir dann eben an und haben uns eine Aufführung gemacht, wie ein Flughafen. Jeder hat ein Ticket bekommen, da mussten wir durch die Sicherheitskontrolle und sowas. An sich, das Dorf ist in zwei Gebäude unterteilt, einer Turnhalle und einem Haus, wo die ganzen Räume sind. Also mit den IT-Kursen, Nähkursen.
1: Wie war das für dich, Lisa, wie du da warst vor Ort?
2: Also ich fand es sehr eindrücklich und irgendwie auch schön zu sehen, weil die Dankbarkeit, die man bekommt, sehr, sehr groß ist. Also man merkt wirklich, wie die Kinder da teilweise aufblühen, wie irgendwie jeder da seinen Platz findet und wie schön das dann auch ist für die, dass sie halt da sein können und auch wie viel die lernen und unterstützt werden, was für die ja gerade sehr wichtig auch ist. Und die machen tatsächlich auch jedes Jahr, wenn wir kommen, so eine kleine Show, die sie vorbereiten. Und das ist natürlich dann schon sehr schön zu sehen, was sie dann so auf die Beine stellen irgendwie. Auch die stellen Sachen auf die Beine und das ist einfach sehr schön, dann das zu sehen.
1: Was ist denn die Problematik gerade eben da unten in Moldawien vor Ort? Also wo ihr unterstützt?
2: Also Moldawien ist immer noch ein sehr armes Land grundsätzlich. Also über ein Drittel der Bevölkerung fällt immer noch unter diese Armutsgrenze. Und gerade für die Kinder und Familien, die natürlich dann auch meistens sehr viele Kinder haben, ist es natürlich sehr schwierig, dann da auch irgendwie rauszukommen und eine Zukunft zu haben. Und gerade mit diesen Kursen, die die dann da auch haben, gibt es denen auch nochmal ein bisschen bessere Voraussetzungen für die Zukunft.
1: Mhm. Josefa, du warst es selbst noch nicht vor Ort, aber wenn du das hörst, was macht das mit dir?
4: Ich finde es immer wahnsinnig schön, wenn dann eben so ein bisschen detaillierter erzählt wird, was sie da alles machen und einfach, da werden auch manchmal Geschichten erzählt, wirklich wie einzelne Leute zu denen kommen, sich bedanken, sich einfach freuen. Und ich finde, das macht schon sehr, sehr viel, weil, also ich würde sagen, ich persönlich kann jetzt nichts dafür, dass ich da reingeboren bin, dass ich 3 Mahlzeiten habe und mich nicht drum kümmern muss. Und ich finde es einfach wichtig, dass man das irgendwie in irgendeiner Weise auch zurückgeben kann und sich dafür dankbar zeigen kann, indem man anderen Leuten hilft, die das vielleicht nicht haben, obwohl die ja absolut nichts dafür können.
1: Mhm. Wie viele Mitglieder habt ihr momentan, Hannes?
3: Wir haben aktive und inaktive Mitglieder und aktive knapp 100 Mitglieder.
1: Mhm. Ihr habt ja schon gesagt, die Zeit, bevor ihr aufbaut und der Kulturknall ist, dann ihr müsst euch ja jedes Jahr neu erfinden. Wie ist es, wenn ihr euch neu erfinden müsst?
4: Einerseits, klar, ein bisschen stressig, aber andererseits total schön. Das ist ja absolut schön, einfach wieder von vorne anzufangen, aber auch andererseits eben ein bisschen anstrengend und viel, aber trotzdem.
1: Wie funktioniert es? Also ihr seid 100 Leute, sitzt am Tisch und sagt, okay, diesmal gehen wir zur Seidelvilla dieses Jahr und dann machen wir Thema blub blub. Oder wie macht ihr das?
2: Also wir fangen ja nicht komplett von null an. Es gibt ja schon so Sachen, die ähnlich sind oder gleich bleiben. Das Gelände wird jedes Jahr neu festgelegt. Dann gibt es so ein paar Vorschläge einfach auf Geländen, wo wir erstens noch nie waren oder schon sehr lange nicht mehr waren. Oder einfach welche, die halt gerade besonders zur Verfügung stehen. Und dann stimmt man halt ab, schaut sich die Gelände an und schaut, welche dann in Frage kommen, welche vielleicht dann thematisch auch wozu es thematisch auch Ideen gibt. Und dann legt man halt irgendwann ein Gelände fest, auf dem es dann stattfindet.
1: Dürft ihr denn schon sagen, was dieses Jahr Thema ist?
4: Dieses Jahr ist ja das Gelände im Seidelpark und es ist eben in Erinnerung an die alte Villa da, an die alte historische Villa.
1: Was ist denn angeboten? Also was wird denn alles passieren? Also ihr habt ja nicht nur Musik, es ist ja kein Open Air so gesehen, sondern es ist ja ganz bunt mit Essen, mit allen möglichen Dingen, es ist ja wirklich für alle was dabei.
3: Ja, also wir haben jedes Jahr halt die Musik, dieses Jahr auch viele österreichische Künstler und Wir haben auf der Parapluiebühne auch für Kinder Hörspiele vorgelesen. Mhm. Und dann haben wir wie jedes Jahr Essensstände, zum Beispiel aus Murno macht Namaste mit. Aber wir haben halt wie immer auch unsere Getränke und auch so kleinere Künstler wie ein Zirkus Jaloschum, die dann was aufführen.
1: Was findet ihr ist so am attraktivsten, kann man nicht sagen, aber was findet ihr so besonders dann, wenn die Veranstaltung ist für den Besucher, wenn der hinkommt?
4: Ich glaube, das ist spezifisch auf den Besucher, was ihn interessiert. Jetzt zum Beispiel, die Kinder wird jetzt mehr das Hörspiel in der Früh interessieren, aber es ist auf jeden Fall für jeden was dabei. Also ich glaube, das kann man nicht so allgemein fassen, weil es alles sehr, sehr schön ist und alles wirklich viel geboten ist. Auch.
1: Gibt es sowas wie ein Hauptact?
2: Ich würde nicht sagen, dass es ein Hauptact gibt. Ich glaube, das Besondere ist auch vor allem diese große Vielfalt, die wir haben, dass irgendwie für jeden dann was dabei ist. Auch.
1: Wie lange braucht ihr für den Aufbau?
2: Das ist eigentlich richtig schwer zu sagen, weil diese letzte Woche ist quasi die intensivste Aufbauzeit, wo dann wirklich auch auf dem Gelände alles organisiert und aufgebaut wird. Aber es fangen davor ja schon so Planungen an, es fangen die Ideen für die ganzen Deko-Sachen an und auch die Basteleien dafür fangen schon sehr viel früher an. Das ist aber jetzt nicht so an einem Stück, sondern es ist halt so schrittweise, je nachdem, wann man halt Zeit hat. Deswegen ist es schwer zu sagen, wie lange das dann wirklich dauert.
1: Was ist die größte Herausforderung?
4: Ich glaube, wenn es hagelt oder regnet, dann alles schnell in Sicherheit zu bringen, was eben nicht nass werden darf. Und das dann einfach, das muss sehr schnell gehandelt werden und einfach jeder auch ein bisschen zu wissen haben, was jetzt passieren muss.
1: Da gab es ja auch, glaube ich, 2021 gab es mal so einen ganz besonderen Kulturknall. Also man hat ja öfters Regen und die Leute kommen wahrscheinlich trotzdem und haben Spaß. Ja. Wie war das 2021? Wer erinnert sich noch?
4: Es war sehr krass, weil da hat es einfach komplett angefangen zu schütten und zu hageln. Und es hat aber super geklappt, weil dann ganz Riedhausen eben seine Türen aufgemacht hat und alle sich irgendwo unterstellen konnten und auch schnell alles sogar abgebaut werden konnte, was wichtig war.
2: Also es gab schon ein paar Sachen, die auch kaputt gegangen sind. Ich erinnere mich noch dran, dass die Rückfahrt von der großen Bühne zum Beispiel ziemlich zerfetzt wurde, mal so ausgedrückt. Und das ist natürlich dann auch eine Herausforderung, dass wieder aufzubauen, sodass das Festival vielleicht doch noch irgendwie weitergehen kann. Mhm. Zumindest am nächsten Tag dann auch.
1: Hannes, habt ihr danach weitergemacht?
3: Ja, haben wir. Aber dann kamen wir nochmal in Gewitter und dann haben wir am nächsten Tag dann trotzdem wieder nochmal angefangen.
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1: Ich bin Florian Klaus. Genug ist genug, sagt Bahnchefin Paller. Alkoholische Getränke sollen an deutschen Bahnhöfen künftig verboten werden. Die Bevölkerung findet es in einer Umfrage richtig.
2: Ich denke, es wird mehr Sicherheit geben und nicht so viel Probleme an den Bahnhöfen.
3: Also ich halte das für gut, weil ich bemerke auch immer mehr, dass sehr viele alkoholisierte Personen sich an Bahnhöfen und auch in Zügen aufhalten.
4: Im Grundsatz finde ich es eher vernünftig. In den Gaststätten, die es da gibt, sollte es aber kein Alkoholverbot geben.
1: In Landsberg in Oberbayern hat ein Soldat einen 16-Jährigen aus dem Lech gerettet. Der Jugendliche war in den Fluss gesprungen und sofort untergegangen. Eine Passantin schlug Alarm, der Soldat zog den Jungen raus. Zusammen mit einem Krankenpfleger konnten sie den Teenager reanimieren. Ein Rettungshubschrauber brachte ihn danach ins Krankenhaus. Die Polizei lobte den Einsatz der Ersthelfer.
5: Es wird im Laufe der Nacht wieder ziemlich frisch im Oberland. Die Temperaturen gehen immer weiter runter auf 12 bis 7 Grad. Dazu sind viele Wolken unterwegs. Der 3-Tage-Trend fürs Oberland? Von morgen bis zum Freitag scheint oft die Sonne. Der Freitag ist somit der schönste Tag bei bis zu 27 Grad. Ansonsten bewegen wir uns maximal bei 24 bis 25 Grad.

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1: Wir sind immer noch bei Herzenssache. Bei mir sind immer noch Josefa Veit, Lisa Eckstein und Hannes Wiesendanger vom Kulturknall oder von Menschen helfen e.V. besser gesagt. Wir haben uns jetzt schon darüber unterhalten, dass das auch eure Herzenssache ist, dass ihr total motiviert seid, weil ihr wisst ja auch, für was das Ganze gemacht wird oder warum sich so viele Menschen dafür anstrengen, 2 Tage, egal ob es hagelt oder regnet. Wie ist das jetzt zum Beispiel, wir haben schon gehört, wie es vor Ort ist. Also wenn, was ihr da zurückbekommt, was ist das für ein Gefühl, wenn du jetzt sagst, so, du strengst dich an und machst und tust und ich meine, Lisa, du warst schon unten, du hast dann eben, das ist nochmal was anderes, weil man dann wahrscheinlich wirklich auch jemanden sieht und dass diese Dankbarkeit da, was macht das für dich, wenn du sagst, so, du trägst jetzt irgendwelche Kisten und schleppst sie dahin, denkt man dann dran, für was man das macht?
2: Mal so, aber ich finde immer, ganz am Ende, wenn dann eben es vorbei ist, fertig ist, abgebaut ist und dann eben so gesagt wird, wie es jetzt rausgekommen ist, welcher Erlös rausgekommen ist und jetzt gespendet werden kann. Ich finde, da wird einem nochmal einfach so klar vor Augen geführt, wofür man das alles gemacht hat und das ist ein wahnsinnig schönes Gefühl.
1: Du hast ja schon den Erlös gesagt, Hannes, wie ist es mit dem Erlös? Wie funktioniert es? Wie viel und was? Also ich will nicht die Summe wissen, aber das geht ja wirklich fast direkt nur rüber, richtig?
3: Also wir haben unsere Fixbeträge für drüben, aber wir haben auch einen Fonds, wo wir heimische Projekte hier unterstützen. Wenn ich gerade richtig liege, hatten wir mal einen Kindergarten, der wurde keine neue Rutsche gegeben und die haben wir dann bezahlt.
1: Ja, ihr unterstützt jetzt nicht nur die Kinder in Moldawien, sondern ihr seid wirklich hier auch vor Ort unterwegs und unterstützt. Was macht ihr denn noch außer Rutschen? Oder habt ihr noch andere, außer Rutschen hört sich blöd an, was habt ihr denn noch für Projekte schon so unterstützt oder wen?
4: Also soweit ich weiß, hatten wir mal den Waldkindergarten, der ist ja auch nicht staatlich finanziert oder irgendwas, sondern die müssen ja auch selber schauen, wo sie ihr Geld herbekommen und die wollten ein neues Tipi oder so ein Zelt halt haben und wir haben dann gesagt, dass die einen Kuchenverkauf machen sollen und schauen, wie viel sie einnehmen können und wir würden das verdoppeln, dass sie sich das eben auch finanzieren können, also halt einfach so Projekte, die in der Umgebung, für die halt irgendwie das Geld fehlt, wo wir halt dann sagen, okay, das können wir unterstützen.
1: Mhm. Und wie ist das? Also ich meine, wenn ihr das den Aufbau macht natürlich, dann muss ja auch der eine wird wahrscheinlich zimmern, der andere, es lang muss ja irgendwo jemand hinlangen. Wie ist das so? Du hast vorhin schon von Gemeinschaft geredet. Was ist das für ein Gefühl, dass man so in der Gemeinschaft miteinander ist? Also man muss sich ja auch irgendwie mögen wahrscheinlich.
3: Also an sich muss man sich, also mögen ist immer gut, aber wir helfen uns halt untereinander und manchmal passiert halt wie halt überall auch, dass sich halt mal 2 in dem Moment nicht mögen, aber in der Gemeinschaft halten wir am Ende trotzdem zusammen.
1: Macht ihr noch was anderes, also so hobbymäßig oder ist es wirklich so ein ganz großer Fokus von euch?
2: Es ist schon ein Fokus, weil es ja auch über das ganze Jahr geht, aber es ist ja trotzdem noch Zeit für andere Hobbys und andere Sachen.
1: Gibt es auch irgendwann den Moment, wenn dann einer sagt, wir gehen heute so zum Aufbau oder wir sind das und das und man hätte jetzt, hat man da auch so einen, nicht Zugzwang, aber so einen Gruppendruck auch eigentlich?
4: Also ich muss sagen, das Einzige, wo ich mir da manchmal denke, boah, ich habe jetzt nicht so Lust, ist, wenn es in der Früh, wenn ich halt dann aufstehen muss. Aber das sind dann eigentlich nur die ersten 5 Minuten, wo ich mir denke, hui, müde. Aber danach geht es auch direkt und man kommt ja dann auch irgendwie relativ schnell rein und dann findet man Aufgaben und das beschäftigt. Und das ist dann schon auch irgendwie, also mir persönlich macht das auch sehr viel Spaß. Deswegen eigentlich diesen wirklichen Zwang hinzugehen hat man nicht. Und wenn es einem mal wirklich nicht gut geht an einem Tag, dann muss man ja auch nicht hingehen. Also
1: ganz alles entspannt.
4: Ja.
1: Wie ist es jetzt zum Beispiel, wenn etwas nicht klappt? Wer entscheidet und also man muss ja manchmal bestimmt Entscheidungen treffen. Seid ihr in der Verantwortung oder geht es dann eher nach oben, an den Vorstand zum Beispiel?
3: Also es kommt immer darauf an, wie schwerwiegend halt oder wie kompliziert die Sache ist. Wenn es jetzt kleinere Sachen sind und man es halt sofort entscheiden kann, dann ja. Größere Sachen gehen an unsere Festivalleitung.
1: Muss man gut improvisieren können bei euch? Oder was muss man improvisieren?
4: Ich glaube, es ist schon von Vorteil, wenn man irgendwo so kreative Lösungsansätze bei Sachen hat, aber letztendlich viel improvisieren, wenn einem gerade in dem Moment nichts einfällt, dann ist das meistens auch nicht schlimm. Weil man eben, also klar, man hat schon so eine gewisse Verantwortung, das mit aufzubauen, aber man trägt diese Verantwortung trotzdem nie alleine, sondern man hat ja immer Leute um sich rum, die einem helfen und die vielleicht eine andere Idee haben, wie es funktionieren könnte, wenn einem gerade nichts einfällt. Und das ist ja immer eine Zusammenarbeit, weil sonst kann man so ein Festival auch gar nicht auf die Bühne stellen, auf die Beine stellen.
1: Mhm. Also kommen wir nochmal ganz kurz zurück. Also ihr veranstaltet das Festival, ihr habt wie viele Bühnen?
3: 2 Stück.
1: 2 Bühnen und die sind von morgens bis abends besetzt mit unterschiedlichen wie ihr gesagt habt, Vorlesungen für Kinder, dann Bands, also ganz unterschiedliche Sachen sind da zu sehen.
4: Es hängt auch immer ein bisschen vom Gelände ab. Also wenn die Bühnen zum Beispiel so stehen, dass sie gut voneinander getrennt sind vom Klang her, kann man die auch teilweise parallel bespielen. Wenn die sich überschneiden würden, dann wird das oft so abwechselnd gemacht. Und das Programm ist eben dann sehr vielfältig auf den Bühnen.
1: Mhm. Was war der schönste Moment, Josefa?
2: Insgesamt? Mhm. Ich finde immer sehr cool, an der Kasse zu sein und da einfach so die Tickets zu machen, zu bekommen. Oder, was ich auch toll fand, da war ich noch so ein bisschen kleiner, da durfte ich immer so an der Absperrung sitzen und immer alle Leute zum richtigen Eingang sitzen, wenn die zum falschen gegangen sind. Das hat mir immer richtig Spaß gemacht.
1: Rumdirigieren hier. Hannes, bei dir, was ist so, war dein schönster Moment?
3: Ich würde sagen, mein schönster Moment war, als mir das erste Mal dann wirklich so mehr Verantwortung anvertraut wurde. Und sonst auch noch einfach, für mich ist es jedes Jahr wieder ein schöner Moment, wenn es einfach dann losgeht und dann alle zusammen auch feiern.
1: Mhm. Lisa, was ist dein schönster, dein schönster Moment bis jetzt?
4: Also ich finde es sehr schwierig, so einen Moment zu sagen, der besonders schön ist. Es ist irgendwie jedes Jahr wieder schön, wie der Hannes auch schon gesagt hat. Was mir irgendwie sehr eindrücklich noch in Erinnerung geblieben ist, ist dieser Kinokulturknall in der Hoch-Corona-Zeit, wo irgendwie nichts wirklich möglich war und wir es trotzdem geschafft haben, so einen Kulturknall und so ein gemeinsames Zusammensein zumindest auf die Beine zu stellen. Und das ist mir sehr in Erinnerung geblieben, das fand ich sehr cool.
1: Wo wart ihr denn bis jetzt schon?
2: Ich kann mich jetzt erinnern, vor allem an die Post fand ich richtig cool. Bei der alten Post, weil da gab es auch noch so ein richtiges Thema. Also so, es gibt immer ein richtiges Thema, aber da war einfach die Post als Thema ist mir richtig in Gedanken geblieben. Dann eben in Riedhausen, als da dieser Hagel war. Dann bei der Musikschule, das weiß ich, weil ich da immer Saxophonunterricht hatte. Und dann konnte ich da immer direkt hingehen. Das hat sich sehr gut angeboten.
4: Wir waren einfach grundsätzlich auf sehr vielen unterschiedlichen Geländen schon. Wir waren in Seehausen und wir waren in Murnau. Das sind so die Hauptorte, aber wir waren auch schon in Riedhausen eben bei diesem Hagelkulturknall. Wir waren in Froschhausen unten bei dem Kinokulturknall. Also es ist einfach sehr viel.
1: Auf dem Bundeswehrgelände wart ihr auch mal, stimmt.
4: Da war ich noch zu jung dafür.
1: Ich nicht. Die meisten kennen euch als einfach Kulturknall. Viele, glaube ich, verbinden das noch gar nicht mit Menschen helfen e.V., also mittlerweile schon mehr, glaube ich. Präsentiert ihr dann irgendwie auch Grigorauka? Oder wie spricht man es aus, Lisa?
4: Grigorauka.
1: Genau, präsentiert ihr das da auch? Kann man sich informieren? Ist das irgendwie sichtbar, dass man weiß, warum ihr das alles auf die Beine stellt, Jahr für Jahr neu?
4: Ja, also es gibt einen Infostand, der wird tatsächlich von meinen Eltern auch gemacht. Wir versuchen aus dieses Jahr ein bisschen mehr diesen Infoaspekt noch hervorzuheben, dass man einfach noch mehr darstellt, wofür der Kulturknall letztendlich auch wirklich ist. Aber es gibt eben einen relativ großen Infostand immer, wo man auch dann mit den beiden, die das machen, wenn man Fragen hat, kann man die auch immer fragen. Und da stehen aber auch einige Infos, sowohl zu den Kulturknallen als auch eben zu den Hilfsprojekten und Anlässen, zu denen wir den Kulturknall gemacht haben.
2: Und dieses Jahr gab es auch bei der Deko eine ganz gute Idee. Ich weiß nicht, ob ich das jetzt sage, aber sonst lasst euch überraschen, wenn ihr zum Kulturknall kommt.
1: Angeteasert und nichts gesehen. Das ist ja gemeint. Na gut, dann lassen wir das jetzt so stehen und sind gespannt. Da müssen wir jetzt einfach alle hingehen, weil wir wollen jetzt nämlich wissen, was mit der Deko los ist. Wo wir die Tickets herkriegen, das bereden wir gleich.
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0: Zurück bei Herzenssache. Der nächste Kulturknall findet am Samstag, den 25. und den Sonntag, den 26. Juli an der ehemaligen Seidelvilla im westlichen Seidelpark in Murnau statt. Auf zwei Bühnen gibt es Musik von regionalen und überregionalen Acts. Wir haben gehört, Österreich ist auch gut vertreten. Dazu Kunst, Stände, Kulinaria, leckeres Essen. Also ich möchte jetzt nicht den gesamten Spielplan vorlesen. Wir wissen auch noch, dass es schöne Deko gibt. Das haben wir ja schon besprochen. Wir haben jetzt schon gehört, ihr habt so an die 100 Mitglieder. Jetzt würde mich mal interessieren, welche Altersklassen habt ihr denn da so aktuell, die da mithelfen?
1: Also aktuell von ungefähr einem Jahr bis, ich glaube, fast 70 Jahre sind es wirklich Leute, die einfach aktiv mithelfen. Also schon eine sehr breite Spanne.
0: Was macht das Einjährige?
2: Das Einjährige, das malt und ist das Maskottchen.
0: Das ist auch wichtig. Ja. Ihr habt es gesagt von 1 bis 70. Wir wissen ja schon mal, was das einjährige Mitglied macht. Ja. Wie ist es? Kriegt denn einfach jemand was zugesagt, dass man sagt, hey, du machst jetzt das und du machst jetzt das? Oder werden die Leute eingeteilt nach Interessen oder nach Können?
1: Also man kann sich im Prinzip selber einteilen nach Interesse. Man muss sich auch nicht fest irgendwo einteilen. Also ich war sehr lange einfach dabei und habe das gemacht, was mir gerade in den Weg gekommen ist, was zu tun ist. Das war dann sehr oft sehr viel Deko. Aber auch halt Aufbau von diversen Sachen. Letztendlich gibt es verschiedene so Bereiche, die halt irgendwie wichtig sind. Sowas wie dann Infrastruktur mit Strom und Wasser, wenn man sich dafür interessiert. So Booking wie für die Stände und auch für die ganzen Künstler, die dann da sind.
3: Getränkestände, die organisieren eben komplett wir. Aber auch Bühne aufbauen. Letztes Jahr hatten wir ein Eingangstor aus Holz, das mit zusammenschrauben und hämmern. Wir haben jedes Jahr drei Beine, wo die Wimpel drüber gehängt werden, Lichter, also auch für viel Handwerkliches.
0: Also ihr braucht richtig auch, sag ich, Männer und Frauen, die mit anpacken, wenn es ums Handwerkliche auch geht.
2: Auch, ja.
0: Mhm. Hannes, wo bist denn du eigentlich? Du hast noch gar nicht gesagt, wo du immer so bist.
3: Also ich kümmere mich um die Getränkebestellungen von den zwei größeren Bars. Und ich kümmere mich um die Bierbar.
0: Ja, du bist der Barkeeper. Das ist bestimmt ganz schön lustig.
3: Ja.
0: So, also im späteren Abend, schätze ich mal. Du bist gerne an der Kasse und musst gerne die Leute richtig platzieren?
2: Ja, also schon Kasse mache ich immer ganz gern währenddessen und halt davor immer die Deko.
0: Mhm. Lisa, wo bist du eingeteilt als Allrounder?
1: Also ich bin inzwischen tatsächlich beim Strom gelandet.
0: Hoi.
1: Deswegen aktuell mache ich damit, aber auch während der Veranstaltung sowas wie Kasse oder davor natürlich auch Deko, wenn da irgendwas anfällt, mache ich trotzdem auch mit.
0: Da fällt mir gerade ein, das ist ja eigentlich für junge Leute gar nicht so schlecht. Vielleicht sieht man ja auch, in welchem Berufsfeld man später sein will. Man kann sich ja komplett ausprobieren. Vielleicht wirst du Elektriker.
1: Mal schauen.
0: Okay, wenn ich jetzt aber hingehe und sage, ich würde auch super gerne da irgendwie unterstützen und mithelfen, ja, hört sich nach einer sehr sympathischen, netten Truppe an. Muss ich irgendwas mitbringen? Muss ich irgendwie ein bisschen, wie muss ich sein?
2: Einfach nur Lust haben. Sonst ist alles. Es gibt für jeden was zu tun. Wahnsinnig vielfältig. Sonst braucht man nichts.
0: Wie komme ich an die Tickets, wenn ich die Deko jetzt endlich sehen will?
2: Also jetzt hat im Moment läuft noch der Vorverkauf. Das heißt, man kann die Tickets online oder beim Gattner, Wiesendanger und Kögelmeier in Murnau besorgen. Und dann eben kann man auch, wenn der Kulturknall dann läuft, eben an der Kasse die Tickets dort kaufen, die sind dann aber da schon ein bisschen teurer geworden.
0: Mhm. Auf was freut ihr euch dieses Jahr besonders, Hannes?
3: Also ich freue mich auf einen Künstler sehr, auf Lusterboden.
0: Was macht der?
3: Also man muss sagen, ich kann es nicht beschreiben, aber ich könnte jetzt sagen, ähnliche Bands sagen, wie Querbeat oder Festspänkler.
0: Okay, gut.
3: Richtung.
0: Lisa?
1: Ich freue mich einfach wieder drauf, auf den Kulturknall insgesamt, auf die Vielfältigkeit und wieder die Leute einfach zu sehen, wie sie Spaß haben. Also es gibt gar nicht so was Festes, worauf ich mich besonders freue.
2: Ich freue mich zu sehen, wenn die Deko hängt und dann fertig ist.
0: Was ist los denn? Nein, guck. Dann sage ich an dieser Stelle Dankeschön. Danke, dass ihr da wart. Habt ihr noch ein Fazit für die Menschen draußen, die euch hören?
2: Also kommt zum Kulturknall und wenn ihr Bock habt, dann helft mit.
3: Es ist immer schön, wenn Leute sich bereit erklären zu helfen, weil wir machen das ja alles ehrenamtlich und da ist jede helfende Hand gern gesehen.
1: kommt vorbei, habt Spaß und unterstützt dabei gleichzeitig was Gutes. Und wenn ihr Bock habt, dann kommt vorbei und helft mit.
4: Danke, dass ihr drei da wart. Hat richtig Spaß gemacht. Also wir haben es gehört, der nächste Kulturknall findet am Samstag, 25. Juli und am Sonntag, am 26. Juli statt an der ehemaligen Seidelvilla im westlichen Seidelpark in Murnau. Kartenvorverkauf läuft und wer noch keine Tickets dann online hat, darf aber auch gerne so vorbeikommen an der Kasse direkt einkaufen und einfach Spaß haben.
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1: Ich bin Florian Klaus. Auf den Straßen sind weltweit immer mehr Fahrzeuge unterwegs, trotzdem ist die Zahl der Verkehrstoten gesunken, seit 2011 um 21%. Das berichtet die Weltgesundheitsorganisation. Christiane Ulrich, wie geht das?
2: Die Zahl der Unfälle ist deutlich zurückgegangen, unter anderem wegen Tempolimits und Sicherheitsstandards für Fahrzeuge. Ein Phänomen der Neuzeit verändert die Statistik allerdings. Der Boom von Lieferservices für Essen und alles Mögliche. Der hat die Zahl der Motorräder innerhalb von rund 15 Jahren weltweit verdreifacht. Und Unfälle mit Todesfolge und Verletzungen damit, die machen inzwischen fast ein Drittel aller Unfälle aus.
1: Rassistische Gewalt bleibt in Deutschland auf einem alarmierend hohen Niveau. Zu diesem Ergebnis kommt der Dachverband VBRG der jeweiligen Beratungsstellen. 2025 wurden über 3.100 rechtsrassistisch und antisemitisch motivierte Angriffe registriert. Mit über 1.700 dokumentierten Taten war Rassismus das häufigste Motiv. Der Verband beklagt, dass Bedrohungen und Angriffe für viele Betroffene mittlerweile zum Alltag gehören. Wer gut ausgebildet ist, bildet sich auch öfter weiter. Das zeigt eine aktuelle IFO-Umfrage. Unter Höherqualifizierten lernen rund 2/3 regelmäßig dazu. Bei geringer qualifizierten Beschäftigten ist es dagegen nicht einmal jeder Zweite. Dabei zahlt sich Weiterbildung aus. Nach 6 Jahren verdienen die, die Fortbildungen besucht haben, im Schnitt fast 9% mehr. Außerdem haben sie bessere Karrierechancen. Die Kunstbiennale in Venedig zählt zu den wichtigsten internationalen Ausstellungen zeitgenössischer Kunst. Zum ersten Mal seit dem Angriff auf die Ukraine nimmt auch Russland wieder teil. Deshalb stoppt die EU jetzt ihre Förderung von 2 Millionen Euro. Die Begründung: Kulturvorhaben, die mit europäischen Steuergeldern finanziert werden, sollten demokratische Werte wahren. Werte, die im heutigen Russland nicht geachtet werden.
3: Heute Nacht sind viele Wolken unterwegs im Oberland bei Temperaturen zwischen 12 und 7 Grad. Der 3-Tage-Trend fürs Oberland: von morgen bis zum Freitag scheint oft die Sonne. Die Maximaltemperaturen bewegen sich zwischen 24 und 25 Grad. Nur der Freitag, der ist noch mal ein Stückchen schöner, ein bisschen wärmer, bei bis zu 27 Grad.

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1: Ich bin Florian Klaus. Auf den Straßen sind weltweit immer mehr Fahrzeuge unterwegs, trotzdem ist die Zahl der Verkehrstoten gesunken, seit 2011 um 21%. Das berichtet die Weltgesundheitsorganisation. Christiane Ulrich, wie geht das?
2: Die Zahl der Unfälle ist deutlich zurückgegangen, unter anderem wegen Tempolimits und Sicherheitsstandards für Fahrzeuge. Ein Phänomen der Neuzeit verändert die Statistik allerdings. Der Boom von Lieferservices für Essen und alles Mögliche. Der hat die Zahl der Motorräder innerhalb von rund 15 Jahren weltweit verdreifacht. Und Unfälle mit Todesfolge und Verletzungen damit, die machen inzwischen fast ein Drittel aller Unfälle aus.
1: Rassistische Gewalt bleibt in Deutschland auf einem alarmierend hohen Niveau. Zu diesem Ergebnis kommt der Dachverband VBRG der jeweiligen Beratungsstellen. 2025 wurden über 3100 rechtsrassistisch und antisemitisch motivierte Angriffe registriert. Mit über 1700 dokumentierten Taten war Rassismus das häufigste Motiv. Der Verband beklagt, dass Bedrohungen und Angriffe für viele Betroffene mittlerweile zum Alltag gehören.
3: Es wird im Laufe der Nacht wieder ziemlich frisch im Oberland. Die Temperaturen gehen immer weiter runter auf 12 bis 7 Grad. Dazu sind viele Wolken unterwegs. Der 3-Tage-Trend fürs Oberland? Von morgen bis zum Freitag scheint oft die Sonne. Der Freitag ist somit der schönste Tag bei bis zu 27 Grad. Ansonsten bewegen wir uns maximal bei 24 bis 25 Grad.

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1: Ich bin Florian Klaus. Wer 14 oder jünger ist, darf in Frankreich ab September keine Social-Media-Konten mehr anlegen. Alte Accounts von gleichaltrigen Kindern werden ab Januar 2027 gesperrt. Darauf hat sich das französische Parlament geeinigt. Frankreich ist damit das erste EU-Land mit einer Social-Media-Sperre für Kinder und Jugendliche. Ausnahmen soll es für Bildungsplattformen oder Seiten wie Wikipedia geben. Immer mehr Kinder und Jugendliche in Deutschland werden Opfer von sexueller Gewalt. Mehr als 18.000 Fälle hat die Polizei im vergangenen Jahr erfasst. Das geht aus dem aktuellen Lagebild hervor. Claudia Wächter mit den Einzelheiten des Berichts.
2: Vor allem im digitalen Raum werden Kinder immer häufiger zu Opfern. Dort suchen Täter gezielt sexuelle Kontakte zu Minderjährigen, nutzen auch neue Methoden mithilfe künstlicher Intelligenz. Bundesinnenminister Dobrindt, der spricht von einem dramatischen Anstieg der Fälle im Netz und fordert, wir müssen unsere Kinder dort besser schützen. Und er betont, die Statistik zählt nur die bekannten Fälle. Die Dunkelziffer sei weitaus höher.
1: Weil er einen Israel-Anstecker getragen hat, ist ein 65-Jähriger in Höchberg bei Würzburg brutal zusammengeschlagen worden. Ein 20-jähriger Syrer soll den Mann zunächst angesprochen und dann geschlagen haben. Danach trat der Angreifer weiter auf ihn ein. Er sitzt in Untersuchungshaft. Polizei und Generalstaatsanwaltschaft München gehen von einer antisemitischen und islamistischen Motivation aus. Das Opfer schwebt nicht in Lebensgefahr. Für die deutsche Hoffnung weist das vorzeitige Aus auf der 16. Etappe. Radprofi Florian Lipowitz ist bei der Tour de France im Einzelzeitfahren in einer Kurve gestürzt und muss deshalb verletzt aufgeben. Letztes Jahr wurde der 25-Jährige Dritter in der Gesamtwertung. Die führt dieses Jahr der Slowene und vierfacher Tour-Gesamtsieger Tadej Pogacar an. Beim Stoßaus von Florian Lipowitz gewann Olympiasieger und Weltmeister Remco Evenepoel.
3: Heute Nacht sind viele Wolken unterwegs im Oberland bei Temperaturen zwischen 12 und 7 Grad. Der 3-Tage-Trend fürs Oberland: von morgen bis zum Freitag scheint oft die Sonne. Die Maximaltemperaturen bewegen sich zwischen 24 und 25 Grad. Nur der Freitag, der ist nochmal ein Stückchen schöner, ein bisschen wärmer, bei bis zu 27 Grad.

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1: Ich bin Florian Klaus. Wer 14 oder jünger ist, darf in Frankreich ab September keine Social-Media-Konten mehr anlegen. Alte Accounts von gleichaltrigen Kindern werden ab Januar 2027 gesperrt. Darauf hat sich das französische Parlament geeinigt. Frankreich ist damit das erste EU-Land mit einer Social-Media-Sperre für Kinder und Jugendliche. Ausnahmen soll es für Bildungsplattformen oder Seiten wie Wikipedia geben. Weil er einen Israel-Anstecker getragen hat, ist ein 65-Jähriger in Höchberg bei Würzburg brutal zusammengeschlagen worden. Ein 20-jähriger Syrer soll den Mann zunächst angesprochen und dann geschlagen haben. Danach trat der Angreifer weiter auf ihn ein. Er sitzt in Untersuchungshaft. Polizei und Generalstaatsanwaltschaft München gehen von einer antisemitischen und islamistischen Motivation aus. Das Opfer schwebt nicht in Lebensgefahr.
2: Es wird im Laufe der Nacht wieder ziemlich frisch im Oberland. Die Temperaturen gehen immer weiter runter auf 12 bis 7 Grad. Dazu sind viele Wolken unterwegs. Der 3-Tage-Trend fürs Oberland? Von morgen bis zum Freitag scheint oft die Sonne. Der Freitag ist somit der schönste Tag bei bis zu 27 Grad. Ansonsten bewegen wir uns maximal bei 24 bis 25 Grad.

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1: Ich bin Yves Simon. Als erstes Land bei uns in der EU hat jetzt Frankreich ein Social-Media-Verbot für Kinder unter 15 beschlossen. Der französische Senat hat am Abend mit breiter Mehrheit für den entsprechenden Gesetzesvorschlag gestimmt und auch vom Parlament hat es schon das Go gegeben. Auf Wunsch von Präsident Macron gilt direkt nach den Sommerferien, 14-Jährige oder auch Jüngere können keine neuen Accounts mehr anlegen und für bestehende Konten gilt, gleichaltrige Kids werden dann ab Januar 2027 gesperrt. Wer eine klimafreundlichere Heizung einbauen lässt, der kann ab heute wieder Zuschüsse bei der staatlichen Förderbank KfW beantragen. Allerdings gibt es jetzt weniger Geld. Claudia Wächter mit den Details.
2: Die Bundesregierung will sparen und staffelt nun die Zuschüsse. Wer wenig verdient, der bekommt mehr Unterstützung. Relevant für die Förderung ist auch, ob Minderjährige im Haushalt leben. Der maximale Förderbetrag, der liegt nun bei 28.000 Euro und soll nach und nach weiter sinken. Wer aber schon eine Förderzusage hat oder einen Antrag gestellt hat zu alten, besseren Bedingungen, der muss sich keine Sorgen machen.
1: Bei einer Messerattacke auf einer Dorfparty im oberbayerischen Egling sind am Wochenende 8 Menschen verletzt worden und jetzt ist ein Verdächtiger von der Polizei geschnappt worden. Der junge Mann kommt aus dem Landkreis Bad Tölz-Wolfratshausen und er ist den Behörden auch schon durch mehrere Vorfälle bekannt. Noch heute Abend soll er dem Haftrichter vorgeführt werden. Weltweit sterben immer weniger Menschen im Straßenverkehr. Das zeigt ein neuer WHO-Bericht. Von 2011 bis 2025 ist die Zahl der Verkehrstoten um 21% runtergegangen. Letztes Jahr sind gut 1,16 Millionen Menschen bei Unfällen ums Leben gekommen. Mehr als die Hälfte davon waren Fußgänger, Radfahrer oder auch Motorradfahrer.
3: Heute Nacht sind viele Wolken unterwegs im Oberland bei Temperaturen zwischen 12 und 7 Grad. Der 3-Tage-Trend fürs Oberland: von morgen bis zum Freitag scheint oft die Sonne. Die Maximaltemperaturen bewegen sich zwischen 24 und 25 Grad. Nur der Freitag, der ist nochmal ein Stück schöner, ein bisschen wärmer, bei bis zu 27 Grad.

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1: Wie können wir sicher online shoppen? Genau darum geht's am Mittwochnachmittag beim Vortrag Käuferschutz im Internet im Kloster Beuerberg. Es geht um Fake-Shops und Tipps, wie wir seriöse Anbieter erkennen. Los geht's um 3. 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
1: Ich bin Yves Simon. Als erstes Land bei uns in der EU hat jetzt Frankreich ein Social-Media-Verbot für Kinder unter 15 beschlossen. Der französische Senat hat am Abend mit breiter Mehrheit für den entsprechenden Gesetzesvorschlag gestimmt und auch vom Parlament hat es schon das Go gegeben. Auf Wunsch von Präsident Macron gilt direkt nach den Sommerferien, 14-Jährige oder auch Jüngere können keine neuen Accounts mehr anlegen und für bestehende Konten gilt, gleichaltrige Kids werden dann ab Januar 2027 gesperrt. Bei einer Messerattacke auf einer Dorfparty im oberbayerischen Egling sind am Wochenende 8 Menschen verletzt worden und jetzt ist ein Verdächtiger von der Polizei geschnappt worden. Der junge Mann kommt aus dem Landkreis Bad Tölz-Wolfratshausen und er ist den Behörden auch schon durch mehrere Vorfälle bekannt. Noch heute Abend soll er dem Haftrichter vorgeführt werden.
2: Es wird im Laufe der Nacht wieder ziemlich frisch im Oberland. Die Temperaturen gehen immer weiter runter auf 12 bis 7 Grad. Dazu sind viele Wolken unterwegs. Der 3-Tage-Trend fürs Oberland? Von morgen bis zum Freitag scheint oft die Sonne. Der Freitag ist somit der schönste Tag bei bis zu 27 Grad. Ansonsten bewegen wir uns maximal bei 24 bis 25 Grad.

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1: Ich bin Yves Simon. Instagram, TikTok und Snapchat für Kinder und Jugendliche unter 15 sind diese sozialen Netzwerke nach den Sommerferien tabu. Zumindest, wenn sie aus Frankreich sind, denn die Nationalversammlung in Paris hat am Abend dem Verbot zugestimmt. Damit ist Frankreich das erste Land in der EU, das einen solchen Schritt geht. Auch in Deutschland wird ein Social-Media-Verbot für Kinder und Jugendliche ja seit längerem schon diskutiert. In Höchberg bei Würzburg ist ein 65-Jähriger mit Israel-Anstecker angegriffen und schwer verletzt worden. Ein 20-jähriger Syrer soll ihn aus israelfeindlichen oder antisemitischen Motiven zu Boden geschlagen und gegen den Kopf getreten haben, wie die Generalstaatsanwaltschaft mitgeteilt hat. Sie ermittelt jetzt wegen versuchten Mordes. Das Opfer liegt auf einer Intensivstation, sein Leben ist aber nicht in Gefahr. Kein Alkohol auf Bahnsteigen und in Bahnhofshallen. Die Deutsche Bahn plant einen radikalen Schritt mit der Hoffnung auf mehr Sicherheit. Es soll in Zukunft an den bundesweit 5400 Bahnhöfen verboten sein, Bier, Wein, Schnaps und auch anderen Alkohol zu trinken. Alexander Poetz, der stellvertretende Bundesvorsitzende der Gewerkschaft der Polizei, findet, auch konsequenterweise im Bordrestaurant muss dann Bier und Wein verboten werden, wie er im ZDF gesagt hat.
2: Das bringt nichts, quasi auf dem Bahnhof das Verbot auszusprechen, aber in den Zügen weiter konsumieren zu dürfen. Das muss konsequent umgesetzt werden. Und natürlich muss auch die Deutsche Bahn jetzt ihr Hausrecht durchsetzen mit der DB-Sicherheit und muss das Verbot auch kontrollieren.
1: Die Polizei jedenfalls hat demnach nicht das nötige Personal für die Kontrollen. Jürgen Klopp ist nach der Fußball-Weltmeisterschaft wieder in Deutschland und heute Vormittag in Frankfurt gelandet. Da stehen jetzt die letzten Verhandlungen mit dem DFB an. Geplant ist ein Vertrag bis zur WM 2030. Ab September soll Klopp die Nationalmannschaft dann auch direkt übernehmen, sie durch die Nations League und dann auch zur EM 2028 führen. Die Nacht bei uns im Freistaat ist meistens trocken und zunehmend klart es jetzt auch auf. Die Temperaturen gerade Dinkelsbühl in Mittelfranken und Bodenwöhr in der Oberpfalz 14 Grad, Waging am See in Oberbayern 15. Tagsüber haben wir Sonne pur, vor allem in Schwaben und im Allgäu, auch im südlicheren Oberbayern. Weiter nördlich da dagegen mehr Wolken und da ist es auch ein bisschen windiger. Die Temperaturen gehen rauf auf 20 bis 27 Grad. Ja.

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1: Ich bin Yves Simon. Instagram, TikTok und Snapchat für Kinder und Jugendliche unter 15 sind diese sozialen Netzwerke nach den Sommerferien tabu. Zumindest, wenn sie aus Frankreich sind, denn die Nationalversammlung in Paris hat am Abend dem Verbot zugestimmt. Damit ist Frankreich das erste Land in der EU, das einen solchen Schritt geht. Auch in Deutschland wird ein Social-Media-Verbot für Kinder und Jugendliche ja seit längerem schon diskutiert. In Höchberg bei Würzburg ist ein 65-Jähriger mit Israel-Anstecker angegriffen und schwer verletzt worden. Ein 20-jähriger Syrer soll ihn aus israelfeindlichen oder antisemitischen Motiven zu Boden geschlagen und gegen den Kopf getreten haben, wie die Generalstaatsanwaltschaft mitgeteilt hat. Sie ermittelt jetzt wegen versuchten Mordes. Das Opfer liegt auf einer Intensivstation, sein Leben ist aber nicht in Gefahr. Die Nacht bei uns im Freistaat ist meistens trocken und zunehmend klart es jetzt auch auf. Die Temperaturen gerade Dinkelsbühl in Mittelfranken und Bodenwöhr in der Oberpfalz 14 Grad, Waging am See in Oberbayern 15. Tagsüber haben wir Sonne pur, vor allem in Schwaben und im Allgäu, auch im südlicheren Oberbayern. Weiter nördlich da dagegen mehr Wolken und da ist es auch ein bisschen windiger. Die Temperaturen gehen rauf auf 20 bis 27 Grad.

0: Hier ist Radio Oberland an diesem Dienstag. Schön, dass ihr mit dabei seid, wenn wir gemeinsam jetzt wieder schauen, was in den nächsten Tagen alles geboten ist.
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0: In Tutzing steigt ein großes Event, das uns eine tolle Zeit bereiten wird. Die Fischerhochzeit steigt. Mit dabei sind unter anderem Kabarettistin Luise Kinseher, die Jungs von Labras Banda und auch ein Schützenumzug und Polterabend werden stattfinden. Seid mit dabei und lasst euch dieses Programm nicht entgehen. Das alles vom 22. bis zum 26. Juli in Tutzing. Das Freie Theater Murnau feiert Jubiläum. Das 20-Jährige steht an. Und das wird mit einer tollen Aufführung begangen. Don Quixote wird auf die Bühne gebracht. Auf uns wartet ein bunter Roadmovie mit viel Musik, Kampf und Tanz. Seid mit dabei ab dem 31. Juli in Murnau. Und Lamas Tee am See. Das wartet in Beuerberg auf uns. Eine entspannte Wanderung wird stattfinden und eben da trifft dann Lama auf Yoga. An der Loisach entlang geht's zu einem wunderschönen Naturweiher. Das Ziel ist einfach mal zu entspannen. Und die Lamas, die werden uns dabei definitiv helfen. Am 1. August in Beuerberg. 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
1: Ich bin Yves Simon. Schluss mit Social Media für Kinder und Jugendliche in Frankreich. Am Abend hat die Nationalversammlung in Paris für diesen Schritt gestimmt. Vorher schon hatte der Senat den Weg dafür freigemacht. Damit ist jetzt klar, nach den französischen Sommerferien dürfen unter 15-Jährige keine neuen Accounts mehr anlegen. Und alle, die schon einen Account haben und 14 Jahre alt sind oder jünger, die werden dann zum Jahreswechsel gesperrt. Ein Thema, das da ein bisschen zumindest mit reinspielt. Das Bundeskriminalamt registriert immer mehr Fälle von Kindesmissbrauch und sexueller Gewalt gegen Kinder und Jugendliche. BKA-Präsident Münch berichtet nämlich, dass sich die Taten zunehmend in den digitalen Raum verlagern, beispielsweise durch sogenanntes Cyber-Grooming. Bundesinnenminister Dobrindt setzt deswegen auch auf KI.
2: Um sehr schnell Unterscheidungen zu bekommen zwischen bereits bekanntem Material, neuem Material, weil wir glauben, dass wir bei neuem Material möglicherweise noch aktive Missbrauchsfälle identifizieren können.
1: Die Behörden haben im letzten Jahr alles in allem über 17.000 Fälle erfasst. In der Ukraine hat Präsident Selenskyj nach tagelangem Druck aus der Bevölkerung Armeechef Syrskyj entlassen. Hintergrund sind vor allem Proteste junger Menschen. Sie fordern eine Kursänderung in der Kriegsführung und vor allem auch die stärkere Nutzung moderner Drohnentechnik. Die asiatische Tigermücke fühlt sich mittlerweile auch in einigen Regionen bei uns in Bayern richtig heimisch. Die Stadt Osterhofen in Niederbayern hat zum Beispiel jetzt eine To-Do-Liste herausgegeben, um eine Ausbreitung in der Stadt zu verhindern. Und diese Tipps können natürlich alle Menschen bei uns im Freistaat nutzen. Was gilt? Stehendes Wasser am besten vermeiden, zum Beispiel Planschbecken, Regentonnen, Blumenuntersetzer oder auch Gießkannen rumstehen lassen. Das ist keine gute Idee, denn wenn da einfach kein Wasser drin ist, kann die Tigermücke auch keine Eier reinlegen. Diese Mücke könnte das Denguefieber übertragen, wobei Experten das Risiko bei uns eher als gering einschätzen. Im nördlichen Franken sind noch einige Wolken unterwegs, da kann es auch regnen. Das Ganze gilt bis zum Main. Südlich davon ist es meistens sternenklar. Das Ganze bei Tiefstwerten zwischen 6 und 13 Grad. Wir messen momentan noch in Bad Wörishofen im Allgäu 15 Grad, Goldbach in Unterfranken und Buchhofen in Niederbayern 14. Heute dann ähnliche Wetterzweiteilung, vor allem in der Südhälfte. Wird es richtig schön und sonnig. Im Norden so ein bisschen unbeständiger. Es kann immer wieder mal den ein oder anderen Schauer geben.

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1: Ich bin Yves Simon. Schluss mit Social Media für Kinder und Jugendliche in Frankreich. Am Abend hat die Nationalversammlung in Paris für diesen Schritt gestimmt. Vorher schon hatte der Senat den Weg dafür freigemacht. Damit ist jetzt klar, nach den französischen Sommerferien dürfen unter 15-Jährige keine neuen Accounts mehr anlegen. Und alle, die schon einen Account haben und 14 Jahre alt sind oder jünger, die werden dann zum Jahreswechsel gesperrt. Die asiatische Tigermücke fühlt sich mittlerweile auch in einigen Regionen bei uns in Bayern richtig heimisch. Die Stadt Osterhofen in Niederbayern hat zum Beispiel jetzt eine To-Do-Liste herausgegeben, um eine Ausbreitung in der Stadt zu verhindern. Und diese Tipps können natürlich alle Menschen bei uns im Freistaat nutzen. Was gilt? Stehendes Wasser am besten vermeiden, zum Beispiel Planschbecken, Regentonnen, Blumenuntersetzer oder auch Gießkannen rumstehen lassen. Das ist keine gute Idee, denn wenn da einfach kein Wasser drin ist, kann die Tigermücke auch keine Eier reinlegen. Diese Mücke könnte das Denguefieber übertragen, wobei Experten das Risiko bei uns eher als gering einschätzen. Im nördlichen Franken sind noch einige Wolken unterwegs, da kann es auch regnen. Das Ganze gilt bis zum Main. Südlich davon ist es meistens sternenklar. Das Ganze bei Tiefstwerten zwischen 6 und 13 Grad. Wir messen momentan noch in Bad Wörishofen im Allgäu 15 Grad, Goldbach in Unterfranken und Buchhofen in Niederbayern 14. Heute dann ähnliche Wetterzweiteilung, vor allem in der Südhälfte wird es richtig schön und sonnig. Im Norden so ein bisschen unbeständiger, es kann immer wieder mal den ein oder anderen Schauer geben.

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1: Ich bin Yves Simon. In Frankreich müssen sich Kinder und Jugendliche unter 15 nach den Sommerferien von sozialen Netzwerken wie Instagram und TikTok verabschieden. Die Nationalversammlung in Paris hat dem Social-Media-Verbot am Abend zugestimmt. Bestehende Accounts von Kids im Alter von 14 oder jünger, die werden dann zum Jahreswechsel gesperrt. Damit ist Frankreich das erste Land in der EU, das Social Media für einige Altersgruppen komplett verbietet. Nach den Messerstichen auf einem Dorffest in Egling im Landkreis Bad Tölz-Wolfratshausen sitzt der mutmaßliche Angreifer jetzt in Untersuchungshaft. Der Mann ist Polizei bekannt. Er soll einen 16-Jährigen mit einem Messer am Arm verletzt haben und vorher schon einen 20-Jährigen niedergeschlagen haben. Die Polizei ermittelt wegen gefährlicher Körperverletzung. In gut einer Woche soll die CDU-CSU-Bundestagsfraktion nach dem Rücktritt von Jens Spahn einen neuen Vorsitzenden wählen. Aber zu den möglichen Kandidaten gibt es bisher nur Spekulationen. CDU-Chef Merz und CSU-Chef Söder wollen der Fraktion zeitnah einen Vorschlag unterbreiten, wie es heißt. Aus Berlin berichtet für uns Ursula Winkler.
2: Die beiden Verantwortlichen für den Personalvorschlag lassen sich nicht in die Karten schauen. Sie wollen sich erst intern austauschen und dann einen gemeinsamen Vorschlag machen. Auch Innenminister Dobrindt, der als möglicher Kandidat für den Posten gehandelt wird, hält sich bedeckt. Er wolle zu Personalspekulationen keinen Beitrag leisten.
1: In den USA beziffert Verteidigungsminister Hegseth die Kosten des Krieges gegen den Iran inzwischen auf sage und schreibe 37,5 Milliarden Dollar. In der Summe enthalten sind neben den bisherigen Ausgaben auch die zu erwartenden Kosten noch bis Ende September. Da sind zum Beispiel auch Sollzahlungen drin oder auch Wartungskosten. Aber statt für ein Ende des Krieges zu werben, hat Hegseth das Parlament dazu aufgerufen, einen zusätzlichen Verteidigungsetat von 67 Milliarden Dollar locker zu machen. Der Regenschirm kann heute Nacht zu Hause bleiben. Es ist trocken bei uns im Freistaat. Wir messen momentan Temperaturen von 14 Grad in Karlsfeld in Oberbayern, Breitengüßbach in Oberfranken 13 Grad, Furt im Wald in der Oberpfalz nur 12. Teilweise ist es auch ein bisschen kühler, bis zu 6 Grad in den höheren Lagen der Alpen. Heute tagsüber haben wir in Franken teilweise ein bisschen Regen, ansonsten aber gerade im Süden des Freistaats Sonne pur. 20 bis 27 Grad sind möglich.
3: Ja.

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1: Ich bin Yves Simon. In Frankreich müssen sich Kinder und Jugendliche unter 15 nach den Sommerferien von sozialen Netzwerken wie Instagram und TikTok verabschieden. Die Nationalversammlung in Paris hat dem Social-Media-Verbot am Abend zugestimmt. Bestehende Accounts von Kids im Alter von 14 oder jünger, die werden dann zum Jahreswechsel gesperrt. Damit ist Frankreich das erste Land in der EU, das Social Media für einige Altersgruppen komplett verbietet. Nach den Messerstichen auf einem Dorffest in Egling im Landkreis Bad Tölz-Wolfratshausen sitzt der mutmaßliche Angreifer jetzt in Untersuchungshaft. Der Mann ist Polizei bekannt. Er soll einen 16-Jährigen mit einem Messer am Arm verletzt haben und vorher schon einen 20-Jährigen niedergeschlagen haben. Die Polizei ermittelt wegen gefährlicher Körperverletzung. Der Regenschirm kann heute Nacht zu Hause bleiben. Es ist trocken bei uns im Freistaat. Wir messen momentan Temperaturen von 14 Grad in Karlsfeld in Oberbayern, Breitengüßbach in Oberfranken 13 Grad, Furt im Wald in der Oberpfalz nur 12. Teilweise ist es auch ein bisschen kühler, bis zu 6 Grad in den höheren Lagen der Alpen. Heute tagsüber haben wir in Franken teilweise ein bisschen Regen, ansonsten aber gerade im Süden des Freistaats Sonne pur. 20 bis 27 Grad sind möglich.
2: Ja.

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